0: Um 2 Uhr mit Marc Geißler. Das BSW in Sachsen-Anhalt will mit der AfD über eine mögliche Zusammenarbeit sprechen. Das hat der Landesvorstand am Abend einstimmig beschlossen. Aus der Nachrichtenredaktion Verena Fücker.
1: Eingeladen hatte die AfD alle Parteien. Doch CDU, SPD, Grüne und Linke lehnten ab. Nur das BSW nahm die Einladung an. Beim Treffen mit der AfD werde es um die Themen Energieversorgung, Bildung und Friedenspolitik gehen. Die AfD hat die absolute Mehrheit knapp verpasst und braucht zum Regieren einen Partner. Eine Koalition mit ihr will das BSW allerdings nicht eingehen. Es solle vielmehr über Projekte gesprochen werden, hieß es.
0: Beim KI-Unternehmen Anthropic gibt es einen weiteren Sicherheitsvorfall. Betroffen ist eine frühe Version des KI-Modells Claude. Nach Angaben des Unternehmens passierte der Vorfall bereits im Januar, wurde aber erst jetzt entdeckt. Das Problem, die KI sollte eigentlich nur in einer abgesicherten Testumgebung arbeiten. Durch einen Fehler konnte sie aber ins offene Internet gelangen. Von dort aus konnte sie auf Systeme von Unternehmen zugreifen und dort unerlaubt eindringen. Insgesamt hat Anthropic 4 solcher Fälle festgestellt. Jetzt soll das unabhängige Forschungsunternehmen METR untersuchen, wie es dazu kommen konnte. In mehreren Filialen der Drogeriekette DM gibt es seit gut einem Jahr auch Augenscreenings inklusive Sehtest und Netzhautuntersuchung. Über die Rechtmäßigkeit dieses Angebots hat jetzt das Landgericht Karlsruhe verhandelt. Während die Wettbewerbszentrale die Untersuchungen für unzulässig hält, sieht sich DM im Recht. Henning Mohr berichtet.
2: Man sei überzeugt, rechtlich konform zu agieren und einen sehr wichtigen Beitrag für die Gesundheitsprävention zu leisten, so DM. Aus Sicht der Wettbewerbszentrale kommen beim Screening Geräte zum Einsatz, die nur von medizinisch ausgebildetem Personal verwendet werden dürften. Das sei hier nicht der Fall. Die Wettbewerbszentrale wirft DM außerdem irreführende Werbung vor. Zumindest in diesem Punkt besteht nach Meinung beider Parteien die Möglichkeit einer gütlichen Einigung. Die Kontrahenten haben bis 21. Oktober Zeit, sich zu einigen und ihre Entscheidung dem Landgericht Karlsruhe mitzuteilen.
0: Der VfB Stuttgart ist erfolgreich in die neue Champions-League-Saison gestartet. Gegen den norwegischen Meister Stavanger setzte sich die Mannschaft von Trainer Sebastian Hoeneß mit 3:1 durch. Überragender Mann war Ermedin Demirovic. Der Stürmer erzielte innerhalb von nur 12 Minuten alle 3 Stuttgarter Tore. Damit ist er der erste Spieler des VfB, dem in der Champions League ein 3 Feierpack gelungen ist. Das Wetter für Deutschland in der Nacht teils klar, teils wolkig. Es wird frisch bei Tiefstwerten von bis zu 4 Grad, tagsüber wechselhaft mal dichte Wolken, mal Sonne, maximal 17 bis 24 Grad. Und die Zeit, gleich ist es 2:03.
3: 2:03.
4: Und hier der Verkehrsservice in der ARD-Hitnacht. A1 Lübeck-Hamburg. Die Norderelbbrücke ist in beiden Richtungen wegen eines Schwertransports mehrfach kurzfristig gesperrt. Die A2 Berlin Richtung Hannover ist zwischen Burgzentrum und Lostau wegen Aufräumarbeiten gesperrt. Die A28 Bremen Richtung Oldenburg ist zwischen Delmenhorst-Adelheide und Deichhorst nach einem Unfall gesperrt. Die A42 Dortmund Richtung Kamp-Lindfort ist zwischen Gelsenkirchen-Bismarck und Gelsenkirchen-Schalke nach einem Unfall noch bis ca. 3 Uhr gesperrt. Die A46 Hemer Richtung Hagen ist zwischen Hagen-Hohenlimburg und Kreuzhagen wegen Fahrbahnerneuerung noch bis ca. 5 Uhr gesperrt. Nutzen Sie hier bitte die eingerichtete Umleitung über die U12. Die A94 München Richtung Passau ist zwischen Paschtetten und Dorfen wegen Bauarbeiten noch bis etwa 5 Uhr gesperrt. Und in Berlin die A111 stadteinwärts ist zwischen Schulzendorfer Straße und Festplatz wegen Wartungsarbeiten ebenfalls noch bis ca. 5 Uhr gesperrt. Allen unterwegs eine gute und sichere Fahrt.
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4: Ein Hit jagt den nächsten hier aus dem MDR-Funkhaus in Dresden. Ich bin Heiko Rosch. Ihnen weiter eine angenehme Nacht und los geht's in diese Stunde mit Belinda Kahn.

2.07 Uhr hier der Verkehrsservice mit einer Gefahrenmeldung. Achtung, ein Falschfahrer auf der A45 Gießen-Aschaffenburg. Zwischen Münzenberg und Wölfersheim kommt Ihnen ein Falschfahrer entgegen. Fahren Sie bitte äußerst rechts und überholen Sie nicht. Auf der A45 Gießen-Aschaffenburg zwischen Münzenberg und Wölfersheim ein Falschfahrer. Vorsicht in beiden Richtungen.

2:14 Uhr, hier der Verkehrsservice, immer noch aktuell. Die Gefahrenmeldung der Falschfahrer auf der A45 Gießen-Aschaffenburg zwischen Münzenberg und Wölfersheim. Kommt Ihnen ein Falschfahrer entgegen, fahren Sie bitte äußerst rechts und überholen Sie nicht. Zwischen Münzenberg und Wölfersheim, bitte Vorsicht, ein Falschfahrer.

0: Andreas Burani hier in der ARD-Hitnacht. Und jetzt der Balladenkönig aus Irland, Chris de Burgh. So viel Romantik, die er in den vergangenen 5 Jahrzehnten schon auf Platte gebracht hat. Ja, und seine Tour zum 50-jährigen Jubiläum in seiner Karriere hat er ja auch schon hinter sich. Für ihn ist es auch immer wieder schön zu sehen, dass im Laufe seiner Karriere immer wieder neue Generationen dazugekommen sind, die er sei mit seiner Musik genauso berühren kann. Chris de Burgh hier.
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0: Und zuvor noch 2.18 Uhr eine gute Nachricht aus der Verkehrsredaktion. Eine Entwarnung für die A45 Gießen-Aschaffenburg. Zwischen Münzenberg und Wölfersheim ist kein Falschfahrer mehr unterwegs. Wir wünschen gute Fahrt.

Katrina an the Waves hier in der ARD-Hitnacht. Wir schauen auf die Straßen, 2.30 Uhr mit dem aktuellen Verkehrsservice in der ARD-Hitnacht. Die A1 Lübeck-Hamburg, die Norderelbbrücke, ist in beiden Richtungen wegen eines Schwertransports mehrfach kurzfristig gesperrt. Die A2 Berlin Richtung Hannover ist zwischen Burgzentrum und Lostau wegen Aufräumarbeiten gesperrt. Die A28 Bremen Richtung Oldenburg ist zwischen Delmenhorst-Adelheide und Deichhorst nach einem Unfall gesperrt. Die A42 Dortmund Richtung Kamp-Lindfort ist zwischen Gelsenkirchen-Bismarck und Gelsenkirchen-Schalke nach einem Unfall noch bis etwa 3 Uhr gesperrt. Die A46 Hemer Richtung Hagen ist zwischen Hagen-Hohenlimburg und Kreuzhagen wegen Fahrbahnerneuerung bis etwa 5 Uhr gesperrt. Die Umleitung führt über die U12. Die A94 München Richtung Passau ist zwischen Passstetten und Dorfen wegen Bauarbeiten noch bis 5 Uhr gesperrt. Und in Berlin die A111 stadteinwärts ist zwischen Schulzendorfer Straße und Festplatz wegen Wartungsarbeiten ebenfalls noch bis 5 Uhr gesperrt. Allen unterwegs eine gute und hoffentlich auch entspannte Fahrt.

0: Lionel Richie hier in der ARD Hitnacht. Auch er gehört ja zu den leidenschaftlichen Musikern. Die Musik war schon immer sein Jungbrunnen. Damals, die 80er Jahre, die waren seine erfolgreichsten. Allein in dem Jahrzehnt gewann er 4 Grammys, sowie 1986, also vor 40 Jahren, einen Oscar. Gut, dass er sich ja für die Musik entschieden hat, auch wenn damals seine Eltern am Anfang das ganz anders gesehen haben.
1: Well, first of all, my mother was an elementary school principal. My father was at the time a career military man, retired, became a systems analyst for the government.
2: Also meine Mutter war zu der Zeit Direktorin an einer Grundschule, mein Vater nach seiner Militärkarriere ein Computerspezialist.
1: Between the two as a civilian. And I announced to him and my mother that I was going to quit school.
2: Dann kam ich nach dem Motto, wollte nur Bescheid sagen, ich gehe von der Schule ab, mache mit bei den Commodores. Das sind im Grunde die Black Beatles. Wir haben zwar noch keinen Hit, werden aber die Welt erobern. Weil wir hier im Radio sind, wiederhole ich jetzt nicht, was mein Vater damals gesagt hat. Aber Sie können sich vorstellen, dass es laut und heftig zuging.
0: Das kann ich mir gut vorstellen. Brotlose Kunst werden Sie wahrscheinlich gesagt haben. Aber nach den ersten Erfolgen werden Sie dann doch sehr stolz auf Ihren Sohnemann gewesen sein. Gleich bei uns, die Killers und zuvor noch Fleetwood Mac aus den 70ern.

Die ARD-Hitnacht. Natürlich heute auch mit Erinnerung an einen Filmklassiker, an Dirty Dancing aus den 80ern. Ja, da gab es ja auch eine Fülle von Soundtracks zum Film. Und dieses Soundtrack-Album gehört ja auch bis heute zu den erfolgreichsten Alben überhaupt. Stand 18 Wochen lang auf Platz 1 der Charts. Und auch der Hauptdarsteller Patrick Swayze glänzte nicht nur in seiner Rolle und mit den Tanzeinlagen. Er selbst hat auch diesen Song beigesteuert, auch selbst gesungen, She's Like the Wind. Davor aber noch Bob Dylan. Dafür gehen wir in die 60er. 1963 entstand dieser Klassiker, Blowing in the Wind.

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1: Um 3 Uhr mit Marc Geißler. Heute wird es um 11 Uhr in ganz Deutschland wieder laut. Beim bundesweiten Warntag werden erneut die verschiedenen Warnsysteme getestet. Die Einzelheiten hat Sebastian Titelbach.
2: Dem Probealarm zu entgehen, dürfte sehr schwierig werden. Um 11 Uhr schlagen nicht nur Handys Alarm. Je nachdem, wo man sich befindet, heulen auch Sirenen. Warnmeldungen erscheinen auf Anzeigen an Bahnhöfen, auf digitalen Werbetafeln oder Internetseiten. Radio- und Fernsehsender unterbrechen kurz ihr Programm. Gegen 11.45 Uhr wird es nochmal laut. Dann kommt die Entwarnung. Zusätzlich läuft eine Woche lang eine Online-Umfrage des Bundesamts, wo man seine Erfahrungen mit dem Warntag mitteilen kann.
1: Nach dem Wahlsieg der AfD wird in der Politik erneut über ein mögliches Parteiverbot diskutiert. Den Vorstoß dazu hat dieses Mal die CDU gemacht. NRW-Ministerpräsident Wüst schlägt vor, zunächst Experten von Bund und Ländern prüfen zu lassen, ob ein Verbotsverfahren überhaupt Erfolg haben könnte. Bundeskanzler Merz sieht die Hürden dafür allerdings als sehr hoch an. Außerdem bezweifelt er, dass ein Parteiverbot die politischen Probleme lösen würde. Das Flugzeug des ukrainischen Präsidenten Selenskyj ist vorgestern Abend beinahe von einer Drohne getroffen worden. Das sagte der norwegische Ministerpräsident Støre im norwegischen Rundfunk. Das sei die Realität, in der sich Selenskyj befinde. Der war auf dem Weg von Moldau nach Oslo, um an den Trauerfeierlichkeiten für den verstorbenen König Harald teilzunehmen. Das Interesse an Elektroautos in Deutschland steigt. Das zeigt eine neue internationale Studie. Demnach will mehr als jeder vierte Fahrer eines Benzin- oder Dieselautos als nächstes wahrscheinlich auf ein E-Auto umsteigen. Damit liegt Deutschland im internationalen Vergleich vorn. Mehr als die Hälfte der Befragten sagt außerdem, dass sie sich heute stärker für E-Autos interessiert als noch vor einem Jahr. Als Gründe nennen die Befragten vor allem bessere Reichweiten und schnelleres Laden, aber auch steigende Spritpreise. Archäologen haben in Peru eine fast völlig intakte 600 Jahre alte Grabstätte entdeckt. In der Bestattungsanlage sind die sterblichen Überreste von mindestens 38 Personen gefunden worden, die aus hohen Gesellschaftsschichten stammen müssen. Das hat das peruanische Kulturministerium mitgeteilt. Auf den hohen Rang der Verstorbenen deuten Grabbeigaben wie Schmuckstücke und zeremonielle Gegenstände hin. Die Grabstätte wurde in der Zeit vor der Herrschaft der Inka in Peru angelegt. Das Wetter für Deutschland. In der Nacht bleibt es teils klar, teils wolkig. Örtlich ist es auch neblig. Es kühlt sich insgesamt deutlich ab bei Tiefstwerten von 12 bis 4 Grad. Tagsüber insgesamt wechselhaft, mal dichte Wolken, mal scheint auch mal längere Zeit die Sonne. Die Tageshöchstwerte liegen zwischen 17 bis 24 Grad. Und die Zeit, es ist gleich 3.03 Uhr.
3: Und hier der Verkehrsservice in der ARD-Hitnacht. A1 Lübeck-Hamburg. Die Norderelbbrücke ist in beiden Richtungen wegen eines Schwertransports mehrfach kurzfristig gesperrt. Die A2 Berlin Richtung Hannover ist zwischen Burgzentrum und Lostau wegen Aufräumarbeiten gesperrt. Die A28 Bremen Richtung Oldenburg ist zwischen Delmenhorst-Adelheide und Deichhorst nach einem Unfall gesperrt. Die A46 Hemer Richtung Hagen ist zwischen Hagen-Hohenlimburg und Kreuzhagen wegen Fahrbahnerneuerung noch bis etwa 5 Uhr gesperrt. Nutzen Sie hier bitte die eingerichtete Umleitung über die U12. Die A94 München Richtung Passau ist zwischen Passstetten und Dorfen wegen Bauarbeiten bis etwa 5 Uhr gesperrt. Und in Berlin die A111. Statt einwärts ist zwischen Schulzendorfer Straße und Festplatz wegen Wartungsarbeiten bis etwa 5 Uhr gesperrt. Allen unterwegs eine gute und sichere Fahrt.
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3: Die ersten Frühaufsteher sind längst auf den Beinen. Ein Gruß an dieser Stelle an alle, die schon aus ihrer Tiefschlafphase gerissen wurden. Für Sie einen guten Start in diesen Donnerstag. Ich denke, musikalisch werden wir Ihnen das Aufstehen auch weiter versüßen. Hier aus dem Funkhaus in Dresden mit Herr Grosch im Studio. Ich grüße Sie. Schönen guten Morgen.

So ein ruhiger und doch auch gewaltiger Song. Gewaltig, da meine ich ja vor allem ihre Stimme. Adele. Mit 38 Jahren hat sie längst alles erreicht. Oscar, Golden Globe und den Grammy, den bekam sie gleich 16 Mal verliehen. Also ihre Karriere ist voller Superlative. Vor 20 Jahren begann sie ihre Karriere. Und mit 19 Jahren, so heißt ja auch ihr Debütalbum 19, das hat sie aufgenommen, da war sie damals gerade 19 und dafür wurde sie ja auch schon international gefeiert. Allein in Großbritannien stand das Album über 220 Wochen in den Charts und erreichte natürlich auch Platz 1. Und wir bleiben auch gleich bei erfolgreichen britischen Musikern. George Harrison. Im November jährt sich ja sein Todestag auch schon zum 25. Mal. Und allein in den 60er Jahren mit den Beatles, da hat er schon eine Weltkarriere machen können, stand aber immer auch ein wenig im Schatten der anderen Beatles-Mitglieder. Wurde ja auch der stille Beatle genannt, aber musikalisch stand er den anderen nix nach. Und das bewies er dann vor allem auch mit seiner Solokarriere. Hier ist er, George Harrison.

0: aus den 80ern. Real Life, Send Me an Angel, ihr erfolgreichster Song, war ja auch ihre Debütsingle und blieb die einzige Nummer 1. Und wir bleiben auch gleich in den 80ern noch mit Udo Lindenberg. Er gehört ja auch seit den 70ern schon zu den bekannten deutschsprachigen Rockmusikern und vor allem in den 80ern wurde er dann auch in Ost und West gefeiert, stand er doch auch von Anfang an für seine klaren, deutlichen politischen Äußerungen gegen Krieg und für Abrüstung auf der ganzen Welt. Und das ist ja auch bis heute so geblieben. Hier ist Udo Lindenberg.
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0: Kurz nach halb vier, schönen guten Morgen, hier der aktuelle Verkehrsservice in der ARD-Hitnacht. A1 Lübeck-Hamburg, die Norderelbbrücke ist in beiden Richtungen wegen eines Schwertransports mehrfach kurzfristig gesperrt. Die A2 Berlin Richtung Hannover ist zwischen Burgzentrum und Lostau wegen Aufräumarbeiten gesperrt. Die A28 Bremen Richtung Oldenburg ist zwischen Delmenhorst-Adelheide und Deichhorst nach einem Unfall gesperrt. Die A42 Dortmund Richtung Kamp-Lindfort ist zwischen Gelsenkirchen-Bismarck und Gelsenkirchen-Schalke nach einem Unfall doch noch länger gesperrt. Die A46 Hemer Richtung Hagen ist zwischen Hagen-Hohenlimburg und Kreuzhagen wegen Fahrbahnerneuerung bis etwa 5 Uhr gesperrt. Nutzen Sie hier bitte die eingerichtete Umleitung über die U12. Die A94 München Richtung Passau ist zwischen Passstetten und Dorfen wegen Bauarbeiten noch bis etwa 5 Uhr gesperrt. Und in Berlin die A111 stadteinwärts ist zwischen Schulzendorfer Straße und Festplatz wegen Wartungsarbeiten ebenfalls noch bis etwa 5 Uhr gesperrt. Allen unterwegs eine gute und hoffentlich auch entspannte Fahrt jetzt mit Visage.
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3.41 Uhr muss ich schon wieder unterbrechen, diesen Song. Ein Falschfahrer auf der B50 Rheinböllen-Bernkastel-Kues. Zwischen Rheinböllen und Ellern kommt Ihnen ein Falschfahrer entgegen. Fahren Sie bitte äußerst rechts und überholen Sie nicht. Auf der B50 Rheinböllen-Bernkastel-Kues zwischen Rheinböllen und Ellern und zwischen Rheinböllen und Ellern ist ein Falschfahrer unterwegs. Vorsicht bitte in beiden Richtungen.

So, das machen wir jetzt gleich nochmal richtig. Den Titel, den wollte ich doch überhaupt nicht spielen. Ich wollte noch einmal, weil wir den so zeitig unterbrechen wollten, den Rain in May noch einmal hören. Bitteschön.

0: Rain in May. Ach, wenn es nur schon wieder Mai wäre. Wobei, auch wieder Quatsch. Ist doch gut, dass es die verschiedenen Jahreszeiten gibt. Die liebste Jahreszeit ist ja für mich eher das Frühjahr. Aber nach dem heißen Sommer in diesem Jahr, da freuen sich doch auch viele auf den Herbst. Und der kann ja auch golden ausfallen. Lassen wir uns also überraschen. Ändern können wir daran ohnehin nichts. Das bleibt hoffentlich auch so.
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0: Jetzt mit Sissia.

0: 3.50 Uhr, hier nochmal der Verkehrsservice. Immer noch aktuell der Falschfahrer auf der B50 Rheinböllen. Bernkastel-Kues zwischen Rheinböllen und Ellen. Kommt Ihnen ein Falschfahrer entgegen, fahren Sie bitte äußerst rechts und überholen Sie nicht. Zwischen Rheinböllen und Ellen ist ein Falschfahrer unterwegs. Vorsicht in beiden Richtungen.
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1: Um 4 Uhr mit Marc Geißler. Bundeskanzler Merz bleibt bei seiner kritischen Haltung zu einem möglichen AfD-Verbotsverfahren. Er glaube nicht, dass ein Verbot die politischen Probleme lösen würde, sagte der CDU-Politiker am Abend in Berlin. Stattdessen will Merz auf die politische Auseinandersetzung setzen. Die Union müsse versuchen, AfD-Wähler zurückzugewinnen und ihre Sorgen ernst zu nehmen, so der Kanzler. Heute ist bundesweiter Warntag. Um 11 Uhr werden in ganz Deutschland die Warnsysteme für Krisen- und Katastrophenfälle getestet. Dann sollen unter anderem Handys Alarm schlagen und Sirenen heulen. Nach rund 45 Minuten soll dann Entwarnung gegeben werden. Der Warntag findet einmal im Jahr statt. Dabei testen die Behörden, ob die Bevölkerung im Ernstfall schnell erreicht werden kann. Die Staatsanwaltschaft Hannover ermittelt gegen den Berliner SPD-Spitzenkandidaten Krach. Nach Angaben der Behörde wurden 3 Objekte in Hannover und Berlin durchsucht. Offenbar geht es um den Vorwurf der Bestechlichkeit. Krach soll von einem Unternehmen, das an einem Vergabeverfahren beteiligt war, eine Spende erhalten haben. Nachdem er davon erfahren hatte, wurde das Geld zurücküberwiesen. Krach hatte angekündigt, mit den Ermittlern zusammenzuarbeiten. In Berlin wird in 10 Tagen ein neues Abgeordnetenhaus gewählt. Im vergangenen Jahr ist der Unterricht laut UNICEF von weltweit mehr als 171 Millionen Schülerinnen und Schülern durch Extremwetter unterbrochen worden. Betroffen war demnach damit etwa jedes 10. Schulkind weltweit. Aus der ARD-Klimaredaktion Katharina Wilhelm.
2: Zu den häufigsten Ursachen gehörten Stürme. Sie trafen rund 109 Millionen Kinder und Jugendliche. Überschwemmungen verhinderten den Unterricht für mindestens 70 Millionen, Hitzewellen für etwa 50 Millionen Schülerinnen und Schüler. 3/4 der betroffenen Kinder leben in Staaten mit niedrigem oder mittlerem Einkommen. UNICEF warnt vor den langfristigen Folgen. Lernrückstände und Schulabbrüche könnten die Zukunftschancen vieler Kinder verschlechtern. Der Klimawandel sorgt dafür, dass Extremwetterereignisse wie diese wahrscheinlicher werden. Deswegen sei es laut UNICEF wichtig, klimaangepasste Schulen und Bildungseinrichtungen zu bauen.
1: Der VfB Stuttgart ist erfolgreich in die neue Champions-League-Saison gestartet. Gegen den norwegischen Meister Viking Stavanger setzten sich die Schwaben mit 3:1 durch. Heute Abend trifft der FC Bayern zu Hause auf den FK Bodø/Glimt und RB Leipzig muss auswärts bei Como ran. Kevin Kravitz und Tim Pütz stehen im Halbfinale der US Open. Das deutsche Davis-Cup-Doppel setzte sich in einem engen Match gegen die an Nummer 3 gesetzten Arevalo Pavic durch. Die Entscheidung fiel im dritten Satz im Tiebreak. Das Wetter für Deutschland heute tagsüber wechselhaft. Mal dichte Wolken, mal längere Zeit sonnig. Vor allem im Südwesten sowie an den Küsten. Maximal 17 bis 24 Grad. Und die Zeit, es ist gleich 4:03 Uhr.
3: Und hier der Verkehrsservice in der ARD-Hitnacht. Die gute Nachricht zuerst. Eine Entwarnung für die B50 Rheinböllen, Bernkastel-Kues. Zwischen Rheinböllen und in Rheinböllerhütte und Simmern-Zentrum ist kein Falschfahrer mehr unterwegs. Aber es klemmt auf der A2 Berlin Richtung Hannover. Die A2 ist zwischen Burgzentrum und Lostau wegen Aufräumarbeiten weiterhin gesperrt. Die A28 Bremen Richtung Oldenburg ist zwischen Delmenhorst-Adelheide und Deichhorst nach einem Unfall gesperrt. Die A46 Hemer Richtung Hagen ist zwischen Hagen-Hohenlimburg und Kreuzhagen wegen Fahrbahnerneuerung noch bis etwa 5 Uhr gesperrt. Nutzen Sie bitte die eingerichtete Umleitung über die U12. Die A94 München Richtung Passau ist zwischen Passstetten und Dorfen wegen Bauarbeiten noch bis 5 Uhr gesperrt. Und in Berlin die A111 stadteinwärts ist zwischen Schulzendorfer Straße und Festplatz wegen Wartungsarbeiten ebenfalls noch bis etwa 5 Uhr gesperrt. Allen unterwegs eine gute und hoffentlich auch entspannte Fahrt.
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3: Willkommen an diesem Donnerstag. Schönen guten Morgen. Und woher kommen alle diese großen Hits? Aus dem Dresdner Funkhaus. Ich bin Heiko Rosch. Für Sie einen guten Start in diesen Tag. Ich grüße Sie.

Gloria Gaynor hier in der ARD-Hitnacht. Vor wenigen Tagen, am vergangenen Montag, ist er 83 geworden. Und ihr gehört ja auch ein großes Kapitel der Musikgeschichte, vor allem in den 70er Jahren damals.

0: Showbranche. Der erste große Erfolg mit She's Got That Light. Und den Song, den habe ich dabei. Orange Blue.
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auch eine schöne Erinnerung. Ghostbusters. Und bis zu den aktuellen Verkehrsinfos habe ich noch Simply Red und zuvor der Klassiker aus den 60er Jahren. Ja, eine Hymne der Hippie-Kultur, San Francisco. Und damit hat sich doch Scott McKenzie irgendwie auch unsterblich gemacht. 4:25 Uhr, schönen guten Morgen.

0: Kurz nach 5:30, schönen guten Morgen, hier der aktuelle Verkehrsservice in der ARD-Hitnacht. Die A28 Bremen Richtung Oldenburg ist zwischen Delmenhorst-Adelheide und Deichhorst nach einem Unfall nach wie vor gesperrt. Die A46 Hemer Richtung Hagen ist zwischen Hagen-Hohenlimburg und Kreuzhagen wegen Fahrbahnerneuerung noch bis etwa 5 Uhr gesperrt. Nutzen Sie bitte die Umleitung über die U12. Die A94 München Richtung Passau ist zwischen Passstetten und Dorfen wegen Bauarbeiten noch bis etwa 5 Uhr gesperrt. Und in Berlin die A111 stadteinwärts ist zwischen Schulzendorfer Straße und Festplatz wegen Wartungsarbeiten ebenfalls noch bis etwa 5 Uhr gesperrt. Allen unterwegs eine gute und hoffentlich auch entspannte Fahrt. Jetzt mit Talk Talk.
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0: Joris hier in der ARD Hitnacht. Herz über Kopf war auch seine Debütsingle, vor reichlich 10 Jahren erschienen, und dafür gab es auch mehrfach Gold und ist bis heute sein erfolgreichster Song. Und jetzt ein Musikprojekt von Michael Cretu, einer der produktiven Köpfe der deutschen Musikstudios. Und mit seinem Projekt Enigma hat er es ja auch in die internationalen Hitlisten geschafft, mit Beginn der 90er Jahre. Enigma, hier bei uns.
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0: Gleich 4:40 Uhr. Schönen guten Morgen.

0: Aus Südafrika, Cloud. In Deutschland gelang ihnen in den 70ern ihre einzige Nummer 1 mit Substitute. Gerade gehört hier in der ARD-Hitnacht. 10 vor 5 zeigt die Uhr. 4.50 Uhr. Schönen guten Morgen. Und damit geht's ja auch schon wieder straff auf die 5 Uhr Nachrichten zu. Zeit für die ersten regionalen Frühprogramme, dann nach 5 Uhr. Und so klinken sich die ersten aus der ARD-Hitnacht aus. Kommen Sie weiter gut und entspannt in diesen Donnerstag.
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1: Um 5 Uhr mit Marc Geißler. Heute wird es um 11 Uhr in ganz Deutschland wieder laut. Beim bundesweiten Warntag werden erneut die verschiedenen Warnsysteme getestet. Die Einzelheiten hat Sebastian Titelbach.
2: Dem Probealarm zu entgehen, dürfte sehr schwierig werden. Um 11 Uhr schlagen nicht nur Handys Alarm. Je nachdem, wo man sich befindet, heulen auch Sirenen. Warnmeldungen erscheinen auf Anzeigen an Bahnhöfen, auf digitalen Werbetafeln oder Internetseiten. Radio- und Fernsehsender unterbrechen kurz ihr Programm. Gegen 11.45 Uhr wird es nochmal laut, dann kommt die Entwarnung. Zusätzlich läuft eine Woche lang eine Online-Umfrage des Bundesamts, wo man seine Erfahrungen mit dem Warntag mitteilen kann.
1: Rund eine Woche vor der Berlin-Wahl gerät SPD-Spitzenkandidat Steffen Krach unter Druck. Die Staatsanwaltschaft Hannover ermittelt gegen ihn im Zusammenhang mit einem Vergabeverfahren und einer Parteispende. Aus Berlin, Sebastian Schöbel.
3: Es geht um den Verkauf eines ehemaligen Krankenhausareals im Raum Hannover. Dort war Krach Regierungspräsident, bevor er in Berlin Spitzenkandidat der SPD wurde. Am Mittwoch durchsuchte die Staatsanwaltschaft Hannover mehrere Objekte. Offenbar geht es um den Vorwurf der Bestechlichkeit. Krach soll von einem der Bieter für das Klinikgelände eine Spende erhalten haben. Krach selbst erklärte am Mittwoch, das Geld sei umgehend zurücküberwiesen worden. Die Nachricht erschüttert die Hauptstadt-SPD rund eine Woche vor der Wahl. Im aktuellen Berlin-Trend des RBB lagen die Sozialdemokraten zuletzt abgeschlagen hinter CDU, Linken, Grünen und AfD.
1: Extremwetter hat im vergangenen Jahr weltweit den Unterricht für mehr als 171 Millionen Schülerinnen und Schüler unterbrochen. Das geht aus einer Analyse des Kinderhilfswerks UNICEF hervor. Besonders häufig waren Stürme, Überschwemmungen und Hitzewellen die Ursache. 3/4 der betroffenen Kinder leben laut UNICEF in Ländern mit niedrigem oder mittlerem Einkommen. Das Hilfswerk warnt vor langfristigen Folgen wie Lernrückständen und Schulabbrüchen und fordert deshalb klimaangepasste Schulen, die auch bei Extremwetter den Unterricht ermöglichen. Bei den US Open in New York hat der deutsche Tennisprofi Alexander Zverev das Halbfinale erreicht und kann weiter vom zweiten Grand-Slam-Erfolg träumen. Zverev besiegte den Niederländer Botik van de Zandschulp glatt in 3 Sätzen. Auch das deutsche Davis-Cup-Doppel Kevin Kravitz und Tim Pütz steht im Halbfinale. In einem engen Match bezwangen die beiden Marcelo Arevalo und Mate Pavic erst im Tiebreak des 3. Satzes. Das waren die Nachrichten mit Marc Geißler.
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5: Und es ist ruhig auf den Straßen, keine Meldungen. Gute Fahrt.
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6: Und zieht euch was Warmes an. Heute Morgen ist es sehr frisch, die Temperaturen oft nur einstellig. Kann auch noch etwas Nebel da sein und später gibt es dann Sonne und einige Wolken. 17 Grad oben im Hunsrück bis 24 in Rheinhessen. Der SWR 1-Wettertrend, mal wolkig, mal sonniger, überwiegend trocken und etwas wärmer wieder.
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6: Donnerstag.
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0: 5 und der Wecker, der war ganz schön laut heute früh.
1: Mhm, aber es wird noch lauter nachher um 11. Warntag.
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3: Es gibt Situationen, in denen wir gewarnt werden müssen. Darum gibt es einen Warntag. Und es gibt Situationen, in denen wir gewarnt werden könnten. Nur weil es ganz hilfreich wäre, wenn sich die Schwiegereltern in einen Radius von 1 Kilometer Entfernung bewegen.
4: Achtung, jetzt alles aufräumen. Schnell.
3: Oder wenn deine Partnerin sagt,
5: mach doch, was du willst.
3: Und wenn dann dein Handy vibriert und dir eine Übersetzung schickt, dass das genau heißt, dass du nicht machen sollst, was du willst. Andersrum wäre aber auch eine kleine Warnung nett, wenn die Kinder länger als 10 Minuten ganz still sind. Meistens ein Zeichen für grobes Chaos.
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0: 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Guten Morgen, Rheinland-Pfalz. Am Donnerstag ist es 18 Minuten nach 5.
1: Und es ist kalt in Zweibrücken. Nur 7 Grad bei euch. Im Wittlich sind es 9. Dann werden wir langsam zweistellig. Rennerod 10 Grad und im Bingen schon immerhin 11. Ja, was bringt der Tag noch? 17 bis 24 Grad maximal. Und ansonsten Sonne mit ein paar Wolken.
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SWR1 Rheinland-Pfalz mit dem wichtigen Verkehrsservice. Achtung, Falschfahrer auf der A5 Darmstadt-Kassel zwischen dem Frankfurter Kreuz und Frankfurt-Westhafen. Da kommt euch ein Falschfahrer entgegen, fahrt äußerst rechts, überholt nicht. Auf der A5 Darmstadt-Kassel zwischen Frankfurter Kreuz und Frankfurt-Westhafen ist ein Falschfahrer unterwegs. Vorsicht bitte in beiden Richtungen.

0: Es ist 5:30.
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0: Aus unserer Nachrichtenredaktion Christiane Sütterle.
2: Guten Morgen. In Sachsen-Anhalt will das BSW mit der AfD über eine mögliche Zusammenarbeit sprechen. Der Landesvorstand habe einstimmig beschlossen, mit allen Parteien das Gespräch zu suchen, sagte ein Sprecher. AfD und BSW hätten im Landtag in Magdeburg zusammen eine Mehrheit. Heute ist bundesweiter Warntag. Auch in Rheinland-Pfalz werden um 11 Uhr wieder Sirenen heulen und Warn-Apps Alarm schlagen. Mit dem Probealarm prüfen Bund, Länder und Kommunen, ob die Warnsysteme funktionieren und die Bürger sie erreichen. Der VfB Stuttgart ist erfolgreich in die Champions-League-Saison gestartet. Gegen den norwegischen Meister Viking Stavanger setzte sich die Mannschaft von Trainer Sebastian Hoeneß mit 3:1 durch. Bei den US Open in New York hat der deutsche Tennisprofi Alexander Zverev das Halbfinale erreicht. Zverev besiegte den Niederländer Botic Frande Sandschulp glatt in 3 Sätzen. Auch das deutsche Davis Cup Doppel Kevin Kravitz und Tim Pütz steht im Halbfinale.
0: Jetzt der aktuellste Verkehrsservice für Rheinland-Pfalz. Dann nochmal der Falschfahrer. Achtung, auf der A5 Darmstadt-Kassel kommt euch der Falschfahrer entgegen zwischen dem Frankfurter Kreuz und Frankfurt-Westhafen. Äußerst rechts fahren und nicht überholen. Allen unterwegs gute Fahrt.
3: Und das Wetter bei uns heute früh, Temperaturen oft nur einstellig. Hier und da etwas Nebel unterwegs in Rheinland-Pfalz, aber später gibt es Sonne und ein paar Wolken. Temperaturen dazu 24 Grad zum Beispiel in der Pfalz und bis 17, wenn ihr in Eifel, Hunsrück oder Taunus wohnt. Der SWR1 Wettertrend, mal wolkig, mal sonnig. Überwiegend trocken geht es die nächsten Tage weiter und wird wieder ein bisschen wärmer.
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3: Guten Morgen.
0: Ja, vorhin hatten wir es doch vom Wecker, aber ist der morgens wirklich das fieseste Geräusch?
3: Nö, können wir noch toppen? Mit Hornissen. Und zwar der asiatischen. Die sind auf dem Vormarsch in Rheinland-Pfalz, also Uffbase.
0: Ja, und warum und was hilft? Gleich hier bei uns.
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0: Schönen guten Morgen, hier ist SWR1 Rheinland-Pfalz um 20 vor 6.
1: Ja, Wespen sind nützlich und Hornissen auch irgendwie. Aber die asiatische Hornisse, die braucht halt echt keiner, ne? Die breitet sich halt nur leider immer weiter aus bei uns in Rheinland-Pfalz.
0: Und vor allem kommt sie auch uns Menschen immer näher, sagt Heike Mensch, ehrenamtliche Hornissenberaterin im Kreis Bad Kreuznach. Warum hängen die Nester nicht mehr unbedingt hoch oben im Baum, sondern unten auf unserer, auf Menschenhöhe, also zum Beispiel in Hecken, wo es schattig ist?
2: Die kommt ja aus dem Nepal und mag kühlere Temperaturen lieber als so extreme Hitzewellen, wie wir sie dieses Jahr hatten. Und wir erkennen dieses Jahr direkt eine Veränderung in der Positionierung der Nester.
1: So ein Stich tut natürlich tierisch weh. Wie verhalten wir uns richtig, wenn wir jetzt zum Beispiel so auf Augenhöhe plötzlich uns gegenüber sehen, so einem Nest?
2: Auf meinem Pullover steht, wenn ich renne, rennen sie schneller. Abstand vom Nest, weil das Einzeltier ist vollkommen ungefährlich, wie natürlich jedes andere stechende Insekt auch. Wenn ich es bedränge, wird es auch stechen. Aber die kommen jetzt nicht einfach vorbeigeflogen und stechen zu. Aber in Nestnähe ganz, ganz hohe Verteidigungshaltung für ihre Nester. Da reichen schon wenige Meter, eine Heckenschere, ein Geräusch, ein Fußball, der gegen die Hecke fliegt und wird vom Kind wieder zurückgeholt, dass die dann angreifen.
1: Also würden Sie empfehlen, jetzt tatsächlich auch mal eine Runde zu drehen im Garten und in der näheren Umgebung des Hauses?
2: Auf jeden Fall. Also da, wo viele Tiere fliegen, wenn es gelbe Füße hat und einen orangenen Streifen am Hinterleib, ist es wahrscheinlich die asiatische Hornisse. Dann bitte melden, damit wir so schnell wie möglich die Gefahrenbereiche entfernen können.
0: Genau, das wäre jetzt meine Frage gewesen. An wen melde ich das dann?
2: Alle Sichtungen ist es wichtig, im Artenfinder Rheinland-Pfalz zu melden.
0: Und vielleicht müssen wir an der Stelle auch noch einmal dazu sagen, dass die asiatische Hornisse eben nicht gut ist für die einheimischen Insekten und Bienen. Das ist eigentlich der Grund, weshalb wir jetzt auch hier gerade darüber gesprochen haben. Mit Heike Mensch im Kreis Bad Kreuznach, ehrenamtliche Wespen- und Hornissenberaterin.
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0: finde, der hätte es auch mal verdient, in die SWR 1 Rheinland-Pfalz Hitparade reinzukommen. Queen mit Bohemian Rhapsody.
1: Aber gibt ja auch viele andere schöne Songs. 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
1: Und hier noch was Wichtiges für die Autofahrer. Vorsicht auf der B9 Ludwigshafen Richtung Mainz. Zwischen Bodenheim und Mainz-Laubenheim, da liegt ein totes Tier auf der linken Spur. Und die Entwarnung, kein Falschfahrer mehr auf der A5 Darmstadt-Kassel zwischen Frankfurter Kreuz und Frankfurt-Westhafen. 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
1: Mit Jane Sauter. Guten Morgen. In dieser Welt ist gerade so einiges zum Fürchten, finde ich. Die Nachrichten können einen das Fürchten lehren. Krieg, Polarisierung, Krisen. Manchmal frage ich mich, was man dem entgegensetzen kann. Was hilft gegen die Angst, ohne sie kleinzureden? Vielleicht sind es nicht immer die großen Antworten. Vielleicht begegnet uns das, was wir brauchen, ganz unverhofft. Und dann ist neulich ein Engel bei mir eingezogen. Ausgerechnet bei mir. Mit Engeln konnte ich noch nie wirklich etwas anfangen. Diese geflügelten Wesen mit Heiligenschein. Blond, mit weißem Gewand, wie aus den Poesiealben. Und jetzt ist einer bei mir eingezogen. Einfach ungebeten, als Gast. Eine freundliche Frau aus der Kirchengemeinde hat ihn mir mitgegeben, als Dankeschön. Und so einen Gast, den schickt man ja bekanntlich nicht gleich wieder weg. Es ist übrigens nicht irgendein Engel, sondern der Erzengel Gabriel. So steht es auf der Engel-Ikone, die mir die Frau geschenkt hat. Ein kleines Bild, etwas kleiner als meine Hand. Tja, was mache ich mit solch einem Gast? Ich war mir etwas unsicher und habe den Engel dann erstmal in mein Arbeitszimmer hineingelassen. Da steht er nun auf meinem Schreibtisch, in Sichtweite. Gabriel sieht übrigens ganz anders aus als die Engel aus den Poesiealben. Er trägt ein blaues Gewand und hat braune Haare. Gabriel neigt den Kopf zur Seite, genau in meine Richtung. Er schaut mich etwas nachdenklich an. Hinter ihm leuchtet es golden. Hell und warm sieht das aus. Jetzt, wo der Engel bei mir zu Gast ist, schaue ich nochmal in der Bibel nach, was da über Gabriel drinsteht. Fürchte dich nicht, Zacharias, sagt Gabriel in der Bibel zu einem alten Mann. Fürchte dich nicht, Maria, sagt Gabriel dann später zu einer jungen Frau. Fürchte dich nicht. Was für ein schöner Satz, hell und warm. Fürchte dich nicht. Diesen Satz kann ich gut gebrauchen, gegen alles, was in dieser Welt gerade zum Fürchten ist. Und so beschließe ich, der Engel darf bleiben und mir immer wieder zurufen, fürchte dich nicht. Jane Sauter von der Evangelischen Kirche, Mainz.
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2: 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Um 6 Uhr mit Christiane Söterle. Guten Morgen. In Sachsen-Anhalt stimmt das BSW für Gespräche mit der AfD. Im Hunsrück eröffnet eines der modernsten Glaswerke Europas. Das Wetter in Rheinland-Pfalz heute Morgen sehr frisch, tagsüber freundlich bei maximal 17 bis 24 Grad. Das BSW Sachsen-Anhalt will mit der AfD über eine mögliche Zusammenarbeit sprechen. Das hat der Landesvorstand am Abend einstimmig beschlossen. Aus der Nachrichtenredaktion Verena Fücker.
3: Eingeladen hatte die AfD alle Parteien. Doch CDU, SPD, Grüne und Linke lehnten ab. Nur das BSW nahm die Einladung an. Beim Treffen mit der AfD werde es um die Themen Energieversorgung, Bildung und Friedenspolitik gehen. Die AfD hat die absolute Mehrheit knapp verpasst und braucht zum Regieren einen Partner. Eine Koalition mit ihr will das BSW allerdings nicht eingehen. Es solle vielmehr über Projekte gesprochen werden, hieß es.
2: Die Nachrichten aus Rheinland-Pfalz. Heute ist bundesweiter Warntag. Auch in Rheinland-Pfalz werden um 11 wieder Sirenen heulen und Warn-Apps Alarm schlagen. Mit dem Probealarm prüfen Bund, Länder und Kommunen, ob die Warnsysteme funktionieren und die Bürger sie erreichen. Im Hunsrück nimmt heute das Unternehmen Arnold Glas eine neue Produktionsanlage in Betrieb. Am Standort in Kirchberg hat das Unternehmen nach eigenen Angaben rund 12 Millionen Euro investiert. SWR-Reporter Maximilian Storr.
4: Die neue Anlage gehört laut Arnold Glas zu den modernsten in Europa und soll die Produktion energieeffizienter und schneller machen. Arnold Glas produziert am Standort in Kirchberg Spezialgläser, also zum Beispiel Sicherheitsglas oder Isolierglas, das Gebäude zusätzlich dämmt oder vor Lärm schützt. Das Unternehmen hat seinen Hauptsitz in der Nähe von Stuttgart. Es will nach eigenen Angaben aber auch langfristig in den Standort Kirchberg investieren und hat dort ein Grundstück gekauft. Dort könnte in Zukunft eine weitere Produktionshalle entstehen.
2: Tennisprofi Alexander Zverev steht im Halbfinale der US Open. Er besiegte den Niederländer Botic van de Sandschrip in 3 Sätzen. Aus New York berichtet Tim Brockmeier.
5: Das Match von Alexander Zverev gegen den Niederländer van de Sandschrip war alles andere als großes Tennis. Aber es war erfolgreiches Tennis des Deutschen und das ist letztendlich das, was zählt. Zverev steht im Halbfinale der US Open, spielte gegen van de Sandschrip nicht viel mehr als ein solides Niveau, aber das reichte locker, um die Nummer 70 der Welt in Schach zu halten. Nach nicht einmal 2,5 Stunden stand der glatte, verdiente und ungefährdete Dreisatzsieg für den Deutschen fest. Im Halbfinale geht's für Zverev gegen den Russen Karen Khachanov. Die US Open-Finalteilnahme ist für Zverev in greifbarer Nähe.
2: Der VfB Stuttgart ist erfolgreich in die Champions League gestartet. Gegen den norwegischen Meister Viking Stavanger setzte sich Stuttgart mit 3:1 durch. Mehr Nachrichten auf swraktuell.de.
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7: Und an der Stelle gerne nochmal der Hinweis, die Entwarnung für die A5 Darmstadt-Kassel. Kein Falschfahrer mehr zwischen Frankfurter Kreuz und Frankfurt-Westhafen. Gute Fahrt!
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8: Kommt von Hartmut Mühlbauer. Guten Morgen, Hartmut.
9: Guten Morgen.
8: Und Temperaturen oft nur einstellig?
9: So ist es. 7 Grad sind es zum Beispiel im Blankenrad, in der Eifel und Richtung Pfalz, in Kaiserslautern auch. Und 6 Grad sogar nur in Ramstein. Und es geht aber heute rauf bis 24 Grad in der Südpfalz, 23 Grad in Rheinhessen und 17 Grad auf den Höhen. Dazu scheint viel die Sonne, hin und wieder ziehen aber auch mal ein paar dicke Wolken vorbei. Und es weht schwacher bis mäßiger Nordostwind. Der SWR1 Wettertrend. Morgen gibt es eine Mischung aus Sonne und dichten Wolken. Im Norden ganz vereinzelt ein paar Tröpfchen bis 25 Grad. Der Samstag ist sehr freundlich und etwas wärmer.
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7: Schönen guten Morgen.
8: Und mit dem Song hier, da glaubt man doch, im Kaffee steckt ein Cocktailschirmchen drin. Eddie Grant, Gimme Hope, Joanna.
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0: Der Donnerstagmorgen mit SWR1 Rheinland-Pfalz. Es ist gleich 6:12.
1: Wenn aus dem Krankenhaus bei uns in Rheinland-Pfalz eine Regio-Klinik wird, was heißt denn das, wenn man einen Unfall hat, bei der Gartenarbeit zum Beispiel, oder sich das Kind hier beim Fußballspielen den Arm bricht?
0: Ja, Beispiel Bingen. Das Heilig-Geist-Hospital hat seit Anfang des Monats keine Notaufnahme mehr und weniger Personal. Und da hat uns SWR1-Hörer Theo Zintl aus Ingelheim gefragt, wann gehe ich in die Regio? Gibt es überhaupt noch Betten? Wird man dort überwacht?
1: Und die Frage haben wir weitergegeben an SWR1 Rheinland-Pfalz-Reporterin Corinna Lutz. Corinna, du hast dich schlau gemacht am Beispiel Bingen. Gibt es da jetzt gar keine medizinische Anlaufstelle mehr?
2: Doch, die gibt es noch. Die ist auch das ganze Jahr über 24 Stunden besetzt. Allerdings werden dort in erster Linie akute Beschwerden wie Schwindel, Bauchschmerzen, Übelkeit oder Infekte behandelt. Das liegt an dem Schwerpunkt innere Medizin. Wer mit anderen Beschwerden kommt, wird zwar nicht direkt abgewiesen. Es kann aber sein, dass man sich auf den Weg in ein anderes Krankenhaus zur weiteren Behandlung machen muss. Sollte es dem Patienten so schlecht gehen, dass er einen Rettungswagen braucht, dann wird das dort natürlich direkt in die Wege geleitet. So hat es mir eine Sprecherin des Binger Krankenhauses erklärt. Und bei Kindern sollten sich Eltern direkt an eine Kindernotaufnahme wenden. Die sind dann in Bad Kreuznach oder in Mainz.
0: So, und wenn man sich im Raum Bingen aber ein Bein bricht oder einen Unfall hat, in einem Krankenwagen transportiert werden muss, wo wird man dann jetzt hingebracht?
2: Ja, wenn man danach operiert werden muss, dann wird man wahrscheinlich nach Bad Kreuznach oder Mainz gebracht, denn dort gibt es eine Unfallchirurgie, in Alzey auch. Diese Fachabteilung gibt es in Bingen am Krankenhaus nicht. Und wenn man dann operiert worden ist, kann man zur Nachsorge wieder nach Bingen kommen, und zwar ins MVZ, das ist das medizinische Versorgungszentrum. Das befindet sich neben dem Krankenhaus. Dort gibt es auch eine chirurgische Abteilung, und da werden einem dann zum Beispiel die Fäden gezogen oder es wird die Wunde versorgt.
1: Wenn aus einem Krankenhaus eine Regio-Klinik wird, alle Infos dazu für euch auch bei uns im Netz, swr1.de.
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0: 20 nach 6. Aktuelles aus der SWR1 Verkehrsredaktion. Vorsicht auf der A3 Köln Richtung Frankfurt zwischen dem Dreieck Dernbach und Montabaur. Da liegen Fahrzeugteile auf der linken Spur. Christian, kannst du für mich nachher das Interview noch übernehmen?
1: Du, ich habe eigentlich genug zu tun.
0: Heißt das jetzt nein?
1: Naja, gut, okay, ich mach's. Tatsächlich, vielleicht kennt ihr das auch. Man will niemanden enttäuschen. Und dann macht man halt lieber doch am Ende noch selbst mehr. Gerade im Job passiert es ja schnell.
0: Und dabei müssen wir uns selbst nicht klein machen und schon gar nicht klein machen lassen. Also die eigenen Grenzen kennen und eben auch mal Nein sagen. Ja, darf Christian? Nein, Christian darf Nein sagen. Das gehört zu einem gesunden Selbstwertgefühl.
1: Das klingt so einfach, ne? Ist es aber für viele gar nicht. Habt ihr uns auch erzählt.
2: Ich kenne tatsächlich jemanden, die kann grundsätzlich nicht Nein sagen und ist dadurch natürlich auch permanent unter Strom.
3: Im Job und der Wertverkaufen, ja, das ist mir eigentlich die letzten 25 Jahre auch so gegangen, ja. Hat Tischler Meisterprüfung gehabt und habe mich aber immer nur als Geselle, Tischler Geselle verkauft und habe mich dann halt immer unterbezahlen lassen, ja.
4: Ja gut, das sind die Stillen halt, die fallen halt zurück, ja. Den lädt man auf und die können immer noch eine Ecke mehr machen, aber da kommt keine Anerkennung, das stimmt, ja.
0: Warum uns das so schwerfällt, Nein zu sagen und wie wir unser Selbstwertgefühl stärken können, darüber sprechen wir mit euch heute früh.
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6: Es ist 6:30. 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
7: Die Nachrichten mit Christiane Sütterle.
8: Guten Morgen. In Sachsen-Anhalt will das BSW mit der AfD über eine mögliche Zusammenarbeit sprechen. Das hat der Landesvorstand am Abend einstimmig beschlossen. Man wolle sich über die Themen Energieversorgung, Bildung und Friedenspolitik austauschen, so ein BSW-Sprecher. Die AfD hätte zusammen mit dem BSW eine Mehrheit im Landtag von Sachsen-Anhalt. Das Flugzeug des ukrainischen Präsidenten Selenskyj ist gestern Abend beinahe von einer Drohne getroffen worden. Das hat der norwegische Ministerpräsident Støre gesagt. Ob es sich dabei um die russische Drohne handelt, die vorher eine Stunde lang im moldauischen und rumänischen Luftraum geflogen war, ist unklar. Selenskyj war gestern auf dem Weg von Moldau nach Oslo, um an der Trauerfeier für den gestorbenen König Harald teilzunehmen. Und damit zu Rheinland-Pfalz. Die Fertigstellung der Hunsrück-Querbahn zwischen Langenlohnsheim, Rheinböllen, Simmern und Büchenbeuren verzögert sich noch mehr als bisher bekannt. Laut Bahn soll die Strecke jetzt erst im Herbst 2027 fertig werden, 2 Jahre später als ursprünglich vorgesehen. Konstantin Plecking mit Einzelheiten.
9: Aus unterschiedlichen Gründen hat die Bahn die Fertigstellung immer wieder verschoben. Erst in den Sommer 2026, dann auf Ende dieses Jahres. Die Arbeiten an der Strecke selbst sind laut Bahn in diesem Zeitplan und sollen im Oktober abgeschlossen sein. Dass es jetzt bis in den Herbst 2027 dauern soll, bis auf der Strecke Züge fahren können, liegt nach Angaben der Bahn daran, dass rund 60 Durchlassrohre für Regenwasser unter den Gleisen zusätzlich instand gesetzt werden müssen. Dass diese kaputt sind, sei erst jetzt entdeckt worden.
8: Viel Staraufkommen gab es gestern Abend beim Deutschen Fernsehpreis in München. Großer Gewinner war die ARD. Aus München berichtet Friederike Müllender.
10: Unterhaltung zu zelebrieren sei gerade in den aktuellen Zeiten wichtig, so Drag Queen Olivia Jones. Die Verfilmung ihres Lebens wurde am Abend als bester Fernsehfilm ausgezeichnet. Der Film zeige, wie wichtig es ist, für seine Freiheit zu kämpfen. Wir brauchen mehr Mut statt Wut, so Olivia Jones wörtlich. Der Preis für das beste Infotainment ging an Terra Explorer im ZDF mit Leon Winscheid. In einer Zeit, in der Wissenschaft mit Füßen getreten werde, so Winscheid, sei es wichtig zu sehen, dass Millionen von Menschen sich eben doch für Forschung und gute Quellen begeistern lassen. Als beste Schauspielerin wurde Karin Hanschewski für Call My Agent Berlin ausgezeichnet. Bester Schauspieler wurde Tom Schilling für die Netflix-Serie Achtsam Morden. Gewinnerin des Jahres mit insgesamt 9 Auszeichnungen war die ARD, knapp gefolgt von 8 Auszeichnungen für das ZDF.
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7: Jetzt der aktuellste Verkehrsservice hier in SWR 1 Rheinland-Pfalz und keine Meldungen. Gute und sichere Fahrt.
11: Ja, dann gucken wir mal aufs Wetter. Heute früh ist es noch sehr frisch, also Jäckchen unbedingt einpacken, Temperaturen teilweise einstellig. Und hier und da wabert auch noch etwas Nebel durch Rheinland-Pfalz. Später gibt es aber Sonne und ein paar Wolken. Temperaturen 24 Grad in Rheinhessen, 17 Grad gibt es weiter oben, Hunsrück, Eifel und so. Der SWR1 Wettertrend, mal wird's wolkiger, die nächsten Tage mal sonniger, überwiegend aber trocken und wieder ein bisschen wärmer.
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7: Guten Morgen. Panne eben gerade im ARD-Morgenmagazin bei der Tagesschau. Jens Riewer war nicht zu hören.
12: Wir haben hier gerade ein technisches Problem mit dem Mikrofon.
7: Wir haben ein bisschen mitgelitten.
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7: Darum ging es nicht.
11: Nee, aber unterm Tisch, da hat der Jens Riewer dann noch so ein altes Mikro mit Kabel rausgeholt. So wie früher bei der ZDF-Hitparade und meinte dann noch:
12: Singen werde ich jetzt nicht mit diesem Mikrofon. Wir bitten, den Mikrofonausfall zu entschuldigen und damit zurück nach Köln. Hört auf zu lachen. Zu Anna Planck und Sven Lorik.
7: Wir hatten auch Spaß. Danke.

0: 6:41 Uhr, was Wichtiges für die Autofahrer, die 8A48 Koblenz Richtung Dreieck Vulkaneifel ist zwischen Kaisersesch und Ulmen blockiert. Da steht ein kaputter LKW in einer Baustelle, deshalb jetzt schon 1 Kilometer Stau.
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0: Ja, schickt eure 5 liebsten Songs ins Rennen für die Hitparade. Eine Woche lang geht das noch, ab heute, ne? Dann ist nämlich Schluss mit Abstimmen über swr1.de oder über unsere neue ARD Sounds App.
2: Und der Matthias Kiefer aus Weiler, der hat schon abgestimmt für die Beatles zum Beispiel. Oder auch John Lennon. Und Phil Collins.

0: Hier, Matthias, da hast du dir aber Klassiker ausgesucht.
1: Ja, finde ich auch. Also das kürzeste, ich sag mal, In the Air Tonight, das war 81, 82, da waren wir jung, 17, 18. Dann kommt dieser Phil Collins und macht diesen irren, total geilen Schlagzeug-Solo.
2: Dodum, dodum, dodum, dodum, bum,
1: bum. Volle Kanne, saustark. Ja, und Queen, Bohemian Rhapsody, das ist ja wohl Kult.
3: Ist schon deine Eins auch wieder dieses Jahr?
1: Eigentlich ist es ja egal, es hat ja jeder verdient. Also es gibt ja so viele so tolle Musik und Hymnen, die man nicht vergisst und die zeitlos bleiben, egal wie alt die sind. Und wer da jetzt eins oder fünf ist, spielt gar keine Rolle.
3: Und du hast ja fünf Songs ausgewählt. Dein fünfter ist Westernhagen, Freiheit, live. Ist auch so ein großartiges Ding. Was verbindest du mit dem Song?
1: Ich habe 1982 meine Frau kennengelernt. Die hatte Westernhagen im Plattenregal. Westernhagen, was ist das denn? Die Disco, wo wir da früher waren, Stege, Altmühle, da ist nicht viel Westernhagen gespielt worden. Irgendwann mal so mit Pfefferminz bin ich dann drin. Und dann da habe ich mich mit der Musik beschäftigt von ihm. Und dann kam das Freiheit. Und das passt ja, glaube ich, gerade aktuell wieder recht gut.
0: Das heißt, dass du den reingewählt hast, haben wir deiner Frau zu verdanken. Das finde ich super.
1: Genau so ist es. Ja,
0: schön. Absolut. Ach Mensch, Matthias, vielen herzlichen Dank, dass du abgestimmt hast.
3: Und unter allen Abstimmern, weiß gar nicht, ob du das weißt, da verlosen wir auch immer wieder mal DAB Plus Radios. Damit könnt ihr dann die Hitparade ohne Rauschen und in digitaler Tonqualität hören. Im Display gibt es noch Zusatzinformationen und. Matthias, so eins bekommst du von uns.
1: Oh, das ist ja geil.
0: So sind wir. Ja, danke. Ihr seid die besten Hörerinnen und Hörer.
1: Ja, ihr macht schon ein tolles Programm, das muss man ganz ehrlich sagen. Bei mir läuft das, wenn ich das kann, immer. Programm ist Weltklasse.
3: Wir freuen uns mit dir auf die Hitparade.
1: Wir auch. Also meine Frau und ich.
0: Grüße.
1: Und danke.
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1: Ein Albtraum. 3 Wochen ohne Handy, haben wir darüber berichtet hier in SWR1 Rheinland-Pfalz, über dieses Experiment, bei dem die IGS Thaleischwalder Fröschen mitgemacht hat. Jetzt haben sie ihre Handys zurückbekommen, die Schülerinnen und Schüler.
0: Und eigentlich schade, denn so war es für Noah.
2: Es war eigentlich eine ganz tolle Zeit, muss ich sagen. 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
1: Ihm war langweilig und er hat an seiner Seifenkiste weitergebaut. Oh, wie schön. 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
1: Mit Jane Sauter. Guten Morgen. In dieser Welt ist gerade so einiges zum Fürchten, finde ich. Die Nachrichten können einen das Fürchten lehren. Krieg, Polarisierung, Krisen. Manchmal frage ich mich, was man dem entgegensetzen kann. Was hilft gegen die Angst, ohne sie kleinzureden? Vielleicht sind es nicht immer die großen Antworten. Vielleicht begegnet uns das, was wir brauchen, ganz unverhofft. Und dann ist neulich ein Engel bei mir eingezogen. Ausgerechnet bei mir. Mit Engeln konnte ich noch nie wirklich etwas anfangen. Diese geflügelten Wesen mit Heiligenschein. Blond, mit weißem Gewand, wie aus den Poesiealben. Und jetzt ist einer bei mir eingezogen. Einfach ungebeten, als Gast. Eine freundliche Frau aus der Kirchengemeinde hat ihn mir mitgegeben, als Dankeschön. Und so einen Gast, den schickt man ja bekanntlich nicht gleich wieder weg. Es ist übrigens nicht irgendein Engel, sondern der Erzengel Gabriel. So steht es auf der Engel-Ikone, die mir die Frau geschenkt hat. Ein kleines Bild, etwas kleiner als meine Hand. Tja, was mache ich mit solch einem Gast? Ich war mir etwas unsicher und habe den Engel dann erstmal in mein Arbeitszimmer hineingelassen. Da steht er nun auf meinem Schreibtisch, in Sichtweite. Gabriel sieht übrigens ganz anders aus als die Engel aus den Poesiealben. Er trägt ein blaues Gewand und hat braune Haare. Gabriel neigt den Kopf zur Seite, genau in meine Richtung. Er schaut mich etwas nachdenklich an. Hinter ihm leuchtet es golden. Hell und warm sieht das aus. Jetzt, wo der Engel bei mir zu Gast ist, schaue ich nochmal in der Bibel nach, was da über Gabriel drinsteht. Fürchte dich nicht, Zacharias, sagt Gabriel in der Bibel zu einem alten Mann. Fürchte dich nicht, Maria, sagt Gabriel dann später zu einer jungen Frau. Fürchte dich nicht. Was für ein schöner Satz, hell und warm. Fürchte dich nicht. Diesen Satz kann ich gut gebrauchen, gegen alles, was in dieser Welt gerade zum Fürchten ist. Und so beschließe ich, der Engel darf bleiben und mir immer wieder zurufen, fürchte dich nicht. Jane Sauter von der Evangelischen Kirche, Mainz.
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2: 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Um 7 Uhr mit Christiane Söterle. Guten Morgen. In Sachsen-Anhalt stimmt das BSW für Gespräche mit der AfD. Daimler Truck investiert in Wasserstofflaster. Das Wetter in Rheinland-Pfalz heute Morgen sehr frisch, tagsüber freundlich bei maximal 17 bis 24 Grad. Das BSW Sachsen-Anhalt will mit der AfD über eine mögliche Zusammenarbeit sprechen. Das hat der Landesvorstand am Abend einstimmig beschlossen. Aus der Nachrichtenredaktion Verena Fücker.
3: Eingeladen hatte die AfD alle Parteien. Doch CDU, SPD, Grüne und Linke lehnten ab. Nur das BSW nahm die Einladung an. Beim Treffen mit der AfD werde es um die Themen Energieversorgung, Bildung und Friedenspolitik gehen. Die AfD hat die absolute Mehrheit knapp verpasst und braucht zum Regieren einen Partner. Eine Koalition mit ihr will das BSW allerdings nicht eingehen. Es solle vielmehr über Projekte gesprochen werden, hieß es.
2: Bundeskanzler Merz bleibt bei seiner kritischen Haltung zu einem AfD-Verbotsverfahren. Er glaube nicht, dass ein Verbot die politischen Probleme lösen würde, sagte der CDU-Politiker am Abend in Berlin. Merz setzt weiter auf die politische Auseinandersetzung. Die Union müsse versuchen, AfD-Wähler zurückzugewinnen und ihre Sorgen ernst zu nehmen, so der Kanzler. Die Nachrichten aus Rheinland-Pfalz. Daimler Truck mit seinem Werk im pfälzischen Wörth wird in den kommenden Jahren mehrere hundert Millionen Euro in Wasserstofflaster investieren. Das hat Konzernchefin Radström der Deutschen Presseagentur gesagt. SWR-Wirtschaftsredakteur Michael Wegmer.
4: Man habe schon viel in batterieelektrische Fahrzeuge investiert, so Radström. Jetzt würde Daimler Truck im nächsten Schritt sehr viel Geld in die Hand nehmen, um Wasserstoff zum Erfolg zu verhelfen. Sie betrachte Wasserstoff im Lkw-Verkehr definitiv als Teil der Lösung für Klimaneutralität, obwohl viele Autohersteller hier im Moment einen Rückzieher machen würden. Radström sieht aber Vorteile bei Nutzlast, Reichweite und der schnellen Betankung. Ab Ende 2026 sollen im Werk in Wörth in Rheinland Rheinland-Pfalz 100 Sattelzugmaschinen als Kleinserie gebaut werden.
2: In Köln sind am Abend die deutschen Fernsehpreise verliehen worden. Die Auszeichnung für den besten Fernsehfilm ging an den ZDF-Mehrteiler Olivia über das Leben der Drag-Queen Olivia Jones. Eine Auszeichnung gab es auch für den vom SWR mitproduzierten Film Die Nichte des Polizisten, der auf dem NSU-Mord an der Polizistin Michelle Kiesewetter in Heilbronn basiert. Weitere Preise gewannen die ARD-Dramaserie 113, die Spielshow Werwölfe und der ZDF-Talkmaster Markus Lanz. Der VfB Stuttgart ist erfolgreich in die Champions-League-Saison gestartet. Gegen den norwegischen Meister Viking Stavanger setzte sich Stuttgart mit 3:1 durch. Mehr Nachrichten aus Rheinland-Pfalz auf swr.de.
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6: Stillstand auf der A48 Richtung Trier, hier Koblenz Richtung Vulkaneifel zwischen Kaisersesch und Ulmen, da in der Baustelle, schreibt uns Horst Reuter. Ja, da ist der Abschnitt blockiert, da steht ein kaputter LKW in der Baustelle. 3 Kilometer Stau, da braucht ihr noch Geduld. A5 Karlsruhe Richtung Frankfurt zwischen Kreuz-Waldorf und Waldorf-Wiesloch, 3 Kilometer Stau. Die A60 Mainz Richtung Rüsselsheim zwischen Ginsheim-Gustavsburg und Bischofsheim, 2 Kilometer stockend. Dann die A643 Mainz Richtung Wiesbaden zwischen Dreieck-Mainz und dem Scheesteiner Kreuz, 5 Kilometer stockender Verkehr. Und noch die A671 Mainz Richtung Wiesbaden zwischen Mainz-Spitzdreieck und Gustavsburg, 1 Kilometer Stau. Gute Fahrt!
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7: Mit Hartmut Mühlbauer. Hartmut, teilweise draußen so kühl wie im Kühlschrank.
8: So ist es. In Idar-Oberstein sind 7 Grad im Augenblick, Manderscheid 6 und Rammstein sogar nur 5. Also ein erfrischender Start. Und dann machen wir aber die Kühlschranktür auf und lassen die Wärme rein. 24 Grad sind es am Nachmittag, dann in der Südpfalz bis 17 Grad im Westerwald. Dazu gibt es eine Mischung aus Sonne und Wolken, also insgesamt freundlich. Und der SWR1 Wettertrend zeigt auch für die nächsten Tage meist freundliches Wetter. Morgen ziehen im Norden mal ein paar dichte Wolken vorbei. Da kann es vielleicht ein paar Spritzer Regen geben. Aber ansonsten bleibt es freundlich, vor allem auch am Samstag. Und dann wird es sogar bis 27 Grad warm.
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6: Guten Morgen und spätestens jetzt raus aus dem Bett.
7: Ja, also ich meine, wenn Apple jetzt sogar schon ein Falthandy rausbringt zum Aufklappen, dann faltet euch doch auch mal auseinander und steht auf.
6: Genau, klappt euch mal auf.
7: Genau.
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0: So, da kommen wir doch in die Gänge hier am Donnerstagmorgen, oder?
1: Aber sowas von.
0: Es ist 7:11, SWR1, guten Morgen, Rheinland-Pfalz hier.
1: Und wir sprechen heute mit euch darüber, wie wir unser Selbstwertgefühl stärken können. So zurückstecken auf der Arbeit kennt ihr bestimmt auch. Oder privat Abstriche machen von dem, was man sich eigentlich selbst wünscht, kann ja auf Dauer nicht gut sein.
0: Dr. Michaela Naumann arbeitet als Coach in Niederolm. Frau Naumann, zuerst mal die Frage, woran liegt es, dass manche wenig Selbstwertgefühl haben?
2: Ja, da ist die Frage, wie wir groß geworden sind. Kindern einen guten Selbstwert und ein gutes Selbstvertrauen mitzugeben, ist ganz, ganz wichtig. Und auch im Erwachsenenleben geht es ja immer darum, probieren wir nochmal was aus? Sind wir bereit, was zu riskieren? Oder zweifeln wir eben ganz schnell daran, dass wir das vielleicht doch nicht können?
1: Das kann ja sogar so weit gehen, dass man sich selbst so ein bisschen als Hochstapler sieht.
2: Genau, wo es eben darum geht, dass Menschen im Grunde immer einen inneren Zweifel an der eigenen Leistung mit sich tragen. Obwohl sie objektiv durchaus erfolgreich sind. Das ist kein Krankheitsbild, das ist wirklich ein Gefühl. Na, da hatte ich Glück, das ist gut gelaufen. Oder wenn mir jemand ein Kompliment macht und sagt, Mensch, das war ein toller Pitch. Ja, aber es war auch gar nicht so anspruchsvoll. Ne? Das wird so ein bisschen wieder kleiner gemacht. Frauen werden eher vielleicht auch noch mal darüber sprechen, dass sie da Zweifel haben. Das werden Männer nicht unbedingt tun. Aber tatsächlich zeigen mittlerweile Studien, dass dadurch durchaus Männer und Frauen betroffen sind.
1: Ach, das ist doch alles doof. Das wollen wir jetzt ablegen. Das wollen wir loswerden. Wir wollen was tun für unser Selbstwertgefühl. Gibt es da Wege, kleine Übungen vielleicht, wie ich das Bild von mir für mich und auch für andere verbessern kann?
2: Es ist schon mal wichtig zu schauen, wo habe ich ein sicheres Umfeld, sodass ich das kommunizieren kann. Sag du mir doch mal drei gute Eigenschaften über deine Freundin. Wird den meisten wahnsinnig leicht fallen oder über deinen Partner. Aber wenn ich das für mich selbst machen muss, fällt es mir schwer. Und da geht es darum, es mir von jemand anderem vielleicht mal sagen zu lassen. Das andere, was ich ganz wichtig finde, ist, kleine Erfolge zu feiern und festzuhalten. Also vielleicht abends drüber nachzudenken, was war gut, was ist mir heute gelungen. Das muss nichts Großes sein, sondern wirklich was Kleines, aber im besten Falle es festzuhalten. Sich ein Zettelchen zu machen, was ich in ein Glas stecke, in ein Buch zu schreiben, um da einfach zu merken, hey, objektiv sammelt sich was. Und was ich auch immer hilfreich finde, ist, sich vielleicht irgendwo an einen Badezimmerspiegel was zu hängen, ne, einen kleinen Satz, wo drauf steht, ich bin gut, ich kann das. Und mir im Spiegel, auch wenn man sich komisch dabei fühlt, auch mal sowas zu sagen wie, weil ich es kann.
1: Ich glaube, wir kaufen uns jetzt Post-its, ne, diese gelben Zettel. Und die kleben genau. Uns ins Bad auf alle Fälle.
2: Genau.
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0: Hier ein Hinweis für die Autofahrer. Vorsicht auf der A1 Trier Richtung Köln-Koblenz zwischen Föhren und Salmtal. Da liegt ein Reifen auf der linken Spur.
1: 7.22 Uhr.
2: Mitte September wird mit einer extremen Hitzewelle gerechnet. 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
5: Es ist 7:30.
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5: Aus unserer Nachrichtenredaktion Christiane Sütterle.
7: Guten Morgen. Mehrere Unionspolitiker sind unzufrieden mit den Steuerplänen von Bundesfinanzminister Klingbeil. Sie fordern Änderungen an dem Gesetz, das Entlastungen von rund 10 Milliarden Euro vorsieht. So müsse sichergestellt werden, dass Lohnerhöhungen nicht durch höhere Steuern aufgefressen werden. Der Vorsitzende des CDU-Arbeitnehmerflügels Radke kritisiert, die geplante Einkommenssteuerreform entlaste Bürger und Unternehmen zu wenig. Er fordert, Subventionen abzubauen und auf eine höhere Mütterrente zu verzichten. In Sachsen-Anhalt will das BSW mit der AfD über eine mögliche Zusammenarbeit sprechen. Das hat der Landesvorstand am Abend einstimmig beschlossen. Man wolle sich über die Themen Energieversorgung, Bildung und Friedenspolitik austauschen, so ein BSW-Sprecher. Die AfD hätte zusammen mit dem BSW eine Mehrheit im Landtag von Sachsen-Anhalt. US-Präsident Trump hat die Amerikaner aufgefordert, bei den Zwischenwahlen im November für seine Partei zu stimmen. Beim Parteitag der Republikaner in Dallas hat Trump noch einmal seine Politik beworben und Wählern Geld versprochen. Martin Gansemeier.
8: Sollten die Republikaner bei den Kongresswahlen siegen, versprach Trump jedem erwachsenen US-Bürger $5,000. Trumps Umfragewerte sind zuletzt jedoch deutlich gesunken. Nur noch jeder dritte US-Bürger findet seine Politik gut. Besonders unbeliebt ist neben dem Iran-Krieg die umstrittene Zollpolitik. Beides hat zu deutlich höheren Lebenshaltungskosten in den USA geführt.
7: Nachrichten aus Rheinland-Pfalz. Heute ist bundesweiter Warntag. Auch in Rheinland-Pfalz werden um 11 Uhr Sirenen heulen und Warn-Apps Alarm schlagen. Die Endwarnung kommt 45 Minuten später. SWR-Reporter Dirk Rodenkirch.
9: Bund, Länder und Kommunen prüfen, ob die Warnsysteme funktionieren und die Bürger erreichen. Gewarnt wird über verschiedene Kanäle wie Fernsehen und Radio. Über das Cell-Broadcast-System wird ein lauter, schriller Alarmton direkt auf Smartphones gesendet. Eine App ist dafür nicht nötig. In Rheinland-Pfalz beteiligen sich auch Kommunen, die ihre Sirenenanlagen oder Lautsprecherfahrzeuge testen. Besonders wichtig sind laut Innenministerium Rückmeldungen aus der Bevölkerung, vor allem wenn sie keine Warnungen erhalten haben.
7: Die Fertigstellung der Hunsrück-Querbahn zwischen Langenlohnsheim, Rheinböllen, Simmern und Büchenbeuren verzögert sich noch mehr als bisher bekannt. Laut Bahn soll die Strecke jetzt erst im Herbst 2027 fertig werden, 2 Jahre später als ursprünglich vorgesehen. Aus unterschiedlichen Gründen wurde der Termin immer wieder verschoben. Grund seien 60 Regenwasserrohre unter den Gleisen. Dass diese kaputt sind, wurde erst jetzt entdeckt, so die Bahn. Tennisprofi Alexander Zverev steht im Halbfinale der US Open. Er besiegte den Niederländer Botic van de Zandschulp in 3 Sätzen. Mehr Nachrichten auf swraktuell.de.
5: 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Vorsicht auf der B9 Koblenz Richtung Bonn zwischen Andernacher Straße in Koblenz und Bubenheim. Ein kaputtes Fahrzeug auf der rechten Spur. Die A48 Koblenz Richtung Dreieck Vulkaneifel ist zwischen Kaisersesch und Ulmen blockiert. Da steht immer noch ein kaputter LKW in der Baustelle, 3 Kilometer Stau. A5 Karlsruhe Richtung Frankfurt zwischen Kreuz Waldorf und Waldorf-Wiesloch, 3 Kilometer Stau. A60 Mainz Richtung Rüsselsheim zwischen Mainz-Laubenheim und Bischofsheim, 3 Kilometer stockend. A643 Mainz Richtung Wiesbaden zwischen Dreieck Mainz und dem Schiersteiner Kreuz, 5 Kilometer stockender Verkehr. A671 Mainz Richtung Wiesbaden zwischen Main-Spitzdreieck und Gustavsburg 1 Kilometer Stau. Dann noch die B255 Montabaur Rennerod ist zwischen Eilertchen und Höhen in beiden Richtungen wegen einer Unfallaufnahme gesperrt. Gute Fahrt.
10: Und heute Morgen ist es sehr frisch. Lokale Nebelfelder, die lösen sich tagsüber schnell auf und dann scheint die Sonne. Ab und zu ziehen so ein paar Wolken vorbei. 17 Grad gibt es im Westerwald bis 24 in der Südpfalz. Der SWR1 Wettertrend. Morgen vereinzelt Regen, der Samstag sehr freundlich.
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10: Guten Morgen.
5: So, und gleich spielen wir mit einer Saarländerin mit Herz für die Pfalz. So hat sich Nicole nämlich beworben, hier bei uns für den ABC-Champion auf swr1.de.
10: Na, ganz oft machen ja die Saarländer Witze über die Pfälzer und andersrum die Pfälzer auch über die Saarländer. Aber wir tun halt gleich was für die Völkerverständigung.
5: Jawohl.
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0: So wie sich hier Christian Walser gerade aufführt, ist er offenbar der Meinung, DJ Bobo hätte es auch mal verdient in die SWR1 Hitparade.
1: Platz 1, bitte. 7:42.
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0: Und wir sagen guten Morgen ins Saarland, nach Ottweiler. Hallo Nicole Kairol.
3: Schönen guten Morgen, hallo.
1: Guten Morgen. Du hast dich ein bisschen reingedrängelt nach Rheinland-Pfalz mit dem Hinweis, SWR 1 ist mein Lieblingssender. Ihr habt die tollste Musik, die sympathischsten Moderatoren mit super Infos. Prima. Toll.
3: Absolut.
0: Das geht uns natürlich runter. Und du magst die Pfalz?
3: Sehr gerne.
0: Warum? Was ist da so schön?
3: Ich finde, die Stimmung da ist toll. Die Menschen sind gut gelaunt. Das Wetter ist meistens viel schöner als überall sonst. Und es gibt tolles Essen und Trinken. Die Landschaft ist schön. Ist ein Traum.
1: Und das sagen wir umgekehrt über das Saarland übrigens auch. Also ich war ja lange da, von daher toll da auch.
0: Na, ihr habt es da schon auch schön.
1: Verständigung.
3: Ja, auf jeden Fall.
1: Jetzt wollen wir noch den SWR1 Thermobecher ins Saarland schicken. Dafür brauchen wir aber mindestens 14 richtige Antworten, Nicole. In 45 Sekunden, wenn du keine Ahnung hast, sagst du einfach schnell weiter, kümmern wir uns um die nächste Frage. Und dann hätten wir hier noch den Buchstaben für dich. Das ist heute das K wie Kaffee. Wow.
0: Bereit.
3: Sehr gut, ja, ich bin bereit.
4: Auf die Plätze A, B, C.
0: Nicht groß, sondern?
3: Klein.
0: Beim Umzug packt man?
3: Kartons.
0: Für den Urlaub packt man?
3: Den Koffer.
0: Verkleidung?
3: Kostüm.
0: Da gibt's eine Seilbahn über den Rhein.
3: Weiter.
0: Sitzt auf dem Hals?
3: Kopf.
0: Riesenhit von Prince?
3: Weiter.
0: Liebesbeweis?
3: Kuss.
0: Haustier?
3: Katze.
0: Frucht?
3: Kiwi.
0: Musikalischer Live-Auftritt?
3: Konzert.
0: Verschluss bei Weinflaschen?
3: Korken.
0: Gouda, Edamer und Emmentaler sind?
3: Käse.
0: Hochdeutsch für Grumbeere?
3: Kartoffeln.
0: Da laufen Filme.
3: Im Kino.
0: Gegenteil von warm.
3: Kalt.
0: Jahresübersicht.
3: Kalender.
0: Weiblicher Vorname.
3: Carla.
0: Hat einen Docht.
3: Kerze.
0: Puh.
1: Und da brichst du dir keinen Zacken aus der
3: Krone?
1: Ja, das hätten wir auch noch gehabt, genau. Ansonsten, der Riesenhit von Prince ist hier Kiss. Und die Seilbahn über den Rhein können wir dir sehr empfehlen. Da war letztes Jahr die SWR1 Hitparade in Koblenz nämlich.
3: Ach, in Koblenz, ja natürlich.
1: Immer eine Reise wert. Aber hey, mit 17 Punkten kommt der SWR1 Thermobecher ins Saarland. Ganz liebe Grüße nach Ottweiler, die kommen.
3: Mega, vielen, vielen Dank. Ich freue mich sehr.
0: Schöne Grüße.
3: Ja, schönen Tag euch.
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0: SWR1, guten Morgen Rheinland-Pfalz um 7:07.
1: Und wir entschuldigen uns direkt im Voraus. Eigentlich wollen wir euch die Laune gar nicht verderben, aber 2,50 Euro für den Liter Diesel. Das war gestern Mittag der Durchschnittspreis um 12 Uhr bundesweit. Und das soll der höchste Wert sein, der je in Deutschland bei Kraftstoffpreisen ermittelt wurde. Angeblich also Rekord.
0: Und es ist wirklich hart, wenn wir im Moment an die Tanke müssen. Ihr merkt es heute früh, wenn ihr an den Tankstellen vorbeifahrt, auf dem Weg zur Arbeit oder vielleicht sogar tanken müsst. Ne?
1: Wir haben mal geguckt, rund 2,30 Euro kostet jetzt gerade der Liter Diesel im bundesweiten Schnitt. 2,23 der Liter Super E10. Und damit ist Deutschland auf Platz 3 der teuersten Kraftstoffpreise im EU-Vergleich. Dänemark ist da nach wie vor der Spitzenreiter.
0: Es trifft natürlich vor allem die Menschen hart auf dem Land, die nicht mal eben auf Nahverkehr oder das Fahrrad umsteigen können, um zur Arbeit zu kommen, sagt der ADAC. Und Experten vermuten, das ist wahrscheinlich noch nicht das Ende der Fahnenstange. Also bis zum Ende des Jahres könnte sich der Preis sogar zwischen 2,50 Euro und 3 Euro einpendeln. Und das Bundeskartellamt prüft ja gerade, ob die Preiserhöhungen überhaupt rechtens sind.
1: Ja. Also Claudia, eigentlich ist Radio ja Einbahnstraße, ne? Also wir ins Autoradio. Aber wir hören euch jetzt durchs Autoradio tatsächlich hier im Studio auch ein bisschen weinen. Wenn ihr irgendwie die Möglichkeit habt, dann tankt kurz vor 12. Allein gestern hat das rund 21 Cent pro Liter Unterschied gemacht.
0: Ich habe es die Woche erlebt. Ich habe es um 11.59 Uhr wirklich ohne Witz geschafft, für 2,19 Euro zu tanken, danach umgesprungen 2,42.
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8: Und hier sind sortierte Temperaturen: 8 Grad in Bitburg, 9 sind es in Manderscheid, 10 Grad in Bingen und in Nassau aktuell 11 Grad. Was der Tag heute noch bringt, hört ihr gleich.
7: 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Um 8 Uhr mit Christiane Sütterle. Guten Morgen. In der CDU regt sich Widerstand gegen die Steuerreform. Die Hunsrück-Querbahn wird erst im nächsten Herbst fertig sein. Das Wetter in Rheinland-Pfalz heute Morgen sehr frisch, tagsüber freundlich bei maximal 17 bis 24 Grad. Mehrere Unionspolitiker sind unzufrieden mit den Steuerplänen von Bundesfinanzminister Klingbeil. Sie fordern Änderungen an dem Gesetz, das Entlastung von rund 10 Milliarden Euro vorsieht. Jan Zimmermann mit Einzelheiten.
9: Ihre Kritik, die bisherigen Pläne seien nicht ausreichend. Sie fordern, dafür zu sorgen, dass Lohnerhöhungen nicht durch höhere Steuern aufgefressen werden. Auch der Vorsitzende des CDU-Arbeitnehmerflügels Radke fordert, Bürger und Unternehmen mit der Steuerreform stärker zu entlasten als bisher geplant. In der Rheinischen Post sagte er, um die Bürger steuerlich stärker entlasten zu können, sollten Subventionen abgebaut und auf eine höhere Mütterrente verzichtet werden, so Radke.
7: In Sachsen-Anhalt will das BSW mit der AfD über eine mögliche Zusammenarbeit sprechen. Der Landesvorstand habe einstimmig beschlossen, mit allen Parteien das Gespräch zu suchen, sagte ein Sprecher. AfD und BSW hätten im Landtag in Magdeburg zusammen eine Mehrheit. Die Nachrichten aus Rheinland-Pfalz. Daimler Truck will mehrere hundert Millionen Euro in wasserstoffbetriebene Lkw investieren. Konzernchefin Rathström sagte, Daimler Truck wolle einen weiteren Schritt gehen, um sich von den herkömmlichen Verbrenner-Lkw zu lösen. Wasserstoff habe den Vorteil, dass es beim Tanken deutlich schneller gehe, als eine Batterie vollständig aufzuladen. Ab Ende des Jahres sollen im Werk im pfälzischen Wörth 100 Lkw als Kleinserie produziert werden. Die Fertigstellung der Hunsrück-Querbahn zwischen Langenlohnsheim, Rheinböllen, Simmern und Büchenbeuren verzögert sich noch mehr als bisher bekannt. Laut Bahn soll die Strecke jetzt erst im Herbst 2027 fertig werden, 2 Jahre später als ursprünglich vorgesehen. SWR-Reporter Konstantin Plecking.
10: Aus unterschiedlichen Gründen hat die Bahn die Fertigstellung immer wieder verschoben. Erst in den Sommer 2026, dann auf Ende dieses Jahres. Die Arbeiten an der Strecke selbst sind laut Bahn in diesem Zeitplan und sollen im Oktober abgeschlossen sein. Dass es jetzt bis in den Herbst 2027 dauern soll, bis auf der Strecke Züge fahren können, liegt nach Angaben der Bahn daran, dass rund 60 Durchlassrohre für Regenwasser unter den Gleisen zusätzlich instand gesetzt werden müssen. Dass diese kaputt sind, sei erst jetzt entdeckt worden.
7: Auch in Rheinland-Pfalz heulen heute um 11 wieder Sirenen und Warn-Apps schlagen auf Smartphones Alarm. Der Probealarm soll prüfen, ob die Warnsysteme die Bürger erreichen. 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
12: A3, Frankfurt Richtung Würzburg, zwischen Frankfurt Süd und dem Offenbacher Kreuz. Unfall auf der rechten Spur im Baustellenbereich, 3 Kilometer stockender Verkehr. Dann Sorgenkind heute Morgen, die A48, Koblenz Richtung Dreieck Vulkaneifel, zwischen Kaisersesch und Ulmen, wegen Bergungsarbeiten gesperrt. Ein kaputter LKW in einer Baustelle und Heike steckt da mittendrin und sagt, mittlerweile sind es mindestens 8 Kilometer Stau. A5, Karlsruhe Richtung Frankfurt, zwischen Kronau und Waldorf-Wiesloch, 6 Kilometer Stau. A60 Mainz Richtung Rüsselsheim, zwischen Mainz-Laubenheim und Bischofsheim, 3 Kilometer. A61 Ludwigshafen Richtung Hockenheim, zwischen Kreuz Speyer und Dreieck Hockenheim, 3 Kilometer Stau. A643 Mainz Richtung Wiesbaden, zwischen Dreieck Mainz und dem Schiersteiner Kreuz, 5 Kilometer stockender Verkehr. Die A671 Mainz Richtung Wiesbaden, zwischen Mainz-Spitzdreieck und Gustavsburg, 1 Kilometer Stau. Dann die A671 Wiesbaden Richtung Mainz, genau, zwischen Hochheim Süd und Gustavsburg, 1 Kilometer Stau. Gute Fahrt.
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8: 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Hartmut, ist der Nebel überall weg?
13: Nicht ganz, ein paar Nebelfelder gibt's noch, vor allem Richtung Eifel und Westerwald. Aber ansonsten löst sich das relativ schnell auf und dann wechseln sich Sonne und Wolken ab. Im Norden von Rheinland-Pfalz sind die Wolken insgesamt ein bisschen dichter, aber auch hier kommt die Sonne raus. Bis 24 Grad gibt's in der Südpfalz, 17 Grad Richtung Taunus. Der SR1 Wettertrend, morgen ebenfalls Sonne und dichte Wolken im Norden. Da kann's vereinzelt ein paar Spritzer Regen geben, bis 25 Grad. Der Samstag ist sehr freundlich. Bis 27 Grad.
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8: Guten Morgen.
12: Apple hat ja neue Geräte vorgestellt. Auch ein iPhone zum Falten.
8: Hey, aber 2.299 Euro Einstiegspreis? Kannst du knicken.
12: Wow.
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0: Guten Morgen am Donnerstag, es ist 8:12 und hier ist SWR1 Rheinland-Pfalz.
1: Und ihr könnt uns immer schreiben, wenn ihr irgendwie eine Frage habt, zum Beispiel, ja hier, wenn aus einem Krankenhaus bei uns in Rheinland-Pfalz eine Regio-Klinik wird, was heißt denn das, wenn man dann einen Unfall hat, bei der Gartenarbeit zum Beispiel oder wenn sich das Kind den Arm bricht beim Fußballspielen?
0: Also Beispiel Bingen, das Heilig-Geist-Hospital hat seit Anfang des Monats keine Notaufnahme mehr, auch weniger Personal und da hat uns SWR1-Hörer Theo Zintel aus Ingelheim gefragt, wann gehe ich denn in diese Regio-Klinik? Also gibt es da überhaupt noch Betten? Wird man dort überwacht?
1: Und die Antwort gibt uns SWR1 Rheinland-Pfalz-Reporterin Corinna Lutz. Sie hat sich schlau gemacht am Beispiel Bingen, ob es da noch eine medizinische Anlaufstelle gibt.
2: Doch, die gibt es noch. Die ist auch das ganze Jahr über 24 Stunden besetzt. Allerdings werden dort in erster Linie akute Beschwerden wie Schwindel, Bauchschmerzen, Übelkeit oder Infekte behandelt. Das liegt an dem Schwerpunkt innere Medizin. Wer mit anderen Beschwerden kommt, wird zwar nicht direkt abgewiesen. Es kann aber sein, dass man sich auf den Weg in ein anderes Krankenhaus zur weiteren Behandlung machen muss. Sollte es dem Patienten so schlecht gehen, dass er einen Rettungswagen braucht, dann wird das dort natürlich direkt in die Wege geleitet. So hat es mir eine Sprecherin des Binger Krankenhauses erklärt. Und bei Kindern sollten sich Eltern direkt an eine Kindernotaufnahme wenden. Die sind dann in Bad Kreuznach oder in Mainz.
0: So, und wenn man sich im Raum Bingen künftig ein Bein bricht oder einen Unfall hat, in einem Krankenwagen transportiert werden muss, wohin wird man da jetzt gebracht?
2: Ja, wenn man danach operiert werden muss, dann wird man wahrscheinlich nach Bad Kreuznach oder Mainz gebracht, denn dort gibt es eine Unfallchirurgie, in Alzey auch. Diese Fachabteilung gibt es in Bingen am Krankenhaus nicht. Und wenn man dann operiert worden ist, kann man zur Nachsorge wieder nach Bingen kommen und zwar ins MVZ, das ist das medizinische Versorgungszentrum. Das befindet sich neben dem Krankenhaus. Dort gibt es auch eine chirurgische Abteilung und da werden einem dann zum Beispiel die Fäden gezogen oder es wird die Wunde versorgt.
1: Eure Frage beantwortet. Was bedeutet denn das, wenn aus dem Krankenhaus bei uns in Rheinland-Pfalz eine Regio-Klinik wird? Steht auch nochmal auf swr1.de.
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0: 8:21 Uhr, guten Morgen.
1: 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Und damit könnt ihr ja auch eure Feuerwehren unterstützen.
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0: Heute Nachmittag treten wieder zwei Feuerwehrteams gegeneinander an. Diesmal mit dabei
1: die Freiwillige Feuerwehr Windhagen im Westerwald mit der Antonia Dasbach.
4: Mir bedeutet mein Team natürlich sehr, sehr viel. Vor allem, weil wir auch gut funktionieren, gut zusammenarbeiten. Auch wenn mal etwas nicht so funktionieren sollte, sprechen wir darüber und können das Ganze abhaken. Und dafür darf man ruhig mal belohnt werden.
0: So, ja. Aber die anderen finden natürlich auch, dass sie eine Belohnung verdient hätten.
5: Ich bin der Kevin von der Feuerwehr Kripp. Und wir holen den Tagessieg, weil wir die Feuerwehr aus dem schönsten Ort im ganzen Kreis Ahrweiler sind. Und außerdem, wer soll es denn sonst machen?
0: Sehr selbstbewusst hier. Also Rehmagen-Kripp gegen Windhagen. Und ihr könnt euer Team noch dazu unterstützen.
1: Ja, wenn ihr bis 17 Uhr abstimmt für eure Lieblingssongs auf swr1.de und eure Postleitzahl ist die 53424, dann gibt's einen Pluspunkt für Rehmagen-Kripp.
0: Und wenn eure Postleitzahl die 53578 ist, gibt's einen Pluspunkt für Windhagen.
1: Geht um 300 Euro als Tagessieg und am Ende der Aktion für die beste Feuerwehr sogar 3000 Euro für die Vereinskasse zur Verfügung gestellt von den Volksbanken Raiffeisenbanken in Rheinland-Pfalz.
0: Also votet, was das Zeug hält.
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4: Es ist kurz nach 8:30.
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6: Guten Morgen. Mehrere Unionspolitiker sind unzufrieden mit den Steuerplänen von Bundesfinanzminister Klingbeil. Sie fordern Änderungen an dem Gesetz, das Entlastungen von rund 10 Milliarden Euro vorsieht. So müsse sichergestellt werden, dass Lohnerhöhungen nicht durch höhere Steuern aufgefressen werden. Der Vorsitzende des CDU-Arbeitnehmerflügels Radke kritisiert, die geplante Einkommenssteuerreform entlaste Bürger und Unternehmen zu wenig. Er fordert, Subventionen abzubauen und auf eine höhere Mütterrente zu verzichten. US-Präsident Trump hat die Amerikaner aufgefordert, bei den Zwischenwahlen im November für seine Partei zu stimmen. Beim Parteitag der Republikaner in Dallas hat Trump noch einmal seine Politik beworben und Wählern Geld versprochen. Martin Ganselmeier.
7: Sollten die Republikaner bei den Kongresswahlen siegen, versprach Trump jedem erwachsenen US-Bürger $5,000. Trumps Umfragewerte sind zuletzt jedoch deutlich gesunken. Nur noch jeder dritte US-Bürger findet seine Politik gut. Besonders unbeliebt ist neben dem Iran-Krieg die umstrittene Zollpolitik. Beides hat zu deutlich höheren Lebenshaltungskosten in den USA geführt.
6: Verbraucherorganisationen haben die EU aufgefordert, die Regeln für Cookie-Abfragen im Internet zügig zu ändern. Sie schreiben in einem offenen Brief, Nutzer sollten die Vorgaben einmal in den Einstellungen ihres Browsers regeln, anstatt sie bei jeder neuen Webseite einzeln festzulegen. Die EU hatte die Cookie-Abfragen aus Datenschutzgründen eingeführt, ist aber selbst unzufrieden mit der aktuellen Regelung. Die EU-Kommission hat eine Neuregelung schon im Dezember vorgeschlagen, seitdem ist aber nichts passiert. Und damit zu Rheinland-Pfalz. Der Kreis Südliche Weinstraße und die Stadt Landau haben den Streit mit dem Land über die Organisation des Katastrophenschutzes beigelegt. Das Land Rheinland-Pfalz ist der Kommune und dem Kreis entgegengekommen. Martin Gärtner berichtet.
8: Der Landkreis und die Stadt dürfen weiterhin beim Katastrophenschutz kooperieren und sich Einsatzwagen teilen. Das hat jetzt das Landesamt für Brand- und Katastrophenschutz mitgeteilt. Nach der Ahrtal-Katastrophe hatte das Land verfügt, dass Kommunen und Landkreise derartige Kooperationen beenden müssen und alle einen eigenständigen Katastrophenschutz aufbauen. Die Stadt Landau und der Kreis Südliche Weinstraße hätten zusätzliche Rettungswagen im Wert von über 4 Millionen Euro kaufen müssen. Dagegen hatten Landrat Seefeld und Oberbürgermeister Geißler protestiert.
6: Der VfB Stuttgart ist erfolgreich in die neue Champions-League-Saison gestartet. Gegen den norwegischen Meister Viking Stavanger setzte sich die Mannschaft von Trainer Sebastian Hoeneß mit 3:1 durch. Mehr Nachrichten auf swraktuell.de.
4: Jetzt der aktuellste Verkehrsservice in Rheinland-Pfalz. A48 Koblenz Richtung Vulkaneifel. Die ist zwischen Kaisersesch und Ulmen wegen Bergungsarbeiten gesperrt. Der Stau wird kürzer vor der Ausleitung bei Kaisersesch. Die letzte freie Ausfahrt ist Kaifenheim. A5 Karlsruhe Richtung Frankfurt zwischen Kronau und Waldorf-Wiesloch. 4 Kilometer Stau, stockender Verkehr. A60 Mainz Richtung Rüsselsheim zwischen Ginsheim-Gustavsburg und Rüsselsheim-Mitte. 5 Kilometer stockend. A643 Mainz Richtung Wiesbaden zwischen Dreieck-Mainz und dem Schierstander Kreuz 6 Kilometer stockender Verkehr. A671 Mainz Richtung Wiesbaden zwischen Mainspitzdreieck und Gustavsburg 1 Kilometer Stau. Nochmal die A671 Wiesbaden Richtung Mainz, also die Gegenrichtung zwischen Hochheim Süd und Gustavsburg, 1 Kilometer Stau. Dann noch die B255 Montabaur Renneroth zwischen Eilertchen und Höhen in beiden Richtungen wegen einer Unfallaufnahme gesperrt. Gute Fahrt.
9: Und das Wetter bei uns heute: Sonne und Wolken. Örtlich sind die etwas dichter, vor allem im Westerwald. 17 Grad gibt es im Taunus bis 24 an der südlichen Weinstraße. Der SWR1-Wettertrend. Morgen im nördlichen Rheinland-Pfalz vereinzelt leichter Regen. Der Samstag, der wird aber sehr freundlich bei bis 27 Grad.
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9: Guten Morgen.
4: Ja, lustige Panne heute früh im ARD-Morgenmagazin bei der Tagesschau. Jens Riva war nicht zu hören.
10: Wir haben hier gerade ein technisches Problem mit dem Mikrofon.
9: Und am Tisch hat der Jens Riva dann so ein altes Mikro gefunden, mit Kabel dran, wie früher bei der ZDF-Hitparade. Aber er meinte dann:
10: Singen werde ich jetzt nicht mit diesem Mikrofon. Wir bitten, den Mikrofonausfall zu entschuldigen. Und damit zurück nach Köln. Hört auf zu lachen. Zu Anna Planck und zu Norik.
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0: Guten Morgen mit SWR1 Rheinland-Pfalz um 8.42 Uhr.
1: Nein sagen. Kleine Kinder können das super.
0: Nein.
1: Nein. Aber je älter wir werden, desto schwieriger wird's.
0: Ne? Nein sagen im Job zum Beispiel. Kannst du das mal noch schnell erledigen? Da sagen wir dann doch oft ja. Oder auch privat ist es genauso, ne? So nach dem Motto, bloß niemanden enttäuschen wollen, lieber selbst noch ein bisschen mehr halt machen, als man eigentlich will.
1: Ja, und dabei müssen wir uns selbst nicht klein machen und schon gar nicht klein machen lassen. Die eigenen Grenzen kennen, eben auch mal Nein sagen, das gehört zu einem gesunden Selbstwertgefühl.
0: Das klingt einfach, ist aber für viele tatsächlich gar nicht einfach, habt ihr uns erzählt.
2: Ich kenne tatsächlich jemanden, die kann grundsätzlich nicht Nein sagen und ist dadurch natürlich auch permanent unter Strom.
3: Im Job und der Wertverkaufen, ja, das ist mir eigentlich die letzten 25 Jahre auch so gegangen, ja. Ich war dann auch immer hat Tischler Meisterprüfung gehabt und habe mich aber immer nur als Geselle, Tischler Geselle verkauft. Hätte ich irgendwann mal früher doch um mich umentscheiden sollen, dass ich vielleicht doch irgendwie dann was sage oder halt dann wechsle, aber ich bin dann auch lange in einem Betrieb geblieben und habe mich dann halt immer praktisch unterbezahlen lassen, ja.
4: Ich meine, wenn du irgendwo bleibst, wo du gelernt hast oder was, da bist du ja sowieso immer unten. Ja, du müsstest dann halt auch noch weggehen. Aber man bleibt halt da, weil man es gewohnt ist und zwar okay, du hast da Geld gekriegt, aber du hast halt trotzdem nie das Geld gekriegt, was da eigentlich, was dir zusteht, ja, in dem Sinn.
5: Ja gut, das sind die Stillen halt, die fallen halt zurück, ja. Den lädt man auf und die können immer noch eine Ecke mehr machen, aber da kommt keine Anerkennung, das stimmt, ja. Aber es gibt immer die, die viel erzählen und deren Ergebnisse verkaufen, also.
1: Ja, warum uns das so schwerfällt, Nein zu sagen und wie wir unser Selbstwertgefühl stärken können, darüber sprechen wir heute mit euch.
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0: Gleich 10 vor 9 und hier ein Update zur A48 Koblenz Richtung Dreieck-Vulkaneifel zwischen Kaisersesch und Ulmen. Da laufen ja jetzt schon länger die Bergungsarbeiten. Stau auch vor der Ausleitung bei Kaisersesch. Die letzte freie Ausfahrt ist Kaifenheim. Und jetzt eine gute Nachricht für alle, die innerhalb der Sperrung stehen. Die Polizei fängt in diesen Minuten an, die Autos entgegen der Fahrtrichtung von der Autobahn runterzuleiten. Wenigstens das.
1: Wenigstens das. So, und jetzt habt ihr noch gut 2 Stunden Zeit, eure Handys zu verstecken.
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3: Es gibt Situationen, in denen wir gewarnt werden müssen. Darum gibt es einen Warntag. Und es gibt Situationen, in denen wir gewarnt werden könnten. Nur weil es ganz hilfreich wäre, wenn sich die Schwiegereltern in einen Radius von 1 Kilometer Entfernung bewegen.
4: Achtung! Jetzt alles aufräumen! Schnell!
3: Oder wenn deine Partnerin sagt...
5: Mach doch, was du willst.
3: Und wenn dann dein Handy vibriert und dir eine Übersetzung schickt, dass das genau heißt, dass du nicht machen sollst, was du willst. 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
10: Riecht es nach Salz? Weil die kühle Luft momentan, das ist Meeresluft tatsächlich, die es so kühl macht bei uns. 7 Grad in Ramstadt-Miesenbach, 8 in Kaiserslautern, 10 in Worps und 12 im Boppard.
11: Ach. 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
10: Naja, Salz, wie, wenn du am Meer stehst halt. 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
12: Um 9 Uhr mit Christiane Sütterle. Guten Morgen. Bremens Oberbürgermeister Bovenschulte kritisiert die AfD. Die Hunsrück-Querbahn wird erst im nächsten Herbst fertig sein. Das Wetter in Rheinland-Pfalz, Sonne und zeitweise Wolken, Höchstwerte 17 bis 24 Grad. Nach der Landtagswahl in Sachsen-Anhalt hat die Debatte über ein AfD-Parteiverbot wieder Fahrt aufgenommen. Der nordrhein-westfälische Ministerpräsident Wüst von der CDU hat eine Arbeitsgruppe gefordert, die Erfolgschancen eines Verbots prüfen soll. Der Bremer Oberbürgermeister Bovenschulte von der SPD sagte im Deutschlandfunk, man müsse die AfD vor allem politisch bekämpfen.
13: Nichts spricht gegen so eine Bund-Länder-Arbeitsgruppe, viel spricht dafür, wie sehr Wüst gefordert hat. Aber was ja stimmt, man muss die politische Auseinandersetzung ins Zentrum der Debatte rücken. Und da muss man deutlich machen, wenn die AfD zum Beispiel fordert, raus aus dem Euro. Ich meine ganz ehrlich, das gefährdet Hunderttausende von Arbeitsplätzen in Deutschland, einer stark exportorientierten Nation. Wenn man so eine Forderung aufstellt, dann spielt man mit der Existenz von Millionen Menschen.
12: Bovenschulte sagte weiter, durch Begriffe wie kulturfremd grenze die AfD Menschen aus. Das zeige, dass die verfassungsrechtliche Kritik an der Partei gerechtfertigt sei. Mehrere Unionspolitiker sind unzufrieden mit den Steuerplänen von Bundesfinanzminister Klingbeil. Sie fordern Änderungen an dem Gesetz, das Entlastungen von rund 10 Milliarden Euro vorsieht. So müsse sichergestellt werden, dass Lohnerhöhungen nicht durch höhere Steuern aufgefressen werden. Die Nachrichten aus Rheinland-Pfalz. Daimler Truck mit seinem Werk im pfälzischen Wörth wird in den kommenden Jahren mehrere hundert Millionen Euro in Wasserstofflaster investieren. Das hat Konzernchefin Red Ström der deutschen Presseagentur gesagt. Michael Wegmer.
14: Man habe schon viel in batterieelektrische Fahrzeuge investiert, so Radström. Jetzt würde Daimler Truck im nächsten Schritt sehr viel Geld in die Hand nehmen, um Wasserstoff zum Erfolg zu verhelfen. Sie betrachte Wasserstoff im Lkw-Verkehr definitiv als Teil der Lösung für Klimaneutralität, obwohl viele Autohersteller hier im Moment einen Rückzieher machen würden. Radström sieht aber Vorteile bei Nutzlast, Reichweite und der schnellen Betankung. Ab Ende 2026 sollen im Werk in Wörth in Rheinland-Pfalz 100 Sattelzugmaschinen als Kleinserie gebaut werden.
12: In Landau ist die erste Klimakonferenz für Kinder zu Ende gegangen. Die Wünsche der 150 Kinder für eine klimafreundlichere Stadt seien sehr konkret. Einige möchten mehr Grün auf dem Schulhof, andere wünschen sich ein Schulschwein, das die Bioabfälle wegfuttern kann. Gefordert werden auch mehr Fahrradstraßen. Landau will prüfen, welche Ideen sich umsetzen lassen. Mehr Nachrichten aus Rheinland-Pfalz, Deutschland und der Welt bei swraktuell.de.
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15: Viel los heute Morgen. Wir starten auf der A3 Frankfurt Richtung Würzburg zwischen Frankfurt Süd und dem Offenbacher Kreuz. Unfallstelle geräumt, immer noch 5 Kilometer stockender Verkehr. Dann die A48 Koblenz Richtung Dreieck Vulkaneifel. Die ist zwischen Kaisersesch und Ulmen wegen Bergungsarbeiten weiter gesperrt. 1 Kilometer Stau vor der Ausleitung bei Kaisersesch. Die letzte freie Ausfahrt ist Kaifenheim. Aber die gute Nachricht für alle, die da drinstehen in der Sperrung, die Polizei hat angefangen, die Autos entgegen der Fahrtrichtung von der Autobahn runterzuleiten. A5 Karlsruhe Richtung Frankfurt zwischen Kronau und Waldorf-Wiesloch, 4 Kilometer Stau. A60 Mainz Richtung Rüsselsheim zwischen Mainz-Laubenheim und Bischofsheim, 3 Kilometer stockend. A61 Ludwigshafen Richtung Hockenheim zwischen Kreuz Speyer und Dreieck-Hockenheim, 3 Kilometer Stau. A67 Mannheim Richtung Darmstadt zwischen Gernsheim und Pfungstadt, Baustelle, rechte Spur ist noch bis etwa 15 Uhr gesperrt, 5 Kilometer Stau. A671 Mainz Richtung Wiesbaden zwischen Mainz-Spitzdreieck und Gustavsburg, 1 Kilometer Stau. Die Gegenrichtung A671 Wiesbaden Richtung Mainz zwischen Hochheim Süd und Gustavsburg, 1 Kilometer Stau. Dann noch die B255 Montabaur Rennerod, die ist zwischen Eilertchen und Höhen in beiden Richtungen wegen einer Unfallaufnahme gesperrt. Geduld und gute Fahrt.
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10: Viel Sonne. Aber auch ein paar Wolken, gerade so Richtung Norden, da sind die etwas dichter, vor allem so Westerwald. 17 Grad gibt's heute in der Eifel zum Beispiel, bis 24 Grad in der Vorderpfalz. Der SWR1 Wettertrend. Morgen im Norden von Rheinland-Pfalz auch vereinzelt leichter Regen, aber der Samstag, der wird sehr freundlich, bis 27 Grad.
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10: Guten Morgen.
15: Um 11 Uhr schrillen ja unsere Handys, Warentag, genau. Aber wisst ihr, welches Geräusch noch fieser ist?
10: Voll, oder? Hornissen. Und zwar die asiatischen. Die sind auf dem Vormarsch bei uns in Rheinland-Pfalz, also Uffbase. Warum die uns immer mehr auf die Pelle rücken, hört ihr gleich.
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0: Der Donnerstagmorgen mit SWR 1 Rheinland-Pfalz. Es ist 12 nach 9. Schönen guten Morgen.
1: Hitze und Trockenheit in diesem Sommer, die haben Folgen bei uns in Rheinland-Pfalz. Aber jetzt reden wir über einen Punkt, den wir so tatsächlich nicht auf dem Schirm hatten, ne?
0: Nee, es geht nämlich um die asiatische Hornisse. Heike Mensch, ehrenamtliche Hornissenberaterin im Kreis Bad Kreuznach, hat dieses Jahr deutlich mehr Nester gefunden als noch im vergangenen Jahr. Und die Hornissen kommen uns immer näher.
1: Die Nester der asiatischen Hornisse, die hängen nämlich inzwischen tiefer als früher. Und Heike Mensch sagt, das hat was mit der Hitze zu tun.
2: Ich gehe davon aus, dass das mit der Umgebungstemperatur zusammenhängt. Die Nester sind eher auf der sonnenabgewandten Seite der Häuser, in Hecken oder in Bodennähe, auch im Boden, auch unter Kanalnestern zu finden.
0: Also das heißt, einfach die asiatische Hornisse mag es kühler. Die mag es lieber kühler.
2: Die kommt ja aus dem Nepal und mag kühlere Temperaturen lieber als so extreme Hitzewellen, wie wir sie dieses Jahr hatten. Und wir erkennen dieses Jahr direkt eine Veränderung in der Positionierung der Nester.
1: So ein Stich tut natürlich tierisch weh. Wie verhalten wir uns richtig, wenn wir jetzt zum Beispiel so auf Augenhöhe plötzlich uns gegenüber sehen, so einem Nest?
2: Abstand, Abstand. Auf meinem Pullover steht, wenn ich renne, rennen sie schneller. Also Abstand vom Nest, weil das Einzeltier ist vollkommen ungefährlich, wie natürlich jedes andere stechende Insekt auch. Wenn ich es bedränge, wird es auch stechen. Aber die kommen jetzt nicht einfach vorbeigeflogen und stechen zu. Aber in Nestnähe sind sie halt, haben eine ganz, ganz hohe Verteidigungshaltung für ihre Nester. Und da reichen schon wenige Meter, eine Heckenschere, ein Geräusch, ein Fußball, der gegen die Hecke fliegt und wird vom Kind wieder zurückgeholt. Das reicht schon aus, dass die dann angreifen.
1: Also würden Sie empfehlen, jetzt tatsächlich auch mal eine Runde zu drehen im Garten und in der näheren Umgebung des Hauses?
2: Auf jeden Fall. Also da, wo viele Tiere fliegen, mal schauen, was da fliegt. Wenn es gelbe Füße hat und einen orangenen Streifen am Hinterleib, ist es wahrscheinlich die asiatische Hornisse. Und dann bitte melden, damit wir so schnell wie möglich die Gefahrenbereiche entfernen können, dass wir die Nester entfernen können.
0: Ja, da habt ihr Glück, wenn ihr im Raum Bad Kreuznach wohnt. Denn wenn ihr so ein Nest bei euch entdeckt, dann müsst ihr euch schon selbst um die Beseitigung kümmern, ne?
1: Entweder ihr findet hier auch eine ehrenamtliche Hornissenberaterin, wie zum Beispiel die Heike Mensch, oder ihr beauftragt einen Schädlingsbekämpfer. Das könnt ihr alles nochmal in Ruhe nachlesen auf swr1.de.
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0: Morgen euch am Donnerstag.
1: Es ist 8:08.
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4: Es ist 9:30.
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4: Aus unserer Nachrichtenredaktion Christiane Sütterle.
6: Guten Morgen. Nach der Landtagswahl in Sachsen-Anhalt hat die Debatte über ein AfD-Parteiverbot wieder Fahrt aufgenommen. Der nordrhein-westfälische Ministerpräsident Wüst von der CDU schlägt vor, dass eine Arbeitsgruppe die Erfolgschancen eines Verbots prüft. Der Bremer Oberbürgermeister Bovenschulte von der SPD sagte im Deutschlandfunk, man sollte die AfD vor allem politisch bekämpfen. Man müsse den Menschen erklären, dass eine Partei, die den Ausstieg aus dem Euro fordert, Hunderttausende Arbeitsplätze gefährde. Der August war weltweit der wärmste, der jemals gemessen wurde, gleichauf mit dem Juli 2023. Das zeigen die aktuellen Daten des Europäischen Klimadienstes Copernicus. Aus Brüssel Katrin Schmidt.
7: Damit wurde erstmals seit vergangenem Jahr wieder die 1,5-Grad-Marke gerissen. Das ist die Grenze, auf die sich die Weltgemeinschaft beim Klimaschutz geeinigt hatte. Eigentlich soll die Erderwärmung langfristig darunter bleiben. Westeuropa hat damit den heißesten Sommer seit Beginn der Messungen erlebt, mit erneut vielen Hitzewellen. Und gleichzeitig fehlt vielerorts der Regen. In Frankreich, Großbritannien, Ungarn, Rumänien und Serbien herrschte eine schwere Dürre. Flüsse wie Rhein und Donau etwa führten ungewöhnlich wenig Wasser. Auch die Meere waren so warm wie nie zuvor und die Folgen seien inzwischen weltweit spürbar. Für Menschen, Wirtschaft und Natur.
6: Verbraucherorganisationen haben die EU aufgefordert, die Regeln für Cookie-Abfragen im Internet zügig zu ändern. Sie schreiben in einem offenen Brief, Nutzer sollten die Vorgaben einmal in den Einstellungen ihres Browsers regeln, anstatt sie bei jeder neuen Webseite einzeln festzulegen. Die EU hatte die Cookie-Abfragen aus Datenschutzgründen eingeführt. Und damit zu Rheinland-Pfalz. Der Kreis Südliche Weinstraße und die Stadt Landau haben den Streit mit dem Land über die Organisation des Katastrophenschutzes beigelegt. Das Land Rheinland-Pfalz ist der Kommune und dem Kreis entgegengekommen. Martin Gärtner berichtet.
8: Der Landkreis und die Stadt dürfen weiterhin beim Katastrophenschutz kooperieren und sich Einsatzwagen teilen. Das hat jetzt das Landesamt für Brand- und Katastrophenschutz mitgeteilt. Nach der Ahrtal-Katastrophe hatte das Land verfügt, dass Kommunen und Landkreise derartige Kooperationen beenden müssen und alle einen eigenständigen Katastrophenschutz aufbauen. Die Stadt Landau und der Kreis Südliche Weinstraße hätten zusätzliche Rettungswagen im Wert von über 4 Millionen Euro kaufen müssen. Dagegen hatten Landrat Seefeld und Oberbürgermeister Geißler protestiert.
6: Die Fertigstellung der Hunsrück-Querbahn zwischen Langenlohnsheim, Rheinböllen, Simmern und Büchenbeuren verzögert sich noch mehr als bisher bekannt. Laut Bahn soll die Strecke jetzt erst im Herbst 2027 fertig werden, 2 Jahre später als ursprünglich vorgesehen. Grund seien 60 Regenwasserrohre unter den Gleisen. Dass diese kaputt sind, wurde erst jetzt entdeckt, so die Bahn. Mehr Nachrichten auf swraktuell.de.
4: Und jetzt der aktuellste Verkehrsservice hier in SWR1 Rheinland-Pfalz. Die A48 nach wie vor Koblenz Richtung Dreieck Vulkaneifel zwischen Kaisersesch und Ulmen. Wegen Bergungsarbeiten gesperrt. 1 Kilometer Stau vor der Ausleitung bei Kaisersesch. Und die letzte freie Ausfahrt, die ihr nehmen könnt, ist Kaifenheim. A5 Karlsruhe Richtung Frankfurt zwischen Kronau und Waldorf-Wiesloch, 5 Kilometer Stau. A67 Mannheim Richtung Darmstadt zwischen Gernsheim und Pfungstadt. Unfall, die linke Spur gesperrt, 4 Kilometer Stau, Zeitverlust ungefähr 20 Minuten. Dann noch die B255 Montabaur Rennerod, die ist zwischen Eilertchen und Höhen in beiden Richtungen wegen einer Unfallaufnahme gesperrt. Gute Fahrt.
9: Und das Wetter bei uns, heute Sonne, Wolken, dichter sind die vor allem im Westerwald. 17 Grad gibt's im Taunus bis 24 an der Südkirche.
10: Nördlichen Weinstraße. Der SWR1-Wettertrend. Morgen im Norden vereinzelt leichter Regen. Und der Samstag, der wird dann sehr freundlich, bis zu 27 Grad warm.
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4: Schönen guten Morgen.
10: Die Hitparade ist jedes Jahr was ganz Besonderes. Irgendwie fühlt es sich an wie nach Hause kommen. Oh, WhatsApp uns der Thorsten Kessler hier gerade. Ihr macht das immer super. Man gehört irgendwie dazu, meint er.
4: Ja, und genau so soll's sein, ne? Weil ohne euch keine Hitparade. Lasst uns doch mal spionieren, wie genau jetzt gerade die Abstimmung aussieht. Also schreibt irgendeinen Platz zwischen 50 und 2000 und dann gucken wir mal, welcher Song aktuell auf eurem Platz liegt.
10: Jetzt WhatsAppen 06131 92 93 94 95.
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0: Guten Morgen um 9.42 Uhr, SWR1 Rheinland-Pfalz hier.
1: Wie stärken wir unser Selbstwertgefühl? Darüber wollen wir heute mit euch reden, weil ihr kennt das ja vielleicht auch, ne? Wie leicht man zurücksteckt im Job, aber auch privat. Und das kann ja auf Dauer nicht gut sein.
0: Dr. Michaela Naumann arbeitet als Coach in Niederolm und wir haben sie gefragt, woran das liegt, dass manche wenig Selbstwertgefühl haben.
2: Ja, da ist die Frage, wie wir groß geworden sind. Kindern einen guten Selbstwert und ein gutes Selbstvertrauen mitzugeben, ist ganz, ganz wichtig. Und auch im Erwachsenenleben geht es ja immer darum, probieren wir nochmal was aus? Sind wir bereit, schon was zu riskieren? Oder zweifeln wir eben ganz schnell daran, dass wir das vielleicht doch nicht können?
1: Das kann ja sogar so weit gehen, dass man sich selbst so ein bisschen als Hochstapler sieht.
2: Genau, wo es eben darum geht, dass Menschen im Grunde immer einen inneren Zweifel an der eigenen Leistung mit sich tragen. Obwohl sie objektiv durchaus erfolgreich sind. Das ist kein Krankheitsbild, das ist wirklich ein Gefühl. Na, da hatte ich Glück, das ist gut gelaufen. Oder wenn mir jemand ein Kompliment macht und sagt, Mensch, das war ein toller Pitch. Ja, aber es war auch gar nicht so anspruchsvoll. Ne? Das wird so ein bisschen wieder kleiner gemacht. Frauen werden eher vielleicht auch noch mal darüber sprechen, dass sie da Zweifel haben. Das werden Männer nicht unbedingt tun. Aber tatsächlich zeigen mittlerweile Studien, dass dadurch durchaus Männer und Frauen betroffen sind.
1: Ach, das ist doch alles doof. Das wollen wir jetzt ablegen. Das wollen wir loswerden. Wir wollen was tun für unser Selbstwertgefühl. Gibt es da Wege, kleine Übungen vielleicht, wie ich das Bild von mir für mich und auch für andere verbessern kann?
2: Es ist schon mal wichtig zu schauen, wo habe ich ein sicheres Umfeld, sodass ich das kommunizieren kann. Sag du mir doch mal drei gute Eigenschaften über deine Freundin. Wird den meisten wahnsinnig leicht fallen oder über deinen Partner. Aber wenn ich das für mich selbst machen muss, fällt es mir schwer. Und da geht es darum, es mir von jemand anderem vielleicht mal sagen zu lassen. Das andere, was ich ganz wichtig finde, ist, kleine Erfolge zu feiern und festzuhalten. Also vielleicht abends drüber nachzudenken, was war gut, was ist mir heute gelungen. Das muss nichts Großes sein, sondern wirklich was Kleines, aber im besten Falle es festzuhalten. Sich ein Zettelchen zu machen, was ich in ein Glas stecke, in ein Buch zu schreiben, um da einfach zu merken, hey, objektiv sammelt sich was. Und was ich auch immer hilfreich finde, ist, sich vielleicht irgendwo an einen Badezimmerspiegel was zu hängen, ne, einen kleinen Satz, wo drauf steht, ich bin gut, ich kann das. Und mir im Spiegel, auch wenn man sich komisch dabei fühlt, auch mal sowas zu sagen wie, weil ich es kann.
1: Ich glaube, wir kaufen uns jetzt Post-its, ne, diese gelben Zettel. Und die kleben genau. Uns ins Bad auf alle Fälle.
2: Genau.
0: Das Interview mit Coach Michaela Naumann aus Niederolm noch mal länger bei uns im Netz auf swr1.de.
1: Und nachher, so gegen 11:15, da lernen wir hier auch noch zusammen Nein zu sagen.
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0: 8 Minuten zeigt der Countdown auf unserer Homepage. So lange könnt ihr noch abstimmen für eure Lieblingssongs auf swr1.de.
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2: Ihr habt uns eben WhatsApps geschickt, vielen Dank dafür. Euch einen Platz ausgesucht zwischen 50 und 2000. Und dann gucken wir jetzt mal kurz live in die Abstimmung und sagen euch, welcher Song momentan auf genau dem Platz liegt. Stefanie Handrich aus Hasloch hat uns geschrieben, mich interessiert Platz 1604. Hallo Stefanie.
3: Guten Morgen, Claudia. Morgen. Guten Morgen.
2: Sag mal, 1604, warum diese etwas merkwürdige Zahl?
3: Naja, also ist ein bisschen einfallslos, weil es mein Geburtstag ist.
2: Ach, guck mal hier. 1604.
3: 16. April.
0: Du bist Widder, genau wie die Claudia und ich auch. Das ist ja schön, guck mal hier.
2: Ja. Widder sind tolle Menschen. Und bist du Hitparaden-Fan?
3: Ja, mit vollem Herzen dabei.
0: Sehr schön.
2: Das heißt, du hast doch schon gleich abgestimmt.
3: Am ersten Tag gleich.
2: Okay.
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0: Prima. So, Platz 1604 quasi. Dahinter steckt ein echtes Brett, Stefanie. Und zwar The Who Won't Get Fooled Again.
3: Ey, das ist ja geil.
0: Gell?
3: Ja.
2: Also, dann, das passt für dich.
0: Drehen wir mal richtig schön laut jetzt hier.
2: Dann hab Spaß damit. Danke, Stefanie, fürs Mitmachen. Tschüss.
3: Tschüss.

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11: Denkt dran, in einer Stunde macht's Bidu Bidu auf allen Handys und allen Kanälen.
12: Das war SWR 1, Guten Morgen Rheinland-Pfalz mit Claudia Deeg und Christian Walser.
11: Und die Birgit Steinbusch, die macht nicht Bidu Bidu, die ist gleich für euch da.
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13: Um 10 Uhr mit Christine Beid. Guten Tag. Der Bundestag setzt seine Haushaltsberatungen fort. Die Behörden testen bei einem deutschlandweiten Probealarm die Warnsysteme. Das Wetter in Rheinland-Pfalz. Sonne und zeitweise Wolken. Dazu maximal 17 bis 24 Grad. Der Bundestag hat mit der Beratung über den Etat von Innenminister Dobrindt seine Haushaltsdebatte fortgesetzt. Dobrindt verteidigte die geplante Steigerung um 3% auf 16,7 Milliarden Euro. Deutschland sei tägliches Ziel von Cyberangriffen, Spionage, Desinformation und hybrider Kriegsführung, so der CSU-Politiker.
14: Sie zielt auf unsere Infrastruktur, aber sie soll die Köpfe unserer Menschen treffen. Das ist der entscheidende Frontverlauf unserer Zeit. Es geht um Destabilisierung unserer Gesellschaft, unseres Landes. Und diese Koalition, sie stellt sich dieser Bedrohung, sie stellt sich ihrer Verantwortung und sie stellt sich mit diesem Haushalt für Sicherheit, Stabilität und Resilienz auf in unserem Land.
13: Heute ebenfalls eingebracht werden die Etatentwürfe für Gesundheit, Justiz, Landwirtschaft, Bildung und Wohnen. Nach der Landtagswahl in Sachsen-Anhalt hat die Debatte über ein AfD-Parteiverbot wieder Fahrt aufgenommen. Der nordrhein-westfälische Ministerpräsident Wüst von der CDU hat gefordert, eine Arbeitsgruppe solle die Erfolgschancen eines Verbots prüfen. Der Bremer Oberbürgermeister Bovenschulte von der SPD sagte im Deutschlandfunk, man müsse die AfD vor allem politisch bekämpfen. Man müsse den Menschen erklären, dass eine Partei, die den Ausstieg aus dem Euro fordert, Hunderttausende Arbeitsplätze gefährde. Jetzt Neues aus Rheinland-Pfalz. Heute ist bundesweiter Warntag. Auch in Rheinland-Pfalz werden in etwa einer Stunde Sirenen heulen und Warn-Apps Alarm schlagen. Die Entwarnung kommt 45 Minuten später. SWR-Reporter Dirk Rodenkirch.
15: Bund, Länder und Kommunen prüfen, ob die Warnsysteme funktionieren und die Bürger erreichen. Gewarnt wird über verschiedene Kanäle wie Fernsehen und Radio. Über das Cell-Broadcast-System wird ein lauter, schriller Alarmton direkt auf Smartphones gesendet. Eine App ist dafür nicht nötig. In Rheinland-Pfalz Rheinland-Pfalz beteiligen sich auch Kommunen, die ihre Sirenenanlagen oder Lautsprecherfahrzeuge testen. Besonders wichtig sind laut Innenministerium Rückmeldungen aus der Bevölkerung, vor allem wenn sie keine Warnungen erhalten haben.
13: Der 0-Euro-Samstag in Mainz wird möglicherweise doch fortgesetzt. Dabei können die Menschen in der Stadt am ersten Samstag jeden Monats kostenlos Bus und Bahn fahren. Oberbürgermeister Hase hat im Stadtrat gesagt, derzeit würden Möglichkeiten geprüft, wie man die Aktion erhalten könne. Zuvor hatte die Stadt mitgeteilt, dass der 0-Euro-Samstag zum Jahresende eingestellt werde. Grund dafür sei, dass die Aktion keine neuen Kunden gebracht habe und für die Verkehrsbetriebe zu teuer sei. Mehr Nachrichten auf swraktuell.de.
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16: Den Überblick hat Uschi Mattes.
17: Und wir starten auf der A48 Koblenz Richtung Dreieck Vulkan Eifel. Die bleibt zwischen Kaisersesch und Ulmen wegen Bergungsarbeiten noch weiterhin gesperrt. Die A5 Karlsruhe Richtung Frankfurt zwischen Kronau und Waldorfies noch 4 Kilometer stockender Verkehr. A66 Wiesbaden Richtung Frankfurt zwischen Wiesbaden-Mainzer Straße und Wiesbaden-Nordenstadt 2 Kilometer stockend. Die A67 Mannheim Richtung Darmstadt zwischen Gernsheim und Funkstadt ist nach dem Unfall die linke Spur dicht. 3 Kilometer Stau heißt für euch eine Viertelstunde plus. Die B255 Montabaur Rennerod ist zwischen Eilertchen und Höhen in beiden Richtungen wegen einer Unfallaufnahme gesperrt. Und dann haben wir noch eine Meldung für den Kreis Main-Koblenz. Auf dem Moselweg zwischen Kobern und B416 ist ein LKW unter einer Brücke eingeklemmt. Da ist im Moment kein Durchkommen. Allen unterwegs gute und sichere Fahrt.
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16: Sonne und Wolken heute. Es bleibt trocken bei Höchstwerten so um 24 Grad, auch wenn es jetzt noch relativ kühl ist. Der SWR1-Wetter-Trend. Morgen kommt etwas Regen dazu. Ansonsten wird es ähnlich bis 25 Grad.
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16: Mit Birgit Steinbusch. Und dann gehen wir mal in den Donnerstag, wie das Wetter im Moment. Frisch und freundlich.
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0: 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Uschi, du hast Neues?
1: Wir haben eine Warnmeldung von der A661 Oberursel Richtung Egelsbach. Bitte vorsichtig fahren zwischen Dreieichel und Langen. Da liegt ein Reifen auf der rechten Spur.
0: Der Donnerstag. Und das fällt uns ja schon einige Zeit auf. Es gibt immer mehr medizinische Produkte in unseren Drogerien. Das ist ein Riesenmarkt, unter anderem für Rossmann und DM. Und DM bietet jetzt sogar ein Augenscreening an. Sehstärke und Netzhaut werden da kurz kontrolliert. Laut DM von speziell geschulten Angestellten kostet 15 Euro. Die Wettbewerbszentrale lässt schon vor Gericht prüfen, ob das zulässig ist. Da läuft seit gestern das Verfahren in Karlsruhe. Aber ja, worum geht's da genau? Nils Walker aus unserer Verbraucherredaktion, was spricht gegen diesen schnellen Check?
2: Kommt drauf an, wen du fragst. Also machen kannst du das, klar, es hindert dich keiner und es ist ja auch so schön unkompliziert. Ne? Man braucht keinen Termin, 24 Stunden später hat man das Ergebnis per Mail. Aber eigentlich ist die Frage ja eine andere, nämlich, was erwartest du davon? Weil stell dir mal vor, du bekommst diese Mail und da steht tatsächlich drin, du hast eine Augenkrankheit. Ja, und dann? Dann musst du eh zum Arzt, um das bestätigen zu lassen. Und auch nur ein Arzt kann dich dann ja auch behandeln.
0: Aber immerhin, man hätte es früh bemerkt.
2: Genau, und das ist auch das Hauptargument von DM, die Früherkennung. Und ja, je früher man etwas bemerkt, desto einfacher ist es in der Regel auch, das zu behandeln. Das stimmt, beim Glaukom zum Beispiel. Und es gibt auch Menschen, die sagen, ein niederschwelliges Angebot im Gesundheitssystem, das ist doch eine gute Sache, das ist besser, als lange auf einen Termin beim Arzt zu warten.
0: Jetzt wird ja aber schon gerichtlich geprüft, ja, ob DM das so anbieten darf. Und es gibt ja auch viel Kritik.
2: Ja, genau. Die Vertreter der Ärzteschaft und der Wettbewerbshüter, die kritisieren so ein Angebot. Deren Argumente sind, vor Ort, da ist ja gar kein Fachpersonal. Und ausgewertet wird das Foto von deinem Auge dann mit Hilfe von einer KI, von der niemand weiß, wie gut sie eigentlich ist. DM sagt zwar, am Ende schaut da auch immer noch mal ein Arzt drüber, aber wie genau er das macht und wie gründlich, das ist unklar. Es geht eben also um die Qualität. Und mit dem Ergebnis in dieser E-Mail wirst du auch erstmal allein gelassen. Das ist wirklich so. Und dann ist ja zum Beispiel auch die Frage, wenn da jetzt drin steht, ne? Also hey, alles ist gut, kannst du dich darauf verlassen? Und was, wenn die sich irren? Da hast du natürlich bei einem Arztbesuch viel mehr Sicherheit.
0: SWR1-Redakteur Nils Walker über das einfache, aber auch umstrittene Augenscreening, das DM in einigen Filialen neuerdings anbietet. Ob das so erlaubt ist, wird noch geprüft.
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0: Und bevor wir zu Rob Thomas Little Wonders kommen, Uschi, nochmal von dir Neues.
1: Fahrt bitte vorsichtig auf der A67 Darmstadt-Mannheim. Zwischen Gernsheim und Lorsch sind Leute auf der Fahrbahn.
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0: Die 80er, Madonna, Like a Prayer, am Donnerstag gleich, ist es 10.30 Uhr.
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0: Die Nachrichten mit Christine Bald.
2: Guten Tag. Das Unternehmen Arnold Glas nimmt im Hunsrück eine neue Produktionsanlage in Betrieb. Am Standort in Kirchberg hat das Unternehmen nach eigenen Angaben rund 12 Millionen Euro investiert. SWR-Reporter Maximilian Storr.
3: Die neue Anlage gehört laut Arnold Glas zu den modernsten in Europa und soll die Produktion energieeffizienter und schneller machen. Arnold Glas produziert am Standort in Kirchberg Spezialgläser, also zum Beispiel Sicherheitsglas oder Isolierglas, das Gebäude zusätzlich dämmt oder vor Lärm schützt. Das Unternehmen hat seinen Hauptsitz in der Nähe von Stuttgart. Es will nach eigenen Angaben aber auch langfristig in den Standort Kirchberg investieren und hat dort ein Grundstück gekauft.
2: Die Akademie der Generationen lädt in Worms ab heute zu der Veranstaltungsreihe Erinnerungswerkstatt ein. Dort können Menschen darüber sprechen, wie sie in den Jahren nach dem Zweiten Weltkrieg aufgewachsen sind und diese Erfahrungen mit anderen teilen. Geplant ist, aus den Geschichten eine Ausstellung zu machen. So sollen auch Jüngere besser verstehen, wie der Alltag nach dem Zweiten Weltkrieg aussah. Jetzt zu den Nachrichten aus Deutschland und der Welt. Bundesinnenminister Dobrindt hat die Höhe seines geplanten Etats bei der Haushaltsdebatte im Bundestag verteidigt. Der Entwurf sieht eine Steigerung um 3% auf 16,7 Milliarden Euro vor. Der CSU-Politiker sagte, Deutschland sei tägliches Ziel von Cyberangriffen, Spionage, Desinformation und hybrider Kriegsführung. Die Regierungskoalition stelle sich dieser Bedrohung auch mit diesem Haushalt. Die hohen Ölpreise auf dem Weltmarkt machen das Leben in Deutschland teurer. Im August haben Waren und Dienstleistungen 2,9% mehr gekostet als im Vorjahresmonat. Das hat das Statistische Bundesamt bestätigt. Wegen des Iran-Kriegs seien vor allem die Energiepreise stark gestiegen. Verbraucher hätten fürs Tanken und Heizen 10,5% mehr zahlen müssen als ein Jahr zuvor. 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
4: Schönen guten Morgen. Geht los auf der A5 Karlsruhe Richtung Frankfurt zwischen Kronau und Waldorf-Wiesloch. 4 Kilometer stockender Verkehr, braucht hier eine Viertelstunde mehr. A66 Wiesbaden Richtung Frankfurt zwischen Wiesbaden-Mainzer Straße und Wiesbaden-Nordenstadt 2 Kilometer stockend. Die A67 Mannheim Richtung Darmstadt zwischen Gernsheim und Funkstadt 3 Kilometer Stau nach dem Unfall. Die B255 Montabaur Rennerod ist zwischen Eilertjen und Höhen in beiden Richtungen wegen einer Unfallaufnahme gesperrt. Und im Kreis Main-Koblenz auf dem Moselweg zwischen Kobern und der B416 ist ein LKW unter einer Brücke eingeklemmt. Da kommt man im Moment nicht durch. Allen unterwegs wünschen wir eine gute und sichere Fahrt.
0: Bis 24 Grad heute, dazu haben wir Sonne und Wolken, es wird also ganz schön und der SWR1 Wettertrend. Morgen ändert sich kaum was, es kann höchstens mal so ein bisschen regnen, maximal 25 Grad. 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

0: Ab heute noch eine Woche. So lange läuft noch die Abstimmung.
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0: Ja, bis nächsten Donnerstag könnt ihr auf swr1.de oder in der App ARD Sounds noch eure Wünsche abgeben. Kurz danach ziehen wir ja auch schon ins gläserne Studio in Frankenthal, da auf den Rathausplatz, und senden am Stück, was ihr genauso wolltet. Karin Fußer aus Neustadt an der Weinstraße hat ihre Liste schon abgegeben. Und deine Eins fällt auf. Jay-Z zusammen mit Alicia Keys, Empire State of Mind. Karin, sehr coole Nummer, ja, die da bei dir auf der Eins steht.
2: Absolut, ja.
0: Weil du unbedingt mal nach New York möchtest.
2: Ja, das ist ein Traum von mir.
0: Und warum hat es bisher noch nicht geklappt?
2: Verschiedene Gründe. Mein Mann zieht nicht so wirklich, der war schon mal da. Hat einfach nur nicht geklappt. So einen richtigen Grund gibt es eigentlich nicht.
0: Und was ist es so, was dich so fasziniert an New York?
2: Eine Stadt, die niemals schläft. Da gibt es so viele Dinge, die man sich anschauen kann, und es ist einfach beeindruckend. Und wenn der Titel läuft, dann mache ich den immer ganz laut.
0: Dann setzen wir dir jetzt mal ein Ziel, oder? Empire State Building?
2: Ja, unbedingt.
0: Und du machst ein Foto dann mit unserer HitCat-Tasse?
2: Ja.
0: Die wir dir jetzt hier schenken.
2: Ja? Super, freue ich mich sehr.
0: Das ist ein Deal. Und regel das mal mit deinem Mann, dass der mitkommt.
2: Unbedingt, ja. Ansonsten nehme ich meinen Sohn mit.
0: Ah, du hast Alternativen.
2: Genau.
0: Karin, vielen Dank fürs Abstimmen. Viel Spaß mit unserer Hitparade und guck, dass dein Traum von New York wahr wird.
2: Ja, da freue ich mich drauf.
0: Tschüss.
2: Dankeschön.

0: So cool, die Nummer von Wham, Everything She Wants, SWR 1 Rheinland-Pfalz. Heute werden in Deutschland wieder die Warnsysteme getestet. Das passiert ja einmal im Jahr. Punkt 11 Uhr, also in 10 Minuten, werden unsere Handys sehr laut. Bettina Wettstein aus unserer Verkehrsredaktion, das kennen wir ja schon aus den letzten Jahren, aber diesmal ist dann doch was anders.
1: Ja, diesmal gibt's sozusagen die Extended Version des bundesweiten Warntags. Es wird nicht nur um 11 Uhr alarmiert, eine Dreiviertelstunde später, um 11.45 Uhr, soll es eine Endwarnung geben. Und zeitgleich werden die Sirenen im Land etwa eine Minute lang ertönen, mit einem auf- und abschwellenden Heulton als Warnung und einem Dauerton als Endwarnung. Auch über Social Media, Radio und Fernsehen wird informiert und die Warn-Apps Nina und Katwarn senden Push-Mitteilungen. So will das BBK, das Bundesamt für Bevölkerungsschutz und Katastrophenhilfe, zum einen feststellen, wo es noch klemmt, wo also noch nachgebessert werden muss. Zum anderen ist es ja einfach so, wenn die Abläufe der Warnung vertraut sind, dann kann man im Ernstfall besser reagieren. Aber trotzdem nicht wundern, nicht alle Gemeinden in Deutschland testen am Warntag alle Systeme. Mancherorts bleibt es vielleicht auch überraschend ruhig.
0: Ja, zum Beispiel in Frankenthal. Die Stadt hat diese Woche auf Social Media gepostet, dass sie gleich um 11 Uhr nicht mitmacht.
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12: Und so geht der Donnerstag bei uns weiter mit Aerosmith.

0: Nächste Stunde.
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2: Um 11 Uhr mit Christine Beid. Guten Tag. Bundesinnenminister Dobrindt warnt vor weiteren hybriden Angriffen gegen Deutschland. Der August war weltweit so warm wie noch nie. Das Wetter in Rheinland-Pfalz, Sonne und zeitweise Wolken. Dazu maximal 17 bis 24 Grad. Bundesinnenminister Dobrindt hat die Höhe seines geplanten Etats bei der Haushaltsdebatte im Bundestag verteidigt. Der Entwurf sieht eine Steigerung um 3% auf 16,7 Milliarden Euro vor. Der CSU-Politiker sagte, Deutschland sei tägliches Ziel von Cyberangriffen, Spionage, Desinformation und hybrider Kriegsführung. Die Regierungskoalition stelle sich dieser Bedrohung auch mit diesem Haushalt. Am Abend wird Gesundheitsminister Linnemann seine erste Rede als neuer Ressortchef im Parlament halten. Ebenfalls eingebracht werden die Einzeletats für Justiz, Landwirtschaft, Bildung und Wohnen. Die hohen Ölpreise auf dem Weltmarkt machen das Leben in Deutschland teurer. Im August haben Waren und Dienstleistungen 2,9% mehr gekostet als im Vorjahresmonat. Das hat das Statistische Bundesamt bestätigt. Wegen des Iran-Kriegs seien vor allem die Energiepreise stark gestiegen. Verbraucher hätten fürs Tanken und Heizen 10,5% mehr zahlen müssen als ein Jahr zuvor. Der August ist weltweit der wärmste gewesen, der jemals gemessen wurde. Gleich auf mit dem Juli 2023. Das zeigen Daten des Europäischen Klimadienstes Copernicus. Aus Brüssel Katrin Schmidt.
3: Damit wurde erstmals seit vergangenem Jahr wieder die 1,5 Grad Marke gerissen. Das ist die Grenze, auf die sich die Weltgemeinschaft beim Klimaschutz geeinigt hatte. Eigentlich soll die Erderwärmung langfristig darunter bleiben. Westeuropa hat damit den heißesten Sommer seit Beginn der Messungen erlebt, mit erneut vielen Hitzewellen. Und gleichzeitig fehlt vielerorts der Regen. In Frankreich, Großbritannien, Ungarn, Rumänien und Serbien herrschte eine schwere Dürre. Flüsse wie Rhein und Donau etwa führten ungewöhnlich wenig Wasser. Auch die Meere waren so.
2: Eine amtliche Gefahrendurchsage. In Deutschland findet heute der bundesweite Warntag 2026 mit einer bundesweiten Probewarnung statt. Es besteht keine Gefahr für die Bevölkerung. Zurück zu den Nachrichten. Jetzt Neues aus Rheinland-Pfalz. Im Land ist die Zahl der Menschen gesunken, die Regelleistungen nach dem Asylbewerberleistungsgesetz beziehen. Ende 2025 erhielten nach Angaben des Statistischen Landesamts rund 15.600 Menschen diese Leistungen, 30% weniger als ein Jahr zuvor. Demnach erhielten 9 von 10 Empfänger Grundleistungen für den täglichen Lebensunterhalt, etwa als Sachleistungen, Wertgutscheine und Geld- bzw. Bezahlkarten. Daneben seien unter bestimmten Voraussetzungen Hilfen zum Lebensunterhalt und besondere Leistungen möglich. Mehr Nachrichten auf swraktuell.de.
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4: Hallo auf die Straßen. Wir haben die A5 Karlsruhe Richtung Frankfurt zwischen Kronach und Waldorf-Wiesloch 3 Kilometer Stau. In der Gegenrichtung A5 Frankfurt Richtung Karlsruhe zwischen Heidelberg-Schwetzingen und dem Kreuz Waldorf wegen der Baustelle 6 Kilometer Stau, heißt für euch eine knappe halbe Stunde mehr. A67 Mannheim Richtung Darmstadt zwischen Gernsheim und Pfungstadt 3 Kilometer Stau nach dem Unfall. Die B255 Montabaur-Rennerod ist zwischen Eilertchen und Höhen in beiden Richtungen wegen einer Unfallaufnahme gesperrt. Und dann haben wir noch eine Meldung für den Kreis Main-Koblenz. Auf dem Moselweg zwischen Kobern und der B416 ist ein LKW unter einer Brücke eingeklemmt. Da kann man gerade nicht durch. Allen unterwegs gute und sichere Fahrt.
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0: Das ist heute ganz angenehm. Sonne, Wolken und Höchstwerte um 24 Grad. Der SWR1-Wetter-Trend. Morgen noch 1 Grad drauf. Auch ein bisschen Regen drauf. Ansonsten ungefähr so wie heute.
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0: 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Und mit euch zusammen bringen wir jetzt wieder ein bisschen Ordnung hier in unsere Hitparade. Ihr macht uns die Hitsortiererin oder auch den Hitsortierer. Wir spielen euch 2 Songs vor. Ihr solltet sagen, welcher der beiden jünger ist. Wenn ihr das hinbekommt, schenken wir euch eine unserer neuen begehrten SWR1 HitCat-Tassen. Wir spielen kurz nach halb und ihr könnt euch jetzt für die Runde bewerben unter der Nummer 06131 92 93 94 95. Wer sortiert uns hier 2 Hits nach Alter?
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0: John Oates, Man Eater. Und nochmal kurz zu dir, Uschi.
1: Wir haben eine neue Gefahrenstelle auf der A5 Karlsruhe Richtung Frankfurt. Bitte vorsichtig fahren zwischen Waldorf-Wiesloch und Heidelberg-Schwetzingen. Ist eine ungesicherte Unfallstelle auf der linken Spur.

0: Der Donnerstag, SWR1 Rheinland-Pfalz. Wir haben heute Morgen schon über Selbstwertgefühl, über Selbstbewusstsein gesprochen. Ja, sich immer wieder zu sagen, ich kann das. Und dazu gehört auch, ich kann Nein sagen. Oft sagt man ja Ja, um nicht anzuecken. Im Englischen gibt's dafür einen Ausdruck, People Pleaser. Cat Burns hat daraus sogar einen Hit gemacht. Guess what they call a people, people. People Pleaser, die zu allem Ja sagen, Konfrontationen nicht aushalten, kaum Grenzen setzen können. Jeanette Wessler, Professorin für Psychologie. Dieses verfluchte Wörtchen Nein, warum fällt es vielen so schwer?
1: Ja, das ist natürlich etwas, das wir auch in der Erziehung lernen, ne? Lieb und nett und brav zu sein und den anderen zu gefallen. Und deshalb fällt es besonders schwer. Wir wollen dazugehören, wir wollen als nett wahrgenommen werden und ja, irgendwie Teil einer Gruppe sein. Und ja, da fällt es sehr schwer, Nein zu sagen.
0: Warum ist es aber wichtig, es trotzdem zu tun?
1: Ja, wenn wir auf Dauer zu allem Ja sagen, dann gehen wir ja ständig über unsere Grenzen, ne? Also wir haben ja dann auch meistens ein Bauchgefühl, dass es eigentlich schon zu viel ist und trotzdem sagen wir immer wieder Ja. Und das kann auf Dauer natürlich zu Depressionen, Burnout führen. Also wir gehen dann ständig über das, was uns gut tut.
0: Also wir sind dann beliebt, gehen aber selbst vor die Hunde.
1: Ja, das könnte man so sagen, wobei ich auch da gar nicht weiß, ob uns das so beliebt macht, denn tatsächlich merkt das ja auch das Gegenüber, wenn wir ständig Ja sagen und eigentlich Nein meinen. Das kann ja auch dazu führen, dass man gar nicht so beliebt ist unbedingt.
0: Das Verrückte am Nein ist ja, man hat dann immer das Gefühl, man muss es irgendwie begründen. Mhm. Das ist beim Ja nicht der Fall.
1: Ja, tatsächlich wollen wir uns rechtfertigen, wenn wir Nein sagen und versuchen, eine Erklärung zu liefern. Ja sagen ist einfach leichter in dem Moment. Trotzdem, finde ich, können wir durchaus mal Nein sagen, ohne uns zu rechtfertigen oder ohne eine große Erklärung.
0: Schaffen Sie das gut? Einfach Nein und dann nichts mehr?
1: Ich übe das auch jeden Tag mit meinen Kindern zum Beispiel und tatsächlich wirkt es ganz gut. Also wenn ich das einfach mal ausspreche, ohne eine große Erklärung, können meine Kinder das auch gut akzeptieren.
0: Nein sagen auf der Arbeit, in der Familie, gegenüber Freunden, da muss man dann aber auch vielleicht mit Konsequenzen leben müssen.
1: Ja, kann sein, dass die andere Seite sauer wird oder dass es ihr gerade nicht passt, weil sie ja Unterstützung braucht. Und dann ist wichtig, das auch einfach mal auszuhalten, dass die andere Seite auch mal sauer auf einen ist. Die hat ja auch ihre Beweggründe und wünscht sich Unterstützung zum Beispiel. Allerdings können wir das nicht immer leisten und deshalb ist es auch wichtig, das mal auszuhalten.
0: Mehr Mut zum Nein. Jeanette Wessler, Professorin für Psychologie an der Hochschule Fresenius Heidelberg. Dankeschön.
1: Ja, bitte. Vielen Dank.
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3: Es ist 11.30 Uhr.
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5: Guten Tag. Zum bundesweiten Warntag haben in Rheinland-Pfalz vor einer halben Stunde Sirenen geheult und Warn-Apps auf Smartphones Alarm geschlagen. In einer Viertelstunde soll die Entwarnung folgen. Bund, Länder und Kommunen wollen mit dem Test prüfen, ob die Warnsysteme funktionieren und die Menschen erreichen. Die Menschen in der Verbandsgemeinde Ruwa können ab sofort auf einem neuen Themenwanderweg mehr über die Wasserversorgung in der Region erfahren. Dort wird nach Angaben der Verbandsgemeinde gezeigt, welche Rolle das Ruwertal dabei von der Römerzeit bis heute spielt. SWR-Reporter Frank Scheuer.
6: Der rund 8 Kilometer lange Weg führt von Kasel bis zur Rieveristalsperre und hat 8 Wissensstationen. Dabei geht es unter anderem um die römische Wasserleitung, die vor fast 2000 Jahren Wasser aus der Ruwa nach Trier brachte. Rund 26 Millionen Liter sollen damals täglich durch die Leitung geflossen sein. Heute kommt ein Teil des Trierer Trinkwassers ebenfalls aus dem Ruwertal. Auf dem neuen Wanderweg gibt es dazu Schilder und QR-Codes mit weiteren Informationen.
5: Jetzt Deutschland und die Welt. Bundesinnenminister Dobrindt hat seine Migrationspolitik erneut gegen Kritik verteidigt. Man habe aus der Migrationswelle eine Migrationswende gemacht, sagte der CSU-Politiker bei der Haushaltsdebatte im Bundestag. Es gebe etwa 75% weniger Asylanträge als 2024. Deutschland sei in Europa nicht mehr Zielland Nummer 1 für illegale Migration. Der Etat des Innenministeriums soll um gut 950 Millionen Euro auf 16,7 Milliarden Euro wachsen. Verbraucherorganisationen fordern von der EU, die Regeln für Cookie-Abfragen im Internet zügig zu ändern. Sie schreiben in einem offenen Brief, Nutzer sollten die Vorgaben einmal in den Einstellungen ihres Browsers regeln, anstatt sie bei jeder neuen Webseite einzeln festlegen zu müssen. Die EU hatte die Cookie-Abfragen aus Datenschutzgründen eingeführt. 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
7: Hallo auf die Straßen. Wir haben die A5 Karlsruhe Richtung Frankfurt. Zwischen Kronau und Waldorf-Wies noch 4 Kilometer Stau, braucht ihr eine Viertelstunde länger. Die Gegenrichtung A5 Frankfurt Richtung Karlsruhe zwischen Heidelberg-Schwetzingen und dem Kreuz Waldorf wegen der Baustelle. 8 Kilometer stockender Verkehr, da sind es 20 Minuten mehr. A67, meiner Richtung Darmstadt, zwischen Gernsheim und Funkstadt noch 3 Kilometer Stau. Die Unfallstelle ist aber geräumt, das sollte sich dann hoffentlich auflösen. Die B255. Montabaur-Rennerath ist zwischen Eilertchen und Höhen in beiden Richtungen wegen einer Unfallaufnahme gesperrt. Und im Kreis Main-Koblenz auf dem Moselweg zwischen Kobern und B416 klemmt immer noch der LKW unter der Brücke und man kommt nicht durch. Allen unterwegs, gute und sichere Fahrt.
3: Die einen haben mehr Sonne, die anderen mehr Wolken, aber es ist trocken für alle. Höchstwerte um 24 Grad. Der SWR1-Wettertrend, morgen so ähnliche Werte und sonnig bedeckt, kann auch mal kurz regnen. 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

0: Mike and the Mechanics, everybody gets a second chance. Jeder kriegt eine zweite Chance, bei uns nicht. Bei uns hat man nur eine.
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0: Genau, die Abstimmung läuft ja unter swr1.de. Die Reihenfolge ändert sich ständig, da wird man ja ganz kribbelig. Und wir sortieren jetzt zwei Hits nach ihrem Alter. Wenn das klappt, gibt es eine unserer neuen SWR 1 Hitcat-Tassen. Zwei Songs und die Frage eben, welcher Song ist jünger? Und wir spielen mit Frank Plößer aus Pfungstadt. Hallo Frank.
2: Hallo Birgit.
0: Okay, und du sagtest eben schon so ein bisschen zittrig. Ich hoffe mal, dass das klappt. Kennst du dich gut aus mit den Songs?
2: Oft ein bisschen, ja.
0: Okay.
2: Ich höre euer Programm von daher.
0: Wir haben relativ Aussetzer mit der Handyverbindung. Okay. Kannst du dich vielleicht irgendwo besser hinstellen oder kriegst du das noch hin?
2: Ja, ich guck mal.
0: Gut.
2: Ist jetzt besser?
0: Ja, jetzt ist besser. Und auch, dass du uns gut hörst, ja, darauf kommt es ja,
2: ja
0: jetzt auch an. Okay,
2: ja, genau.
0: Dann jetzt der erste Song. Also Kylie Minogue, I Just Can't Get You Out of My Head. Und dagegen tritt an. Madonna, Like a Prayer. Jetzt die Frage an dich. Wer ist jünger, wer
2: Kylie
0: ist älter?
2: Kylie Minogue ist jünger.
0: Kylie Minogue ist jünger, absolut. Ja, sie ist von 2001 und Madonna gerade, Like a Prayer. Ganz klar, Riesennummer. Na, knapp.
2: Na? Okay.
0: 89. Ja,
2: okay,
0: so gerade noch 80er. Aber
2: ja.
0: Jünger, älter hat ja geklappt. Das heißt, die Hitcat-Tasse kommt zu dir, Frank Plößer aus Pfungstadt.
2: Freue ich mich.
0: Ja,
2: die kommt dann morgens für meinen Kaffee auf den Tisch.
0: Ja, viel Spaß damit und viel Spaß auch mit unserer Hitparade. Hast du schon abgestimmt?
2: Ja, klar.
0: Okay, dann in anderthalb Wochen geht's los.
2: Nummer 1 wissen?
0: Bitte?
2: Willst du meine Nummer 1 wissen?
0: Dann sag mal.
2: Janis Joplin, Mercedes-Benz.
0: Okay, dann sag ich dir
2: den
0: mal was.
2: Den hört man sehr selten bei euch.
0: Ich glaube nicht, dass sie es auf die 1 schafft.
2: Ja, das glaube ich auch, aber vielleicht unter die Top 1000. Also, ich hoffe es mal.
0: Top 1000 könnte gehen. Frank, vielen Dank. In anderthalb Wochen Frankenthal geht unser Marathon los und dir noch einen schönen Tag. Tasse kommt.
2: Euch auch.
0: Tschüss.
2: Danke. Ciao, ciao.

0: Und jetzt ist wieder Ruhe da draußen, Uschi.
1: Genau, kann man so sagen. Wir haben die Entwarnung für diese vorhin gemachte amtliche Gefahrendurchsage wegen des Warntags. In Deutschland besteht diese Gefahr nicht mehr und es bestand ja auch keine Gefahr. Es war ja eine Art Übung, eine Probewarnung.
0: 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Und da konnte ja nur was Cooles bei rumkommen, ja, wenn sich Peter Maffay und Johannes Oerding zusammentun. Zwei so ganz unterschiedliche Musiker. Nächsten Monat kommt ihr gemeinsames Album Nashville raus. Genau da ist es auch entstanden.
2: Eigentlich, wenn man so will, ein klappriger Schnapsidee. Wir haben zusammengesessen und darüber geredet, welche Musik uns geformt hat. Dann haben wir festgestellt, dass das Ganze irgendwo im Bereich von Rhythm and Blues liegt, von Country Rock. Also haben wir neue Songs hinzugefügt, eine musikalische Basis, sind mit der nach Nashville, haben dort ein paar coole amerikanische Kumpels getroffen, die mitgemischt haben. Und daraus ist Nashville entstanden.
0: Gehen Männer in die Kneipe, kommt ein Album raus. Peter Maffay über Nashville, das in gut 3 Wochen rauskommt. Die erste Single gibt's ja schon. Ein Leben lang ist nicht lang, zusammen hier mit Johannes Oerding. Das Leben

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5: Und in der nächsten Stunde bei uns Ed Sheeran. Und Chris Rea. Nach der Nachricht.
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6: Um 12 Uhr mit Christine Beid. Guten Tag. Die Behörden testen bei einem deutschlandweiten Probealarm die Warnsysteme. Deutlich weniger Menschen in Rheinland-Pfalz beziehen Asylbewerberleistungen. Das Wetter im Land, Sonne, zeitweise Wolken und bis 24 Grad. Vor einer Stunde sind in ganz Deutschland wieder Sirenen ertönt. Handys haben Alarm geschlagen. Im Radio und im Fernsehen wurden Warnmeldungen vorgelesen. Und in vielen Gemeinden haben die Menschen Lautsprecherdurchsagen gehört. Um 11.45 Uhr kam dann die Endwarnung. Es ist bundesweiter Warntag 2026. Eine Übung für den Ernstfall. ARD-Korrespondent Sebastian Titelbach.
7: Der Warntag ist nicht nur ein Stresstest für die Technik, er ist auch eine Art Katastrophentraining. Bei großen Bränden, bei Fluten und auch bei militärischen Angriffen geht es darum, schnell zu reagieren. Und da hilft es, wenn man weiß, wie eine Warnung auf dem Handy aussieht oder wie die Sirene im Ort klingt. Das klappt inzwischen auch gut. In einer Online-Umfrage zum vergangenen Warntag gaben 97% der Teilnehmer an, über mindestens einen Warnkanal gewarnt worden zu sein. Allerdings sagt eine Mehrheit auch, dass sie nicht weiß, wie man sich auf einen echten Notfall oder eine Katastrophe vorbereiten soll.
6: Die Warnsysteme sollen helfen, dass sich Menschen bei Naturkatastrophen und schweren Unwettern in Sicherheit bringen können. Und sie sollen auch bei Anschlägen warnen. Die Gefahr sei in den vergangenen Jahren gestiegen, sagte Bundesinnenminister Dobrindt am Vormittag im Bundestag.
8: Jedem muss bewusst sein in diesem Land, dass die Bedrohungslage hoch ist. Der Drohnenangriff von Leipzig, er ist kein singuläres Ereignis. Der Terroranschlag eines Islamisten auf den CSD in Berlin, die Anschläge auf unser Stromnetz, die Cyberangriffe auf unsere Verwaltung. Diese Angriffe, sie haben alle eines gemeinsam. Sie sollen das Vertrauen in den Staat und die Funktionsfähigkeit unserer Gesellschaft zerstören.
6: Auf der Webseite warntag-umfrage.de werden Erfahrungen mit dem Alarmsystem gesammelt. Jeder kann sich beteiligen. Jetzt zu den Nachrichten aus Rheinland-Pfalz. Im Land ist die Zahl der Menschen gesunken, die Regelleistungen nach dem Asylbewerberleistungsgesetz beziehen. Ende 2025 erhielten nach Angaben des Statistischen Landesamts rund 15.600 Menschen diese Leistungen, 30% weniger als ein Jahr zuvor. Das Durchschnittsalter lag demnach mit knapp 26 Jahren deutlich unter dem der rheinland-pfälzischen Gesamtbevölkerung von 45 Jahren. Fast ein Drittel der Leistungsempfänger sei minderjährig gewesen. Das städtische Wasserwerk in Walpertsheim in Bad Neuenahr-Ahrweiler wird ab heute wieder aufgebaut. Die Anlage war bei der Flutkatastrophe 2021 stark beschädigt worden. Am Nachmittag startet der Wiederaufbau mit einem symbolischen Spatenstich. SWR-Reporter Fabian Janssen.
9: Seit der Flut versorgt eine provisorische Containerlösung das Stadtgebiet mit Trinkwasser. Jetzt wird das neue Wasserwerk an gleicher Stelle neu aufgebaut und das hochwassersicher. Ein neuer Betonsockel soll die Anlage vor künftigen Fluten schützen. Darüber kommt ein modularer Holzbau mit begrünten Dächern und Photovoltaik. Auch die Technik wird auf den neuesten Stand gebracht. Das Wasser durchläuft künftig ein fünfstufiges Aufbereitungssystem, unter anderem mit Ultrafiltration und UV-Desinfektion.
6: Rheinland-Pfalz gehört bei der Zahl der Vereine in Deutschland zu den Spitzenreitern. Einer Auswertung des Deutschen Stifterverbands zufolge belegt Rheinland-Pfalz mit fast 10 Vereinen pro 1.000 Einwohner im Bundesvergleich den zweiten Platz. Eine höhere Vereinsdichte im Vergleich zur Bevölkerungszahl hat demnach nur das Saarland. Schlusslichter seien Schleswig-Holstein, Hamburg und Bremen. Mehr Nachrichten auf swraktuell.de.
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5: Die Übersicht kommt von Uschi Mattes.
10: Schönen guten Tag. Die A5 Hamburg, Karlsruhe Richtung Frankfurt, zwischen Kronau und Waldorf-Hies noch 4 Kilometer Stau und stockender Verkehr. Die Gegenrichtung A5 Frankfurt Richtung Karlsruhe, zwischen Heidelberg-Schwetzingen und dem Kreuz Waldorf wegen der Baustelle 8 Kilometer stockend. A67 Mannheim Richtung Darmstadt, zwischen Gernsheim und Pfungstadt sind es 4 Kilometer stockender Verkehr. Und dann haben wir noch die B255 Montabaur-Renneroth, die ist zwischen Eilertchen und Höhen in beiden Richtungen wegen der Unfallaufnahme noch gesperrt. Fahrt bitte vorsichtig und kommt gut an.
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5: Sonne und Wolken haben wir heute. Es bleibt trocken bei Höchstwerten um 24 Grad. Und der SWR1-Wetter-Trend. Morgen kommt etwas Regen dazu. Ansonsten wird es so ähnlich wie heute. Bis 25 Grad.
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0: 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Uschi, du hast Neues?
1: Ja, fahrt bitte vorsichtig auf der B9 Mainz Richtung Ludwigshafen zwischen Worms Süd und Bobenheim-Roxheim. Steht ein defektes Fahrzeug auf der rechten Spur und da sind auch Leute auf der Straße.

0: Der Donnerstag, SWR 1 Rheinland-Pfalz, 11. September 2001. Die meisten von uns wissen noch genau, was sie an dem Tag gemacht haben. Die Terroranschläge mit Flugzeugen in den USA. Morgen ist das 25 Jahre her und die Folgen erleben wir immer noch. Die Kontrollen zum Beispiel an Flughäfen. SWR1-Reporterin Rabea Amri, und bei uns in Rheinland-Pfalz hat sich ja danach auch sofort einiges verändert. Das ging wirklich irre schnell.
1: Ja, was sofort danach sichtbar war, das waren die ganzen Sicherheitsvorkehrungen. Zum Beispiel wurden ja alle Stützpunkte des US-Militärs hier bei uns in Rheinland-Pfalz komplett abgeriegelt. Ob Ramstein oder Spangdahlem oder Baumholder. Der Pressesprecher des US-Standorts in Baumholder, Bernd May, der hat zum Beispiel versucht, noch am Abend des 11. September wieder auf den Stützpunkt zu kommen, aber ohne Erfolg.
2: Ich war vielleicht eine halbe Stunde nach Hause, da rief mein Kommandeur an, du musst sofort wieder kommen, wir brauchen alle hier oben. Jetzt kam ich aber nicht mehr rein. Die Wache hat mich nicht reingelassen. Der Standort war dann abgeriegelt.
1: Für Baumholder war 9/11 echt ein Einschnitt, denn vorher konnten Deutsche ohne Probleme einfach auf den Stützpunkt drauf. Das ist seit dem 11. September Geschichte.
0: Und es gibt ja seit dem 11. September, also seit 9/11, auch neue Gesetze bei uns.
1: Zum Beispiel das Polizei- und Ordnungsbehördengesetz, das wurde geändert. Damit haben die Sicherheitsbehörden ganz neue Möglichkeiten bekommen, um Bürger zu überwachen. Zum Beispiel Telefonate abzuhören oder Chatverläufe und E-Mails zu lesen. Das ging vorher nur, wenn schon eine Straftat stattgefunden hatte. Das war jetzt nicht mehr genug, hat mir der Präsident des LKAs Mario Germano erklärt.
3: Wir wollen ja vor die Lage kommen. Wir wollen ja nicht erst nach dem erfolgten Anschlag ermitteln müssen, sondern bestenfalls durch unsere Arbeit im Vorfeld schon erkennen, wo Gefahren entstehen und diese dann verhindern. Insofern waren wir angewiesen auf entsprechende gesetzliche Regelungen, die auch geschaffen worden sind.
1: Ja, und diese Regelungen bestehen bis heute weiter und sind seitdem sogar noch mal nachgeschärft und angepasst worden.
0: Was ist mit der ganzen Arbeit an sich auch von Polizei und Sicherheitsbehörden nach den Terroranschlägen? Was hat sich da alles getan?
1: Ja, seit 9/11 arbeiten Polizei und Verfassungsschutz zum Beispiel mit Islamwissenschaftlern oder auch den Ausländerbehörden zusammen, um potenzielle Terroristen frühzeitig zu entdecken. Das gab's vorher so gar nicht. Und auch untereinander sind die Behörden jetzt viel vernetzter. In Berlin ist ja das gemeinsame Terrorismusabwehrzentrum entstanden, wo Nachrichtendienste, Polizei, Verfassungsschutz und die LKAs aus den Bundesländern vertreten sind. Das hat sich total etabliert und seitdem sind nach diesem Vorbild auch solche Zentren in anderen Bereichen entstanden, zum Beispiel gegen Rechtsextremismus oder Cyberangriffe. Es war also alles in allem eine echte Zäsur in der Sicherheitspolitik.
0: SWR1-Reporterin Rabea Amri, was die Terroranschläge am 11. September vor 25 Jahren in den USA und auch in Rheinland-Pfalz verändert haben.
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0: 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Und als ich eben gesagt habe, gleich kommt Chris Rea, schreibt Ellie gerade hier ins Studio-Feedback. Ich habe schon gedacht, er fährt schon wieder los.
1: I'm driving home for Christmas.
0: Driving home for Christmas. Nee, ist noch ein bisschen Zeit. 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

0: Es ist kurz nach halb eins.
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0: Die Nachrichten mit Christine Wald.
2: Guten Tag. Die Stadt Mainz sucht nach Wegen, den 0-Euro-Samstag auch im nächsten Jahr anzubieten. Oberbürgermeister Hase hat sich dazu im Stadtrat geäußert. SWR-Reporter Golo Schlenk berichtet.
3: Immer am ersten Samstag im Monat können Bus und Straßenbahn kostenlos genutzt werden. Verkehrsdezernentin Steinkrüger hatte zuletzt auf eine Anfrage der SPD-Fraktion geantwortet, dass das Angebot dieses Jahr auslaufe. Weil die Aktion keine zusätzlichen Fahrgäste gebracht habe, sei eine weitere Finanzierung nicht sinnvoll. Oberbürgermeister Der Hase sagte dazu gestern im Mainzer Stadtrat, dass die Stadt prüfe, die Aktion zu erhalten. Es handele sich um eine Maßnahme zur Wirtschaftsförderung.
2: In Kirchberg im Hunsrück weiht das Unternehmen Arnold Glas heute eine neue Produktionsanlage für Spezialgläser ein. Nach eigenen Angaben hat das Unternehmen dafür rund 12 Millionen Euro investiert. Die Anlage soll die Produktion energieeffizienter und schneller machen. Jetzt zu den Nachrichten aus Deutschland und der Welt. Die Behörden haben heute wieder die Warnsysteme getestet. Deutschlandweit haben um etwa 11 Uhr zum Beispiel Sirenen geheult und Warn-Apps auf Smartphones Alarm geschlagen. 45 Minuten später kam dann die Endwarnung. Die Warnsysteme sollen helfen, dass sich Menschen bei Naturkatastrophen und schweren Unwettern in Sicherheit bringen können und sie sollen auch bei Anschlägen warnen. Die Regierung von Island will den kommerziellen Walfang dauerhaft beenden. Sie hat für Anfang kommenden Jahres einen entsprechenden Gesetzentwurf angekündigt. Island, Norwegen und Japan sind die einzigen Länder, die den gewerbsmäßigen Walfang noch erlauben. Die Länder widersetzen sich damit einem internationalen Moratorium, das 1986 zum Schutz der Walbestände in Kraft trat. 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
4: Schönen guten Tag. Wir haben die A5 Karlsruhe Richtung Frankfurt zwischen Kronau und Waldorf-Wiesloch. 4 Kilometer stockender Verkehr heißt für euch eine Viertelstunde plus. Dann die A67 Mannheim Richtung Darmstadt zwischen Gernsheim und Pfungstadt. 2 Kilometer stockend. Da wird der Unfallschaden beseitigt. Und dann haben wir noch die B255 Montabaur Renneroth. Da klemmt es immer noch zwischen Eilertchen und Höhn, weil da die Unfallaufnahme läuft. Da kommt ihr in beiden Richtungen nicht durch. Allen unterwegs gute und sichere Fahrt.
0: Bis 24 Grad heute, dazu haben wir Sonne und Wolken. Es wird also ganz schön und der SWR1-Wettertrend. Morgen ändert sich kaum was. Es kann höchstens mal etwas regnen. Höchstwerte um 25 Grad. SWR1 Rheinland-Pfalz mit Birgit Steinbusch und zum bundesweiten Warntag nochmal, ja, mit dem Probealarm heute. Da kam gerade die Frage von SWR1-Hörer Udo Bose. Das mit der Warnung 11 Uhr hätte ja funktioniert. Handy hat ordentlich Lärm gemacht. Aber warum kam die Endwarnung um 11.45 Uhr denn ohne Ton? Wir haben das Bundesamt für Katastrophenschutz angerufen und haben gefragt. Der Ton kam wohl, aber viel leiser und kürzer. Und das war so auch gewollt und geplant.
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0: Ja, Sie hören mit Cindy Lauper All Through the Night in unserer Verkehrsredaktion noch mal kurz zu Uschi.
1: Fahrt bitte vorsichtig auf der A671 Mainz Richtung Wiesbaden. In der Ausfahrt Gustavsburg steht ein defektes Fahrzeug auf dem Verzögerungsstreifen.
0: Und jetzt wieder zwei Feuerwehren gegeneinander.
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0: Ja, unsere Challenge. Jeden Tag gibt es 3 Aufgaben und in jeder Runde gibt es dann maximal 100 Punkte zu gewinnen. Der Tagessieger bekommt 300 Euro. Am Ende gibt es dann auch einen Staffelsieger. Für den gibt es 3000 Euro, gesponsert von den Volksbanken, Raiffeisenbanken in Rheinland-Pfalz. Und wir machen hier so um die Mittagszeit immer den Anfang. Die Mannschaften treten mit We Will Rock You gegeneinander an. Von Queen spielen diesen Hit auf allen Geräten, die sie greifen können. Heute Windhagen im Kreis Neuwied gegen Kripp, einem Ortsteil von Remagen. In Windhagen geht's jetzt los mit Sina Großtat aus unserem Team und die ist auch schon on fire.
4: Also was ich ganz, ganz toll hier finde an der Feuerwehr Windhagen, dass ihr ein richtig gutes Team sein müsst, weil ihr habt das gerade komplett improvisiert. Euer We Will Rock You. Ihr macht das jetzt zum ersten Mal.
5: Ja, so ist das bei der Feuerwehr. Wenn wir irgendwo hinkommen, müssen wir oft improvisieren und das Beste draus machen. Wir haben zum Glück ein paar Musiker, die es auch richtig können und das sehen wir jetzt gleich.
4: Wir sind ganz, ganz gespannt, vor allem, weil ich schon gehört habe, dass ihr euch was ganz Besonderes einfallen lassen habt für den Sieg.
5: Genau, der Text ist ein bisschen abgewandelt, sodass wir hoffentlich den Sieg holen.
4: Daumen sind gedrückt. Dann würde ich sagen, auf 3, 2, 1, los geht's!

0: spielen hier als Team mit der Harmonie. Stimmt doch für uns ab, das wäre voll der Queen. We will rock you.
1: Stimmt alles schön für uns ab. Windhagen in Rheinland-Pfalz.
2: Windhagen rappt We Will Rock You von Queen. 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Und gleich kommt Krip nach Jack Johnson und Upside Down hier in SWR1 Rheinland-Pfalz am Donnerstag.

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2: Ja, drei Spielrunden täglich. Bei uns um die Mittagszeit geht's immer musikalisch los mit We Will Rock You. Die Nummer wird auf Leitern, Schläuchen, Motorhauben getrommelt. Ja, und dann die Frage, wer überzeugt euch mehr? Heute Windhagen im Kreis Neuwied gegen Kripp, einem Ortsteil von Remagen. Windhagen haben wir gerade gehört. Jetzt Kripp. Mit Unterstützung von Nils Berkefeld aus unserem Team.
3: Die Freiwillige Feuerwehr Kripp ist eine ganz besondere, denn ihr seid ja nicht nur mit dem Feuerwehrauto unterwegs, sondern auch per Boot auf dem Rhein, Kevin.
4: Ja, richtig. Wir sind einer von drei rheinland-pfälzischen Standorten der Hilfeleistungslöschboote, die das Land Rheinland-Pfalz vorhält. Und wir betreiben das Boot und nutzen es für alle Einsätze auf dem Rhein.
3: Jetzt kann ich mir vorstellen, so Feuer auf dem Rhein kommt jetzt nicht so häufig vor. Was sind das so für Einsätze, die ihr dann da macht?
4: Das sind Personen im Rhein, das sind zwischendurch schon mal gesunkene Yachten, Festfahrungen. Und wir machen dann die nötigen Absicherungen und Hilfeleistungen, die erforderlich sind.
3: Dann wollen wir jetzt mal gucken, wie das musikalisch bei euch aussieht. Die We Will Rock You Challenge. Christian, ihr hattet eine ganz besondere optische Idee. Das kann man dann im Video, im WhatsApp-Kanal auch sehen. Ihr habt nämlich alle angeklebte Freddie Mercury-Bärte.
5: Ja, das ist auf meinem Mist gewachsen. Wenn wir natürlich so eine Challenge machen und es geht um Queen, dann muss man auch den Meister ehren. Und das können wir halt optisch am einfachsten mit so Schnurrbärten. In weißen Muskelshirts möchte uns keiner sehen.
3: Dann auf die Plätze, fertig, los!

0: Also ich halte mal fest, das war auf jeden Fall nicht nur optisch, sondern auch akustisch ein Genuss. Und ich glaube, Freddie Mercury wäre stolz auf euch.
1: Windhagen gegen Kripp, das wird jetzt schwer. Die eine Feuerwehr setzt musikalische Highlights, die andere Feuerwehr optische Highlights. Die Videos könnt ihr euch jetzt in unserem WhatsApp-Kanal angucken und entscheidend dann auch abstimmen. Ja? Das Ergebnis gibt es hier immer kurz nach 17 Uhr. Und damit wäre dann schon mal die erste Runde geschafft. Die zweite geht dann danach direkt los. 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
12: Mit Roxette geht's gleich weiter.

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1: Um 13 Uhr mit Christine Beid. Guten Tag. Die Deutsche Bahn überarbeitet ihren Sanierungsplan. In der Südpfalz ist der Streit über den Katastrophenschutz beigelegt. Das Wetter in Rheinland-Pfalz, Sonne, zeitweise Wolken und bis 24 Grad. Die Deutsche Bahn will die Sanierung großer Strecken anders organisieren. Bahnchefin Paller will in Zukunft weniger Strecken gleichzeitig vollsperren. Dadurch soll es zu weniger Verspätungen kommen. Die Sanierungen dürften aber länger dauern. Aus Berlin Martin Polanski.
2: Bei den Generalsanierungen versucht die Bahn, mehrmonatige Vollsperrungen von Strecken zu nutzen, um sie in dieser Zeit grundlegend auf Vordermann zu bringen. Nach Einschätzung von Paller sind 4 solcher Generalsanierungen pro Jahr zu viel. Zukünftig strebe die Bahn 2 oder höchstens 3 Komplettsanierungen pro Jahr an. Und das dürfte den Sanierungszeitraum insgesamt verlängern. Eine konkrete Jahreszahl wollte Paller aber nicht nennen. Zuletzt ist das Jahr 2036 im Gespräch gewesen.
1: Die Behörden haben heute wieder die Warnsysteme getestet. Deutschlandweit haben um etwa 11 Uhr zum Beispiel Sirenen geheult und Warn-Apps auf Smartphones Alarm geschlagen. 45 Minuten später kam die Endwarnung. Die Warnsysteme sollen helfen, dass sich Menschen bei Naturkatastrophen und schweren Unwettern in Sicherheit bringen können, und sie sollen auch bei Anschlägen warnen. Jetzt zu den Nachrichten aus Rheinland-Pfalz. Der Kreis Südliche Weinstraße und die Stadt Landau haben den Streit mit dem Land über die Organisation des Katastrophenschutzes beigelegt. Das Land Rheinland-Pfalz ist der Kommune und dem Kreis entgegengekommen. SWR-Reporter Martin Gärtner.
3: Der Landkreis und die Stadt dürfen weiterhin beim Katastrophenschutz kooperieren und sich Einsatzwagen teilen. Das hat jetzt das Landesamt für Brand- und Katastrophenschutz mitgeteilt. Nach der Ahrtal-Katastrophe hatte das Land verfügt, dass Kommunen und Landkreise derartige Kooperationen beenden müssen und alle einen eigenständigen Katastrophenschutz aufbauen. Die Stadt Landau und der Kreis Südliche Weinstraße hätten zusätzliche Rettungswagen im Wert von über 4 Millionen Euro kaufen müssen.
1: Bei einem Unfall mit einem Schulbus sind in Norheim im Kreis Bad Kreuznach heute Morgen 4 Kinder leicht verletzt worden. Laut Polizei war der Busfahrer von der tiefstehenden Sonne geblendet worden und deshalb auf ein geparktes Auto aufgefahren. 4 Schüler wurden durch den Aufprall gegen eine Metallstange geschleudert und erlitten leichte Prellungen. Rheinland-Pfalz gehört bei der Zahl der Vereine in Deutschland zu den Spitzenreitern. Einer Auswertung des Deutschen Stifterverbands zufolge belegt Rheinland-Pfalz mit fast 10 Vereinen pro 1.000 Einwohner im Bundesvergleich den 2. Platz. Eine höhere Vereinsdichte hat demnach nur das Saarland. Mehr Nachrichten auf swraktuell.de.
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4: Die Übersicht hat Uschi Mattes.
5: Und wir starten auf der A5 Karlsruhe Richtung Frankfurt zwischen Kronau und Waldorf-Wiesloch. 4 Kilometer stockender Verkehr heißt für euch eine Viertelstunde plus. Dann die A67 Mannheim Richtung Darmstadt zwischen Gernsheim und Funkstadt. 3 Kilometer stockender Verkehr wegen der Unfallschadensbeseitigung. Und die B255 Montabaur Rennerodt, die ist zwischen Eilertchen und Höhen in beiden Richtungen wegen der Unfallaufnahme immer noch gesperrt. Da kommt ihr nicht durch. Allen unterwegs eine gute Fahrt.
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4: Das ist heute ganz angenehm. Sonne, Wolken, Höchstwerte so um 24 Grad und der SWR1-Wetter-Trend. Morgen noch 1 Grad drauf und auch ein bisschen Regen obendrauf. Ansonsten aber ungefähr so wie heute.
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4: Mit Birgit Steinbusch. Einen schönen Donnerstag.

0: 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Es rumort in der Bundesregierung. Man hat es nach Sachsen-Anhalt sofort gemerkt, nach der Landtagswahl. Und es hält an. Die Neuerungen, die geplant waren, wollen jetzt einige wieder zurückdrehen. Aktuell geht es da um die Steuerreform. Abgeordnete der Unionsfraktion wollen einige Punkte ändern. In Berlin SWR1-Korrespondentin Anne-Kathrin Mellmann. Was genau wird da diskutiert?
1: Die Steuerreform, die gerade erst von der Bundesregierung ins Parlament eingebracht worden ist, die wird nun nach dem Wahlergebnis in Sachsen-Anhalt in Frage gestellt. Laut Bild-Zeitung wollen einige aus der Unionsfraktion nicht mitmachen dabei, sondern sie fordern zum Beispiel etwas gegen die kalte Progression zu unternehmen. Kurz erklärt, kalte Progression meint, dass Lohnerhöhungen oft nur die Inflation ausgleichen, aber zu einer höheren Steuerbelastung führen können. Es steht zwar mehr auf dem Gehaltszettel, aber es ist nicht unbedingt mehr im Portemonnaie. Nee. Vorherige Bundesregierungen haben hier ausgeglichen, aber mit dieser Steuerreform geschieht das nicht. Und der CDU-Politiker Dennis Radke, Chef des Arbeitnehmerflügels, der geht noch weiter und fordert, dass Subventionen geprüft und gegebenenfalls abgeschafft werden sollen. Die Mütterrente solle weg und außerdem findet Radke, dass eine Erbschaftssteuerreform nötig sei und er wünscht sich bei dem Thema mehr Mut seiner Partei. Aber Radke ist nicht im Bundestag, sondern im Europäischen Parlament.
0: Steuern hoch, Steuern runter. Wie unterschiedlich stehen Union und SPD dazu?
1: Die Union hält traditionell nichts von Steuererhöhungen, auch wenn sich einige wenige sogar offen zeigen für eine Reform der Erbschaftssteuer. Und die SPD, die würde gerne ran an diese Themen. Also höhere Steuern für Vermögende und Erben. Denn darin sieht sie eine gute Geldquelle für die Entlastung kleinerer Einkommen und eine gerechtere Verteilung. Nach der Sachsen-Anhalt-Wahl scheint der Druck hoch zu sein, doch noch einmal Änderungen vorzunehmen. Das Thema Geld birgt viel Konfliktpotenzial, aber wie aus der Koalition in der Haushaltsdebatte im Bundestag diese Woche auch schon zu hören war, die Ampelregierung, die ist wegen des Geldes zerbrochen. Uns wird das nicht passieren.
0: Innerhalb der Bundesregierung gibt es neuen Streit um die Steuerreform, die eigentlich abgehakt war. Aus Berlin, SWR1-Korrespondentin Anne-Kathrin Mellmann. Oh.

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1: Apple hat ja neue Geräte vorgestellt, auch ein iPhone zum Falten.
2: Ey, aber 2.299 Euro Einstiegspreis? Kannst du knicken. Ein Blick zur Uhr, es ist zu früh.
1: Panne eben gerade im ARD-Morgenmagazin bei der Tagesschau. Jens Riewer war nicht zu hören.
3: Wir haben hier gerade ein technisches Problem mit dem Mikrofon.
2: Und am Tisch, da hat der Jens Riewer dann noch so ein altes Mikro mit Kabel rausgeholt. So wie früher bei der ZDF-Hitparade und meinte dann noch:
4: Singen werde ich jetzt nicht mit diesem Mikrofon und damit zurück nach Köln. Hört auf zu lachen.
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0: beamt uns in die 80er, Pat Benatar, We Belong.
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0: Gleich 13.30 Uhr die Nachrichten mit Christine Beidt.
2: Guten Tag. Der Kreis Mainz-Bingen wird in diesem Jahr voraussichtlich ein geringeres Defizit verbuchen als ursprünglich angenommen. Laut Kreisverwaltung sieht der Entwurf für den Nachtragshaushalt einen Fehlbetrag von 44 Millionen Euro für das laufende Jahr vor. Ursprünglich waren es 6 Millionen mehr. Die Einsparungen kommen vor allem aus dem Bereich Jugend, Familien und Sport. Dort sei weniger Geld gebraucht worden als vorgesehen. Busfahren in der Region Trier wird im kommenden Jahr teurer. Das hat der Verkehrsverbund Region Trier mitgeteilt. SWR-Reporterin Lynn Benson.
3: Ein Einzelticket für eine kurze Strecke kostet dann zum Beispiel 2,70 Euro und damit 10 Cent mehr als bisher. Je nach Strecke steigen die Preise um 10 bis 30 Cent. Als Grund nennt der VRT höhere Kosten für Personal, Energie und den Betrieb der Busse. Gleichzeitig wird das Tarifsystem vereinfacht. Statt bisher 10 gibt es künftig nur noch 8 Preisstufen. Lange Fahrten können dadurch teilweise sogar günstiger werden, zum Beispiel zwischen Trier und Gerolstein. Die Änderung betrifft die eigenen Tarife des VRT.
2: Jetzt zu den Nachrichten aus Deutschland. Die Deutsche Bahn überarbeitet die Pläne für die Sanierung wichtiger Strecken. Bahnchefin Paller will in Zukunft weniger Strecken gleichzeitig vollsperren. Dadurch soll es zu weniger Verspätungen kommen. Aber die Sanierungen dürften insgesamt länger dauern. Genaue Jahreszahlen für die einzelnen Bauarbeiten nannte Paller nicht. Nach der aktuellen Planung sollen die Bauarbeiten in 10 Jahren abgeschlossen sein. Der Klimaschutz soll sich vor allem an den Bedürfnissen von Kindern und Jugendlichen ausrichten. Das fordern mehr als 80 Organisationen von Bund, Ländern und Kommunen. So soll es unter anderem verbindliche Hitzeschutzkonzepte für Kitas und Schulen geben. Kinder und Jugendliche müssten an den Entscheidungen beteiligt werden, die ihre Zukunft bestimmten, hieß es vom Kinderschutzbund. 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
0: Der aktuellste Verkehrsservice im Land, A5, Karlsruhe Richtung Frankfurt, zwischen Kronau und Waldorf-Wiesloch 7 Kilometer stockend. A5, Karlsruhe Richtung Frankfurt, zwischen Heppenheim und Zwingenberg, 3 Kilometer Stau, 15 Minuten drauf. A67, Mannheim Richtung Darmstadt, zwischen Gernsheim und Pfungstadt, 3 Kilometer Stau, da auch eine Viertelstunde drauf. Das war's, gute Fahrt. Die einen haben mehr Sonne, die anderen mehr Wolken heute, aber es ist trocken für alle. Höchstwerte um 24 Grad. Der SWR1 Wettertrend, morgen so ähnliche Werte und sonnig bedeckt. Es kann mal kurz regnen, so sieht's morgen aus. SWR1 Rheinland-Pfalz mit Birgit Steinbusch und jetzt ist es wieder soweit. Ihr könnt mal wieder Hitspion oder Hitspionin werden, ja. Die Abstimmung für unsere Hitparade läuft, die Neugier wächst und ihr könnt hier zwischendurch immer mal so nach einer Platzierung fragen. Das ist hier wieder so ein Moment. Nennt uns einfach eine Zahl zwischen 50 und 2000. Die Nummer spielen wir dann. Jetzt eine Nachricht an die 06131 92 93 94 95.
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0: Der Donnerstag, bundesweiter Probealarm heute um 11 Uhr, dann die bundesweite Entwarnung um 11.45 Uhr. War ja einiges los.
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2: Es gibt Situationen, in denen wir gewarnt werden müssen. Darum gibt es einen Warntag. Und es gibt Situationen, in denen wir gewarnt werden könnten. Nur weil es ganz hilfreich wäre, wenn sich die Schwiegereltern in einen Radius von 1 Kilometer Entfernung bewegen.
3: Achtung, jetzt alles aufräumen. Schnell.
2: Oder wenn deine Partnerin sagt,
4: mach doch, was du willst.
2: Und wenn dann dein Handy vibriert und dir eine Übersetzung schickt, dass das genau heißt, dass du nicht machen sollst, was du willst.
5: Aha.
2: Andersrum wäre aber auch eine kleine Warnung nett, wenn die Kinder länger als 10 Minuten ganz still sind. Meistens ein Zeichen für grobes Chaos.
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0: Und gerade aktuell aus unserer Verkehrsredaktion: Vorsicht bitte A66 Wiesbaden Richtung Frankfurt am Nordwestkreuz Frankfurt in der Überleitung zur A5 Richtung Frankfurt. Eine ungesicherte Unfallstelle.
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0: Ja, ihr nennt uns eine Zahl zwischen 50 und 2000 und wir gucken dann mal, wer gerade auf der Position ist. Die Abstimmung für unsere Hitparade läuft ja jetzt schon eine Zeit. Die Reihenfolge ändert sich ständig. Und hier wirbelten gerade wieder viele Zahlen im Studio Feedback. Ihr wollt ja alle mal gerne Spion oder Spionin sein. Wir haben Wilfried Gass gezogen. Oh, er ist ein Mann der klaren Ansagen. Kein Wort zu viel, da steht nur 1503. Gut, das sind die Wise Guys. Jetzt ist Sommer und Wilfried, Sie wissen, was zu tun ist.

Sommer im Moment auf Platz 1503 in eurer Abstimmung für die Hitparade. Aber da ist ja noch so viel Bewegung drin. Auf swr1.de und in der App ARD Sounds könnt ihr weiter eure Lieblingshits nennen. Eine Woche noch, bis nächsten Donnerstag. So lang geht noch die Abstimmung.

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11: Und nochmal Uschi in der Verkehrsredaktion.
12: Fahrt bitte vorsichtig auf der A3 Köln Richtung Frankfurt. Zwischen Montabaur und Dietz liegt ein Reifen auf der linken Spur.
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13: Um 14 Uhr mit Christine Beid. Guten Tag. Die Deutsche Bahn überarbeitet ihren Sanierungsplan. In Bad Neuenahr-Ahrweiler wird ab heute das städtische Wasserwerk wieder aufgebaut. Das Wetter in Rheinland-Pfalz. Sonne, zeitweise Wolken und bis 24 Grad. Die Deutsche Bahn will die Sanierung großer Strecken anders organisieren. Bahnchefin Palla will in Zukunft weniger Strecken gleichzeitig vollsperren. Dadurch soll es zu weniger Verspätungen kommen. Die Sanierungen dürften aber länger dauern. Aus Berlin Martin Polanski.
14: Bei den Generalsanierungen versucht die Bahn, mehrmonatige Vollsperrungen von Strecken zu nutzen, um sie in dieser Zeit grundlegend auf Vordermann zu bringen. Nach Einschätzung von Palla sind 4 solcher Generalsanierungen pro Jahr zu viel. Zukünftig strebe die Bahn 2 oder höchstens 3 Komplettsanierungen pro Jahr an. Und das dürfte den Sanierungszeitraum insgesamt verlängern. Eine konkrete Jahreszahl wollte Palla aber nicht nennen. Zuletzt ist das Jahr 2036 im Gespräch gewesen.
13: Bundesfinanzminister Klingbeil plant eine Steuerreform beim Handel von Kryptowerten. Das geht aus einem Gesetzentwurf hervor, der dem ARD-Hauptstadtstudio vorliegt. Demnach sollen auf Gewinne, beispielsweise durch Bitcoin-Handel, künftig 25% Steuern fällig werden. Bislang werden Kryptogewinne nur dann versteuert, wenn die Werte innerhalb eines Jahres wieder verkauft werden. Der Klimaschutz soll sich vor allem an den Bedürfnissen von Kindern und Jugendlichen ausrichten. Das fordern mehr als 80 Organisationen von Bund, Ländern und Kommunen. So soll es unter anderem verbindliche Hitzeschutzkonzepte für Kitas und Schulen geben. Kinder und Jugendliche müssten an den Entscheidungen beteiligt werden, die ihre Zukunft bestimmten, hieß es vom Kinderschutzbund. Jetzt Neues aus Rheinland-Pfalz. Die Stadt Mainz sucht nach Wegen, den 0-Euro-Samstag auch im nächsten Jahr anzubieten. Oberbürgermeister Hase hat sich dazu im Stadtrat geäußert. SWR-Reporter Golo Schlenk berichtet.
15: Immer am ersten Samstag im Monat können Bus und Straßenbahn kostenlos genutzt werden. Verkehrsdezernentin Steinkrüger hatte zuletzt auf eine Anfrage der SPD-Fraktion geantwortet, dass das Angebot dieses Jahr auslaufe. Weil die Aktion keine zusätzlichen Fahrgäste gebracht habe, sei eine weitere Finanzierung nicht sinnvoll. Oberbürgermeister Hase sagte dazu gestern im Mainzer Stadtrat, dass die Stadt prüfe, die Aktion zu erhalten. Es handele sich um eine Maßnahme zur Wirtschaftsförderung.
13: Gut 5 Jahre nach der Flutkatastrophe im Ahrtal beginnt am Nachmittag der Neubau des Wasserwerks in Bad Neuenahr-Ahrweiler. Die Anlage im Stadtteil Walporzheim war damals so stark beschädigt worden, dass seitdem eine provisorische Containerlösung die Menschen mit Trinkwasser versorgt. Das neue Wasserwerk soll auf einem hochwassersicheren Betonsockel errichtet werden, mit modernster Technik und Photovoltaikanlage auf dem Dach. Mehr Nachrichten auf swraktuell.de.
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16: Uschi Mattes, was ist los auf den Straßen? Hallo.
17: Zum Glück noch nicht so viel. Hallo. Wir haben die A5 Karlsruhe Richtung Frankfurt zwischen Kronau und Waldorf-Wiesloch wegen der Baustelle 6 Kilometer. Stockender Verkehr, da ist es eine Viertelstunde plus. A67, Mannheim Richtung Darmstadt zwischen Gernsheim und Funkstadt wegen der Baustelle auch eine Viertelstunde plus. Da sind es 3 Kilometer Stau. Und die B255, Montabaur Renneroth, ist zwischen Eilertchen und Höhn in beiden Richtungen wegen einer Unfallaufnahme immer noch gesperrt. Allen unterwegs, gute und sichere Fahrt.
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16: Heute Nachmittag spielt die Sonne mit uns. Verstecken. Und dabei ist es rund um Montabaur auch mal dichter bewölkt. In Landau dagegen oft richtig sonnig. Zwischen 17 Grad im Westerwald und 24 in der Südpfalz. Der SWR1-Wettertrend. Morgen Sonne. Mal macht der Himmel auch so ganz dicht. Im Norden leichtes Getröpfel möglich. Bis 25 Grad. Am Samstag schön. Etwas wärmer bis 27 Grad. Zum Beispiel in Westerburg und in Bad Bergzabern.
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16: Mit Dörte Teppen. Hi und hallo. Als eure Liebesnachrichten noch mit der Post kamen und nicht per WhatsApp, damals war der 10 Uhr Postbote heilig. Ende der 70er haben die Schweden von Secret Service diesen Briefkastenmoment einen Hit gewidmet, der in zig Ländern in die Charts ging. 10 o'clock Postman.
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0: Fire. Pointer Sisters. Feuer und Flamme, stimmt ab für eure Lieblingssongs aus dem gläsernen Studio in Frankenthal.
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0: Ihr sagt, was läuft, jetzt bestellen auf swr1.de und in unserer niegelnagelneuen ARD Sounds App. Wir sind jetzt bei Falco Fetz, SWR 1 Rheinland-Pfalz-Hörer aus Koblenz. Hallo.
2: Ja, hallo Leute, schönen guten Tag.
0: Freddie Mercury wäre 80 geworden. Udo Lindenberg ist 80 und rockt immer. Und Babs sind dieses Jahr 50. Falco, du warst beim Jubiläumskonzert in Köln. Erzähl.
2: Es war einfach ein Traum. Wir waren mit 50.000 anderen Fans im Stadion, haben Wolfgang Niergelken und Bab erlebt live. Das war einfach ein Traum, wenn man bedenkt, dass die Band so eine lange Zeit halt schon auf der Bühne steht. Hm. Ich selber habe Bab kennengelernt 1982 mit der ersten Platte, die mir ein Freund einfach in die Hand gedrückt hat. Hat gesagt, hier, das ist gut, das musst du hören. Und so begleitet einen halt Bab, ja, einen durch das Leben.
0: Soundtrack des Lebens, ja.
2: Ja.
0: Das ist zum Beispiel bei deinen Stimmen dabei.
3: Und ich fühle mich interessiert.
0: Ist auf der Eins bei dir gelandet, oder?
2: Ja.
0: Du kannst saubere. Und ab und zu hörst du auch mal ab und zu.
2: Richtig.
0: Traumhaft.
2: Ja, wunderschön. Das Reggae, das ist einfach klasse.
0: Wann wurde am meisten mitgesungen im Müngersdorfer Stadion bei dem Highlight diesen Sommer?
2: Das war auf jeden Fall verdammt lang her. Mhm. Natürlich auch Kristallnacht. Ich liebe halt auch die Band für ihre Haltung, für Kölschrock und auch für das Lebensgefühl. Das ist einfach wunderschön. Das ist einfach ein Traum, das erleben zu dürfen. Man gibt so viel und zeigt einem halt auch ganz viel.
0: Du klingst ganz bewegt. Und ich bin mir ganz, ganz sicher, Bab schafft es in die Hitparade. Ich kann mich noch erinnern, wir haben Wolfgang Niedecken auch mal in Griechenland in seinem Urlaub angerufen und gesagt, hey, ihr seid so oft dabei, herzlichen Glückwunsch. Und da saß er in Pisidia in seinem Haus, was er da hat, und sah sehr gebräunt und sehr zufrieden aus. Und das wirst du auch sein, denn ich glaube, Bab schafft es wieder rein.
2: Ja, ich will es hoffen und dass andere Hörer das auch machen.
0: Und Hörerinnen.
2: Ja.
0: Ja. Liebe Grüße nach Koblenz.
2: Ja, vielen Dank.
0: Vielen Dank, Falco. Ciao.
2: Tschüss.
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0: Und jetzt Kölsch im Ohr, Gänsehaut auf dem Rücken. Du kannst sauberer von Bab. 82 rausgekommen auf dem Album von Drinnen und Drüsse. In den frühen 80ern immer wieder live gefeiert, gerne im Sommer, gerne Open Air. Wollt ihr Bab auch in der SWR 1 Hitparade hören? Dann stimmt jetzt ab auf swr1.de. Du kannst saubere. Hier sind Bab. Schönen Nachmittag mit SWR 1.
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0: beim letzten Huhu von Coldplay's Paradise. Was 5:30?
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1: Jetzt die 3:30 mit Christine Beidt.
2: Guten Tag. Zum Missbrauchsfall von Oberdürenbach im Kreis Ahrweiler hat die Polizei 45 neue Hinweise erhalten. Der Fall einer missbrauchten 7-Jährigen war gestern Thema in der ZDF-Sendung Aktenzeichen XY ungelöst. Jürgen Fachinger von der Polizei Koblenz sagte dem SWR:
3: Das sind Hinweise, die sich unter anderem auf diesen Jogger beziehen, den wir als Zeugen suchen, auf den Rucksack, den der mitgeführt hat. Die Hinweise werden jetzt alle priorisiert und entsprechend abgearbeitet. Der ganz heiße Tipp ist nicht dabei, aber es sind durchaus Hinweise, die vielversprechend sind und denen wir entsprechend nachgehen.
2: Ein Unbekannter hatte das Mädchen am 21. Juni vergangenen Jahres von einem Kindergeburtstag weggelockt und missbraucht. Der Kreis Mainz-Bingen wird in diesem Jahr voraussichtlich ein geringeres Defizit verbuchen als ursprünglich angenommen. Laut Kreisverwaltung sieht der Entwurf für den Nachtragshaushalt einen Fehlbetrag von 44 Millionen Euro vor. Ursprünglich waren es 6 Millionen mehr. Vor allem im Bereich Jugend, Familien und Sport sei weniger Geld gebraucht worden als vorgesehen. Jetzt Deutschland und die Welt. Die Deutsche Bahn überarbeitet die Pläne für die Sanierung wichtiger Strecken. Bahnchefin Paller will in Zukunft weniger Strecken gleichzeitig voll sperren. Dadurch soll es zu weniger Verspätungen kommen, aber die Sanierungen dürften insgesamt länger dauern. Genaue Jahreszahlen für die einzelnen Bauarbeiten nannte Paller nicht. Nach der aktuellen Planung sollen die Bauarbeiten in 10 Jahren abgeschlossen sein. Die Zahl der Asylanträge in der EU ist im ersten Halbjahr des Jahres erneut zurückgegangen. Die Europäische Asylagentur zählte in der EU sowie in Norwegen und der Schweiz rund 330.000 Anträge, ein Minus von fast 17%. In Deutschland gingen rund 54.000 Asylanträge ein. Mehr gab es der Agentur zufolge in Frankreich, Italien und Spanien. Mehr Nachrichten in der SWR Aktuell App.
1: Und jetzt SWR 1 und der aktuellste Verkehrsservice für Rheinland-Pfalz, Uschi Mattes.
4: Schönen guten Tag. Wir haben die A5 Karlsruhe Richtung Frankfurt zwischen Kronau und Waldorf-Wiesloch wegen der Baustelle 5 Kilometer stockender Verkehr. Heißt für euch eine Viertelstunde plus. Und dann haben wir noch die B255 Montabaur Renneroth. Hier ist immer noch zwischen Eilertchen und Höhen in beiden Richtungen wegen der Unfallaufnahme gesperrt. Da kommt man nicht durch. Allen unterwegs gute und sichere Fahrt.
1: Das Rheinland-Pfalz-Wetter und die Wolken, mal richtig dicht, dann wieder Licht. In Bad Marienberg, da hängen die Wolken öfter rum. Rund um Kandel blinzelt die Sonne häufiger durch. 17 Grad im Westerwald bis 24 werden das in der Südpfalz. Der SWR1 Wettertrend, morgen Sonne plus Wolken, nordwärts leichter Regen, ab und zu, bis 25 Grad. Samstag Sonne plus Sonne, wieder etwas wärmer, bis 27 Grad, etwa in Hachenburg und Germersheim. Ganz ehrlich, das sind diese Tage, an denen wir morgens frösteln und nachmittags schwitzen. 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
1: Mit Dörte Teppen und jetzt mit Cher. Believe.

0: SWR1 ist hier. In Paris ist gerade internationales Raumfahrttreffen. Minister und Fachleute aus 60 Ländern beraten. Die Sensation vom vergangenen Wochenende, die ist sicher auch Thema. Eine deutsche Rakete fliegt von Norwegen aus ins All und setzt mehrere Satelliten aus. Premiere für das private deutsche Startup ISA Aerospace. Die wollen jetzt öfter regelmäßig Satelliten von Norwegen aus ins All schießen. Uwe Gradwohl aus der ARD Wissenschaftsredaktion. Brauchen wir die Amerikaner bald nicht mehr?
1: Naja, die Rakete, die da geflogen ist, die ist immerhin 28 Meter hoch. Also wenn man davor steht, ist es schon ein Ding. Aber sie gehört noch zur Klasse der Micro-Launcher, der leichten, der kleineren Raketen, weil sie halt nur 1000 Kilo in die Erdumlaufbahn bringt. Das heißt, für kleinere Satelliten reicht's, aber wenn wir jetzt größere Dinge schießen wollen, müssen wir entweder auf eine große Schwerlastrakete der Europäer ausweichen, auf die Ariane 6, oder wenn wir zum Mond wollen, müssen wir vielleicht doch mit den Amerikanern mitfliegen. Man kommt da nicht so aneinander vorbei, wenn es groß und kompliziert wird im All.
0: Ja, aber Uwe, was kann ISA Aerospace, was die Amerikaner vielleicht nicht können?
1: Ja, also stell dir vor, Dörte, wir haben jetzt hier unseren Küchentisch und da haben wir gerade unseren Satelliten zusammengebastelt. Jetzt wollen wir den ins All bringen. Da gibt es zwei Möglichkeiten. Wir können eben mit den Amerikanern mitfliegen, mit SpaceX, dann fliegen wir mit 100 anderen Satelliten mit und die SpaceX-Rakete spuckt uns auf irgendeiner Umlaufbahn aus. Dann müssen wir von da aus noch mit einem Zusatzmotor an unserem Satelliten auf unsere eigentliche Umlaufbahn rübersteuern. Oder wir fliegen mit so einem kleineren Anbieter, wie jetzt ISA Aerospace, und der liefert uns dann genau in der Umlaufbahn ab, wo wir eigentlich hinwollen. Dann sparen uns den Motor und das Steuern und den ganzen Kontrollaufwand. Und das kann eben attraktiv sein für Satellitenhersteller.
0: Toll, Punkt, genau erklärt. Es stehen noch andere Firmen in den Startlöchern. Was passiert da in nächster Zeit noch?
1: Ich habe insgesamt 8 Startups auf der Liste in Europa. Die werden jetzt auch alle nach und nach immer stärker gefördert. Dieses Jahr noch ein zweites deutsches Startup, die Rocket Factory Augsburg, die vielleicht noch fliegt. Und dann gibt es dieses Jahr auch noch ein spanisches Startup, PLD Space. Die fliegen dann auch ab Französisch-Guyana, ab dem eigentlichen europäischen Raketenstartplatz. Und fürs nächste Jahr stehen nochmal 5 auf dem Zettel. Bis zum Ende 2027 hat noch ein deutsches Unternehmen seine Flüge angekündigt, einen Flug angekündigt. High Impulse, die kommen aus Neuenstadt am Kocher, das liegt in Baden-Württemberg. Und dann nochmal ganze 4 französische Startups, die alle nächstes Jahr Erstflüge angekündigt haben. Also Europa macht sich da so nach und nach doch auf den Weg.
0: ARD-Raumfahrtexperte Uwe Gradwohl über den erfolgreichen deutschen Raketenstart vom Wochenende und die Weltraumpläne in Europa.
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0: Everyone's a winner. Hot Chocolate in SWR 1. Was tust du, wenn du Anfang der 90er in Seattle wohnst, wo es gefühlt immer nur regnet? Was machst du? Du erfindest den Grunge. Die Charts damals voll mit Hochglanzpop und plötzlich kommt dieser Song hier, der alles kaputt haut und neu baut. Heute vor 35 Jahren ist genau das passiert. Der 10. September 91 kam Smells Like Teen Spirit als erste Single von Nevermind raus und auf einmal war Grunge überall laut, schrammelig, wütend und ein bisschen düster. Einer der größten Hits aller Zeiten. Kurt Cobain wurde zum Idol für eine ganze Generation und Smells Like Teen Spirit zum Urknall des Grunge vor 35 Jahren und jetzt hier.
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4: Ihr hört uns in Wissen bei leicht bewölkten 18 Grad. Kusel 21 und ein bisschen sonniger in Kandel bei 21 Grad, bewölkt in Nierstein 20 Grad und 20 Grad in Neumagen-Dhron.
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5: Um 15 Uhr mit Thomas Bertsch. Guten Tag. Der in NRW festgenommene mutmaßliche Saboteur hat wohl mehr Anschläge geplant als vermutet. In Rheinland-Pfalz gibt es weniger Empfänger von Asylbewerberleistungen. Das Wetter im Land, am Nachmittag Sonne und zeitweise Wolken bei 17 bis 24 Grad. Der festgenommene mutmaßliche Stromsaboteur soll mehr als 160 Anschläge geplant haben, weit mehr als bisher bekannt. Nordrhein-Westfalens Innenminister Reul sagte, im Wohnmobil des 48-Jährigen sei ein Notizbuch gefunden worden mit bisherigen und möglichen weiteren Sabotagezielen. Der Mann wurde vorgestern festgenommen und sitzt inzwischen in U-Haft. Die Europäische Zentralbank erhöht den Leitzins um 0,25 Punkte auf 2,5%. Das hat die EZB nach einer Sitzung in Berlin mitgeteilt. Sie reagiert damit auf die stark gestiegenen Verbraucherpreise. Je höher der Leitzins, desto teurer werden in der Regel Kredite und Baufinanzierungen. Bundesfinanzminister Klingbeil plant eine Steuerreform beim Handel von Kryptowerten. Das geht aus einem Gesetzentwurf hervor, der dem ARD-Hauptstadtstudio vorliegt. Von dort berichtet Lissi Kaufmann.
6: Wer mit Kryptowerten wie etwa Bitcoin handelt und Gewinne erzielt, soll darauf künftig 25% Steuern zahlen. Also genauso viel wie für den Handel mit Aktien oder anderen Wertpapieren. Bislang werden Kryptogewinne nur dann versteuert, wenn die Werte innerhalb von 12 Monaten nach dem Kauf wieder verkauft werden. Nach den 12 Monaten allerdings sind die Verkäufe steuerfrei. Laut Bundesfinanzministerium ist das nicht gerecht. Das Finanzministerium erhofft sich etwas mehr Steuereinnahmen, und zwar ab 2029 ein Plus von mehr als 300 Millionen Euro pro Jahr.
5: Die Sanierung des Schienennetzes der Deutschen Bahn wird deutlich länger dauern als bisher geplant. Konzernchefin Palla sagte, 4 mit Vollsperrungen verbundene Korridorsanierungen pro Jahr seien zu viel. Künftig würden es 2 oder maximal 3 sein. Nach der aktuellen Planung sollen die Bauarbeiten in 10 Jahren abgeschlossen sein. Und jetzt Neues aus Rheinland-Pfalz. Im Land ist die Zahl der Menschen, die Asylbewerberleistungen bekommen, um 30% zurückgegangen. Wie das Statistische Landesamt mitteilte, gab es zuletzt rund 16.000 Empfänger. Damit sei das Niveau von vor 5 Jahren erreicht. Zum Missbrauchsfall von Oberdürenbach im Kreis Ahrweiler hat die Polizei 45 neue Hinweise erhalten. Der Fall einer im Juni vergangenen Jahres missbrauchten 7-Jährigen war gestern Thema in der Fernsehsendung Aktenzeichen XY ungelöst. Ein Sprecher der Polizei Koblenz sagte dem SWR, dass die neuen Hinweise sich unter anderem auf einen Jogger beziehen. Er komme als wichtiger Zeuge in Frage. Nachrichten aus der Region, auch in der SWR Aktuell App.
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4: Uschi Mattes hat den Überblick. Hallo.
7: Hallo, und der geht los mit einem Metallteil auf der A3 Köln Richtung Frankfurt. Fahrt da bitte zwischen Itzstein und Niedernhausen vorsichtig, da liegt das Ding auf der rechten Spur. Dann die A5 Karlsruhe Richtung Frankfurt zwischen Gronau und Waldorf-Wiesloch wegen der Baustelle 4 Kilometer stockender Verkehr. Und auf der B255 Montabaur-Rhein-Roth ist die Unfallaufnahme zwischen Eilertchen und Höhn abgeschlossen und die Straße ist wieder frei. Das hat uns SWR1-Hörer Josch gemeldet und wir sagen Dankeschön und schicken liebe Grüße mit. Allen gute Fahrt.
4: Oops.
7: Halalei.
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4: Im Raum Rennrodt können die Wolken zwischendurch mal dichter sein. In Trier, Bitburg und Elmstein, da seht ihr die Sonne auch mal länger. Morgen wieder so ein Mix aus Sonne und teils dichten Wolken. Im Norden ist mal leichter Regen drin, bis 25 Grad. Samstag dann sehr schön, Tick wärmer, bis 27 Grad. Zum Beispiel in Montabaur und in Bad Bergzabern. Und das hier?
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4: Bin ich mit Dörte Teppen, hallo. Wenn ihr diesen pulsierenden Beat hört, wisst ihr, Riesen-90er.
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4: Ace of Base. All That She Wants.

0: dem Weg durch euren Nachmittag haben wir hier bei SWR1 wichtige Infos. Uschi Mattes.
1: Fahrt bitte vorsichtig auf der A5 Kassel Richtung Frankfurt. Zwischen Bad Homburger Kreuz und dem Nordwestkreuz liegt eine Metallstange in der Baustelle. Und auf der A6 Mannheim Richtung Heilbronn zwischen Mannheim-Schwetzingen und Schwetzingen-Hockenheim eine ungesicherte Unfallstelle.
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0: Jetzt einer der größten ABBA-Hits aller Zeiten. Fernando in SWR1 Rheinland-Pfalz. Schönen Nachmittag.

0: Fernando, aber geht immer, hat neulich eine SR1 Rheinland-Pfalz Abstimmerin zu mir gesagt. Das stimmt, es ist 3:15.
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0: Oliver Tregel in Bendorf, guten Tag.
2: Hallo Frau Tebben.
0: Herr Professor Udolf ist auch schon mit uns verbunden. Hallo.
3: Hallo.
2: Hallo, Herr Professor.
0: Ich habe gehirnt und überlegt und mit dem Kopf zerbrochen und gedacht, Tregel klingt so ein bisschen irgendjemand, der Alarm auslöst, weil er kräftig gegen die Glocke tritt. Herr Udolf.
3: Was? Er tritt gegen die Glocke? Warum?
0: Ja.
3: Wieso?
0: Er tregelt dagegen.
3: Ah, er tregelt dagegen.
0: Ja.
3: Okay, nein, ich hätte einen anderen Vorschlag. Herr Tregel, schönen guten Tag nochmal. Hallo.
2: Hallo.
3: Sie haben doch geschrieben, die Familie hat den Namen eines tschechischen Schauspielers gefunden. Korrekt?
2: Richtig. Das war über normale Internetrecherche.
3: Und das ist die richtige Spur,
0: Herr
3: Tregel. Aha. Es ist relativ einfach. Wir gucken erstmal. Ich habe den Namen in Deutschland gefunden nur 3-mal, Herr Tregel.
2: Das sind wir.
3: Wir können die Zahl erhöhen. Wir können die Zahl erhöhen, indem wir ein E einfügen hinter G und L. Tregel. Haben wir ihn schon mal 40 Mal. Aber jetzt gehen wir nach Tschechien und siehe da, in Tschechien finden wir ihn 100 Mal. Und das ist die entscheidende Spur. Ist gar nicht schwer. Frau Tregel gehört zu tragen, etwas tragen. Und da haben wir verschiedene Formen. Wir haben vor allem den Träger, aber wir haben auch eine Koseform, eine Verkleinerung, verniedlichen Form Tregel.
0: Ja.
3: Und die Frage ist jetzt, was hat er getragen?
0: Ja, genau.
3: Herr
0: Handwerk
3: Tregel,
0: irgendwie, ne?
3: Ja, Handwerk. Und da habe ich hier eine ganze Reihe von Möglichkeiten. Wir haben Sackträger, Kohlenträger, Bierträger, Salzträger. Alles da. Das waren Menschen, die in der Tat ihr Geld damit verdient haben, dass sie Waren von einem Ort zum anderen getragen haben. Was tragen Sie, Herr Tregel?
0: Verantwortung.
2: Genau.
3: Ah, ja,
2: das
3: auch gut.
2: Das Erste, was mir auch eingefallen ist. Ja, beruflich wie familiär ist es mehr als alles andere Verantwortung, genau.
3: Ich sage kein Wort mehr, okay?
0: Aber ich sage, er wird seinem seltenen Namen gerecht, wenn er Verantwortung trägt. Was für ein rares Exemplar, Herr Tregel. Ich bin sehr beeindruckt.
2: Ja, das war auch der Grund, warum wir mal angefangen haben, ein bisschen zu recherchieren.
0: Ja.
2: Wir haben dann auch noch eine Gruppe Tregels mit unserer Schreibweise in den USA gefunden, haben auch mit einem von denen Kontakt aufnehmen können. Also von daher, es bleibt rar. Umso interessanter ist es ja, dass die Herkunft dann doch so banal ist.
0: Was heißt banal? Die Namenmischmaschine hat ausgespuckt, wir sind in Tschechien, also ein slawischer Name. Es ist ein Handwerksberuf und es hat Spaß gemacht. Also was wollen wir mehr, Herr Udolf, oder?
3: Alles in Ordnung.
2: Und für mich eine echte Überraschung.
0: Na dann,
2: ja.
0: Einen schönen Tag für uns alle.
2: Den wünsche ich Ihnen auch und vielen, vielen Dank.
0: Tschüss.
2: Ciao.
3: Tschüss.
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0: Es ist 3:30 und im Nachrichtenstudio ist für euch Thomas Bertsch.
2: Guten Tag. Die Europäische Zentralbank erhöht die Zinsen im Euroraum. Der für Banken und Sparer relevante Einlagenzins steigt laut EZB von bisher 2,25 auf 2,5%. Und zwar, um den weiter stark steigenden Verbraucherpreisen entgegenzuwirken. Es ist der zweite Zinsschritt nach oben in diesem Jahr. Der wegen Sabotage von Stromleitungen in NRW festgenommene Mann hat möglicherweise noch viele weitere Taten geplant. Laut dem nordrhein-westfälischen Innenminister Reul soll er mehr als 150 Orte in ganz Deutschland als Anschlagsziele im Visier gehabt haben. Der Verdächtige ist vorgestern festgenommen worden. In Rheinland-Pfalz ist die Zahl der Menschen, die Asylbewerberleistungen bekommen, innerhalb eines Jahres um 30% zurückgegangen. Wie das Statistische Landesamt mitteilte, gab es zuletzt rund 16.000 Empfänger. Aus der Redaktion Landespolitik, Gernot Ludwig.
3: Die Zahl der Menschen, die Geld nach dem Asylbewerberleistungsgesetz erhalten, habe damit das Niveau von vor 5 Jahren erreicht, so die Statistiker. Die Ausgaben für Asylbewerberleistungen liegen aber deutlich über denen von vor 5 Jahren. 2020 hat Rheinland-Pfalz für Unterkunft, Kleidung oder Verpflegung von Asylbewerbern rund 145 Millionen Euro ausgegeben. 2025 waren es rund 270 Millionen. Dass die Ausgaben trotz rückläufiger Empfängerzahlen höher sind, liege unter anderem daran, dass die Geldzahlungen nach dem Asylbewerberleistungsgesetz gestiegen seien, so die Statistiker.
2: Busfahren in der Region Trier wird im nächsten Jahr teurer. Nach Angaben des Verkehrsverbunds Region Trier steigen die Ticketpreise im Schnitt um rund 3%. Je nach Strecke sind das 10 bis 30 Cent mehr. Als Grund nennt der VRT höhere Kosten, etwa für Personal, Energie und den Betrieb der Busse. Gleichzeitig wird das Tarifsystem vereinfacht. Statt bisher 10 gibt es künftig nur noch 8 Preisstufen. 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
0: 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Uschi Mattes.
4: Hallo auf die Straßen. Wir haben die A5 Karlsruhe Richtung Frankfurt zwischen Kronau und Waldorf-Wiesloch wegen der Baustelle 5 Kilometer stockender Verkehr. Die A6 Mannheim Richtung Heilbronn zwischen Kreuz Mannheim und Schwetzingen-Hockenheim nach dem Unfall 5 Kilometer Stau, heißt für euch 20 Minuten plus. Und auf der Strecke Salmtal Richtung Koblenz ist der Kreisverkehr Wittlich-Umspannwerk nach einem LKW-Unfall gesperrt. Da ist ein Laster umgestürzt und es muss jetzt ein Kran kommen. Die Sperrung wird von daher noch bis in den späten Abend andauern. Alle Zufahrtsstraßen zu dem Kreisel sind auch dicht. Allen unterwegs gute und sichere Fahrt.
0: Und so wird unser Rheinland-Pfalz-Wetter. Heute Nachmittag pendeln wir vom Gefühl oder von der Sehnsucht so zwischen ich will aufs Sofa und kuscheln oder raus auf die Kaffeeterrasse. Mal Wolken, mal Sonne. In Hachenburg eher grau, in Hasloch eher hell. 17 Grad im Westerwald bis 24 bekommen wir in der Südpfalz. In der Nacht 11 bis 5 Grad. Wenn das Fenster auf Kipp steht, dann merkt ihr das schon. Und der SWR1 Rheinland-Pfalz-Wettertrend. Morgen Sonne, teils dichte Wolken Richtung Norden, vereinzelt mal nass bis 25 Grad. Samstag dann sehr sonnig, bisschen wärmer bis 27 Grad, etwa in Bad Barenberg und Kandel. Wir können die Gartenmöbel noch draußen stehen lassen, müssen sie nicht wegräumen.
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0: Mit Dörte Teppen und jetzt mit Depeche Mode.

0: 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Welches Team rockt's besser?
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0: Jetzt kommt Aufgabe Nummer 2 mit dem Wasserstrahl. Aus dem Feuerwehrschlauch einen Ball so schnell wie möglich ins Tor befördern. Normalerweise dauert das rund 10 Sekunden. Wir sind zuerst in Kripp bei SWR1-Reporterin Sina Grostadt zusammen mit Wehrführer Tim Wessel.
3: Tim, du bist heute, würde ich jetzt auch mal behaupten, der Dienstälteste.
4: Ja, ganz knapp mit 2 Jahren Vorsprung, aber ist okay.
3: Also, Dienstältester automatisch am meisten Erfahrung?
4: Ach, das nicht unbedingt, aber wenn man lange dabei ist, dann sammelt man halt seine Erfahrung auch über die Zeit, ja.
3: Ich erkläre mal kurz das Spiel. Also wir haben hier ein paar Bierbänke aufgebaut. Das ist ein bisschen wie beim Minigolf. Hier liegt jetzt ein Fußball bei uns und da gibt es so ein paar Hindernisse und ganz hinten ist ein Tor. Und du musst jetzt mit einem C-Schlauch diesen Ball da hinten in dieses 50 cm breite Tor bringen.
4: Ja, das versuchen wir jetzt.
3: Kriegen wir in 10 Sekunden hin, oder? Ich brauche heute mal eine Gewinnerfeuerwehr.
4: Dann sind wir die Erste heute, ja. Zähl an, es geht los.
3: Okay, 3, 2, 1, Wassermarsch! Oh, das ist schnell, das ist schnell, das ist schnell! Der Ball ist was drinne, drinne, drinne! Der ist drinne! Wow, das waren 6 Sekunden. Geil!
4: Ja, da gucken wir mal, was Kripp gleich macht, oder?
3: Also ich sag's euch, heute sind wir die Gewinnerfeuerwehr. Ich bin mir sicher.
0: In Weiden. Jetzt habe ich mich durcheinander gebracht. Das war ja Windhagen, ne? In Windhagen war der Ball schon nach 6 Sekunden drin. Jetzt ist die Freiwillige Feuerwehr Kripp dran. Schaffen die es noch schneller? Die Schlauchfußball-Challenge bei SWR1 Hitparade on Fire. Wassermarsch nach einem Hit von Eric Clapton. Lay Down Sally.

0: Wir sind mittendrin in unserer feurigen Aktion Feuerfrei für Hitparade on Fire.
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0: Windhagen gegen Grip knackt jetzt die Schlauch-Fußball-Challenge mit dem Wasserstrahl, den Ball so schnell wie möglich ins Tor. Die Freiwillige Feuerwehr aus Windhagen hat das gerade eben in 6 sensationellen Sekunden geschafft. Jetzt muss Grip nachlegen. SWR1 Rheinland-Pfalz-Reporter Nils Berkefeld misst mit.
3: Ja, Windhagen hat ja vorgelegt und jetzt gucken wir mal, wie es in Grip aussieht. Christian und Marco sind da. Christian, welche Taktik habt ihr euch überlegt?
4: Einfach Vollgas.
3: Und Marco, du musst sozusagen derjenige, der zielen muss. Was für ein Druck lastet da jetzt auf dir?
5: Ja, emotional schon ein bisschen was. Nicht zu verkacken.
3: Ich beschreibe das nochmal ganz kurz. Das ist ein Parcours aus umgekippten Bierbänken. Da muss der Fußball dann mit Hilfe eines Wasserstrahls durchbewegt werden und dann ins kleine Tor. 50 Zentimeter ist die Lücke. Also, 6 Sekunden gilt es zu schlagen. So, der Motor vom Feuerwehrauto läuft. Damit ist der Wasserdruck auch gleich bereit. Marco, gib alles auf die Plätze. Fertig. Los. Der Ball, er ist jetzt am ersten Hindernis, ist er hängen geblieben und er geht eventuell gleich durchs Tor durch. Der Ball ist durch und ich gucke auf die Zeit. Es waren 9 Sekunden. Es waren am Ende 3 Sekunden, die gefehlt haben. Das heißt, diese Runde habt ihr nicht geschafft. Wie enttäuscht seid ihr jetzt?
4: Schade, aber wir holen uns trotzdem den Sieg.
0: Jo. Das nenne ich die richtige Einstellung mit Feuer und Flamme in der Brust. Im Moment liegt Windhagen vorne mit 100 Punkten zu 0. Aber entschieden ist gar nichts, 0,0. 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Bis 5 Uhr wird gezählt, dann gibt's den Punktestand und den Tagessieg im glühend heißen Finale. 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
1: 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Bobby McFerrin.
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1: Hallo September, Sonne, na wo scheinst du denn? In Speyer zum Beispiel. Sonnige Zeiten bei 21 Grad, sonnig auch in Germersheim 22. Nassau an der Lahn 20 Grad, ein paar Wolken, leicht bewölkt auch in Birkenfeld 19 Grad.
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10: Um 16 Uhr mit Thomas Bertsch. Guten Tag. Die Europäische Zentralbank erhöht die Leitzinsen. Zum Missbrauchsfall von Oberdürenbach gibt es neue Hinweise. Das Wetter im Land, Sonne und Wolken, in der Nacht teils klar, vereinzelt auch neblig, Tiefstwerte 11 bis 5 Grad. Die Europäische Zentralbank hat die Leitzinsen erneut angehoben. Wie die EZB mitteilte, steigt der Einlagenzinssatz um 0,25 Punkte auf 2,5%. Einzelheiten aus der ARD-Finanzredaktion von Ursula Mayer.
11: Die Zinserhöhung begründet EZB-Präsidentin Lagarde mit den weiter stark steigenden Verbraucherpreisen. Zuletzt lag die Inflation im Euroraum bei 3,3%. Die Zentralbank strebt mit 2% deutlich weniger an. Dieses Ziel wird die EZB aktuellen Prognosen zufolge frühestens in 2 Jahren erreichen. Lagarde sagte, der Konflikt im Nahen Osten heize die Inflation erst einmal weiter an. Die Wirtschaft zeige sich erstaunlich widerstandsfähig. Für dieses Jahr erwartet die EZB im Euroraum ein Wachstum von 0,9%.
10: Der festgenommene mutmaßliche Stromsaboteur soll weit mehr Anschläge geplant haben als bisher bekannt. Das hat Nordrhein-Westfalens Innenminister Reul bekannt gegeben. Der Verdächtige ist vorgestern festgenommen worden. Aus Düsseldorf berichtet Arne Hell.
12: Die Ermittler haben laut NRW-Innenministerium ein Notizbuch gefunden im Camper des Verdächtigen Daniel V. Darin soll er handschriftlich mehr als 150 Orte in ganz Deutschland als Anschlagsziele aufgelistet haben. Für viele davon waren die Planungen offenbar schon sehr konkret. Allein in NRW wurden demnach an 40 Orten Abschussrampen entdeckt. Mit denen soll Daniel V. geplant haben, Draht auf Stromleitungen zu schießen, etwa an Umspannwerken, um so einen Kurzschluss und einen Stromausfall auszulösen. Seit gestern sitzt Daniel V. in Untersuchungshaft.
10: Und jetzt Nachrichten aus Rheinland-Pfalz. Im Land ist die Zahl der Menschen, die Asylbewerberleistungen bekommen, innerhalb eines Jahres um 30% zurückgegangen. Wie das Statistische Landesamt mitteilte, gab es zuletzt rund 16.000 Empfänger. Damit sei das Niveau von vor 5 Jahren erreicht. Zum Missbrauchsfall von Oberdürenbach im Kreis Ahrweiler hat die Polizei 45 neue Hinweise erhalten. Der Fall einer missbrauchten Siebenjährigen war gestern Thema in der ZDF-Sendung Aktenzeichen XY ungelöst. Jürgen Fachinger von der Polizei Koblenz sagte dem SWR:
13: Das sind Hinweise, die sich unter anderem auf diesen Jogger beziehen, den wir als Zeugen suchen, auf den Rucksack, den der mitgeführt hat. Die Hinweise werden jetzt alle priorisiert und entsprechend abgearbeitet. Der ganz heiße Tipp ist nicht dabei, aber es sind durchaus Hinweise, die vielversprechend sind und denen wir entsprechend nachgehen.
10: Ein Unbekannter hatte das Mädchen am 21. Juni vergangenen Jahres von einem Kindergeburtstag weggelockt und dann missbraucht. 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
1: Und die Fachfrau für diesen Service ist Uschi Mattes. Hallo.
14: Und die Fachfrau hat 4 Meldungen für euch. Hallo liebe Dörte, hallo auf die Straßen. Die A5 Karlsruhe Richtung Frankfurt zwischen Kronau und Waldorf-Wiesloch wegen der Baustelle 5 Kilometer stockender Verkehr. Die A6 Mannheim Richtung Heilbronn zwischen Kreuz Mannheim und Schwetzingen-Hockenheim 6 Kilometer Stau. Die Unfallstelle ist geräumt. Das sollte sich dann hoffentlich bald auflösen. A61 Ludwigshafen Richtung Koblenz zwischen Gau-Bickelheim und Bad Kreuznach nach dem Unfall 3 Kilometer Stau, heißt für euch 20 Minuten plus. Und auf der Strecke Salental Richtung Koblenz ist der Kreisverkehr bittlich um Spannungsmerk nach dem LKW-Unfall gesperrt. Da ist ja ein Laster umgestürzt und jetzt muss da ein Kran kommen. Die Sperrung wird wohl bis in den späten Abend dauern und auch alle Zufahrtsstraßen zu diesem Kreisel sind dicht. Allen unterwegs gute und sichere Fahrt.
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1: Frage an unseren Wettermann Bernd Mattlener. Brauchen wir heute eher die Sonnenbrille oder die Übergangsjacke? Und Bernd, ist das schon Herbst-Light oder noch Spätsommer?
15: Naja, es ist eigentlich so ein Gemisch aus beiden, wo man das Gefühl hat, man ist immer falsch angezogen. Da kommt mal die Sonne raus, es ist gut und gerne über 20 Grad warm. Es geht im T-Shirt, dann kommt eine dunkle Wolke, der Wind frischt ein bisschen auf und man braucht dann die Übergangsjacke in diesen bewölkten Phasen bei unter 20 Grad. Und morgen spielt sich genau das Gleiche wieder ab. Sonne, dichte Wolken im Wechsel, nur dass dann örtlich sogar ein bisschen Regen dazukommt. Die Temperaturen, naja, durchaus im spätsommerlichen Bereich. 25 Grad sind es maximal in der Vorderpfalz, in den höheren Lagen 19, 20 Grad. Und der SW1-Wettertrend, der Samstag wird wärmer, richtig sommerlich, bis zu 27 Grad, wieder mit einer Mischung aus Sonne und ein paar Wolken.
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1: mit Dörte Teppen, hallo. Wir spielen SWR1 Hitsortierer von mir. 2 Hits. Und ich will von euch wissen, ist der zweite Hit früher oder später rausgekommen als der erste? Gewinnt die neue SWR1 HitCat Tasse? Sonnengelb, knallgelb. Jetzt anrufen 06131 92 93 94 95.
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0: Michael Jackson in SWR1. Gleich 16:45. Eine gute Nachricht kommt von der Uni Hohenheim. Die Deutschen sind gar nicht demokratiemüde, sagt eine aktuelle Studie, die kurz vor der Sachsen-Anhalt-Wahl gemacht wurde. Fast 90% der Befragten wollen auf kommunaler Ebene mitreden und knapp 70% auf Bundesebene. Politikwissenschaftler Professor Frank Brettschneider hat die Studie gemacht. Hallo, guten Tag.
1: Hallo, Frau Teppen.
0: Wollen die Deutschen Demokratie vielleicht per Volksabstimmung, Hand hoch nach Schweizer Modell?
1: Nee, das wollen sie nicht. Sie wollen schon die repräsentative Demokratie, in der die gewählten Politikerinnen und Politiker entscheiden. Sie wollen aber bei wichtigen Fragen vorher einen ernst gemeinten Dialog. Viele Menschen haben dafür ein sehr feines Gespür. Einige, die mit der Demokratie im Augenblick schon sehr unzufrieden sind, die wollen lieber die Lösungen selbst entscheiden können. In der Annahme, sie könnten dann die Mehrheit stellen. Aber ja, das kann mal sein, mal auch nicht.
0: Okay, dann bringen wir das nochmal auf den Punkt. Mehr in Dialog gehen mit der Politik. Welche Möglichkeiten gäbe es dafür?
1: Na, da gibt es zum Beispiel die Bürgerräte. Das sind Treffen 4-5 Mal von etwa 40 Personen, die per Zufall ausgewählt werden aus den Einwohnermeldeämtern. Der Hintergrund ist, dass man nicht nur Menschen dabei hat, die schon eine Position haben und die verteidigen. Und die geben dann eine Empfehlung ab an die Politik. Oder aber, wenn man eine breitere Bevölkerungsgruppe erreichen will, dann macht man Online-Beteiligung. Oder bei Bau- und Infrastrukturprojekten haben sich sehr bewährt Begehungen vor Ort, Exkursionen.
0: Es gibt ja auch schon andere Studien und Sie selbst haben welche gemacht. Was ist denn Ihr persönlicher Eindruck, diese Forderung, mehr Beteiligung, mehr Mitsprache, mehr Dialog? Findet das mehr Gehör, die Forderung auch?
1: Das ist eine ziemlich zähe Angelegenheit, weil im Bereich der Politik doch etliche immer noch verwechseln, diese dialogische Beteiligung mit der direkten Demokratie und noch nicht die positive Erfahrung gemacht haben, die man mit der dialogischen Beteiligung durchaus machen kann. Diejenigen Kommunen, die damit schon mal gearbeitet haben und die dann sehen, da kommen ja super vernünftige Vorschläge aus der Bevölkerung, die wollen es dann gerne wieder machen und machen es auch wieder. Also dauert eine Weile, bis sich da die frohe Kunde rumspricht, dass man mit Dialogen tatsächlich zu guten Lösungen kommen kann.
0: Sagt Politikwissenschaftler Professor Frank Brettschneider. Er hat eine interessante Studie zur Demokratie in Deutschland gemacht. Vielen Dank.
1: Danke Ihnen.
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0: Jetzt Rod Stewart, Maggie May.

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2: Guten Tag. Nach dem bundesweiten Probealarm heute Vormittag läuft jetzt die Auswertung. Auch die Menschen in Rheinland-Pfalz sind aufgerufen, ihre Erfahrungen an die Behörden zurückzumelden. Das geht zum Beispiel über einen Online-Fragebogen. In der rheinhessischen Verbandsgemeinde Niederolm gab es wegen der Sirenen heute Verwirrung. SWR-Reporter Stefan Schmelzer, was war denn da los?
3: Die Sirenen in der VG waren tatsächlich deutlich länger zu hören, als das bundesweit der Fall war. Offiziell kam ja gegen 11.45 Uhr die Entwarnung. Aber zum Beispiel in Stadecken-Ilsheim, in Jugendheim oder auf dem Dach der Niederolmer Kita Zauberschloss tönten die Sirenen einfach weiter. Das sorgte dann in den sozialen Netzwerken für Aufmerksamkeit.

0: Prägung. Es konnte aber ganz schnell aufgeklärt werden. Die VG Niederolm hat nämlich ein komplett neues Sirenensystem. Und dieses neue System wurde heute einfach direkt im Anschluss an den Warntag mitgetestet. Wurde von der Verwaltung auch im Vorfeld angekündigt. Hatte wohl nur nicht jeder mitbekommen.
1: Der Kreis Mainz-Bingen wird in diesem Jahr mit 44 Millionen Euro voraussichtlich ein geringeres Defizit verbuchen als ursprünglich angenommen. Laut Kreisverwaltung sah der Nachtragshaushalt einen um 6 Millionen Euro höheren Fehlbetrag vor. Vor allem in den Bereichen Jugend, Familien und Sport sei aber weniger Geld gebraucht worden als vorgesehen. Und jetzt Neues aus Deutschland und der Welt. Die Europäische Zentralbank erhöht den Leitzins um 0,25 Punkte auf 2,5%. Das hat die EZB nach einer Sitzung mitgeteilt. Sie reagiert damit auf die stark gestiegenen Verbraucherpreise. Der wegen Sabotage von Stromleitungen in NRW festgenommene Mann hat möglicherweise noch viele weitere Taten geplant. Nach Angaben des nordrhein-westfälischen Innenministers Reul soll er mehr als 150 Orte in ganz Deutschland als Anschlagsziele im Visier gehabt haben. Der Verdächtige ist vorgestern festgenommen worden. 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
2: Und jetzt ist es 16:30, SR1 und der aktuellste Verkehrsservice für Rheinland-Pfalz mit Uschi Mattes.
3: Hallo auf die Straßen. Wir haben die A5 Karlsruhe Richtung Frankfurt zwischen Kronau und Waldorf-Wiesloch durch die Baustelle 4 Kilometer stockender Verkehr. A61 Ludwigshafen Richtung Koblenz zwischen Goppickelheim und Bad Kreuznach nach dem Unfall 4 Kilometer Stau. A643 Wiesbaden Richtung Mainz zwischen dem Schiersteiner Kreuz und dem Dreieck Mainz 7 Kilometer stockender Verkehr. Dann die A65 Landau Richtung Ludwigshafen zwischen Neustadt-Weinstraße Süd und Neustadt-Weinstraße Nord laufen Brückenarbeiten 3 Kilometer Stau. Da braucht ihr eine Viertelstunde länger. Und auf der Strecke Salmtal Richtung Koblenz ist der wichtige Kreisverkehr Wittlich um Spannwerk gesperrt. Da ist ein LKW umgestürzt, jetzt muss ein Kran kommen und die Sperrung dauert voraussichtlich bis in den späten Abend. Die Zufahrtsstraßen rundherum zu dem Kreisel sind auch alle dicht. Fahrt bitte überall vorsichtig und kommt gut an.
2: Heute wirkt das Rheinland-Pfalz-Wetter wie so ein kleiner spätsommerlicher Herbsttest. Test, Test. Sonne und Wolken mixen sich. 20 Grad in Wittlich, 21 aktuell in Zweibrücken. Nachts geht's runter, 11 bis 5 Grad. Das ist schon so ein Lass uns unter die Bettdecke kuscheln. Wetter oder Temperatur. Der SR1-Wetter-Trend, morgen Sonne, dazu ein paar dichte Wolken. Im nördlichen Rheinland-Pfalz leichter Regen, unterwegs 25 Grad. Samstag dann sonniger und etwas wärmer bis 27 Grad, etwa in Hachenburg und in Landau.
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2: Schönen Donnerstag mit Dörte Teppen. Jetzt gibt's die neue gelbe SWR 1 Hit-Cat-Tasse zu gewinnen. Wir spielen SWR 1 Hitsortierer. Von mir gleich zwei kurze Hits. Von euch die Antwort. Ist der zweite Hit jünger oder älter als der erste? Liegt ihr richtig, gewinnt ihr unseren knallgelben Hit-Cat-Becher. Der ist neu. Ich los gleich aus, wer von euch drankommt und gewinnt. Jetzt anrufen 06131 92 93 94 95. 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Und hier ist Shania Twain. 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

0: Kötzing. Keine Gefahrenstelle unterwegs ohne SWR1, Uschi Mattes.
1: Fahrt bitte vorsichtig auf der B49 Koblenz Richtung Montabaur. Zwischen Koblenz und Denzerheide liegt ein Holzbalken auf der rechten Spur.

0: Heat of the Moment. Mit Asia.
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2: Ihr gebt eure Stimmen ab, fleißig, für eure Lieblingssongs in der SWR 1 Hitparade. Was wollt ihr bei uns im Radio hören? Abstimmen auf swr1.de. Am 20. September geht's dann los auf dem Rathausplatz in Frankenthal. Nachmittags um 3. Und eine von euch ist schon mal hitparadentauglich dabei. Am Telefon Steffi Brandstätter aus Kaiserslautern. Hallo Steffi.
3: Hallo Dörte.
2: Wir wärmen uns ein bisschen auf. Einfache Regeln. Ich spiele dir zwei Hits vor und du sagst mir, welcher Song war zuerst da? Muss das ja gar nicht genau wissen, nur welcher ist älter, in welchem Musikjahrzehnt tummeln wir uns da? Bereit?
3: Ja.
2: Dann hören wir rein. Hier kommt Song Nummer 1. Midnight Lady. Chris Norman. Und jetzt der zweite Song. Something Got Me Started. Das ist Simply Red. So, Steffi, schütte dich nochmal durch. Was sagst du? Ist Something Got Me Started von Simply Red älter oder jünger als Midnight Lady von Chris Norman? Wie bitte?
3: Er ist jünger.
2: Midnight Lady ist aus den 80ern von 86.
3: Ja.
2: Simply Red, Got Me Started, kam 91.
3: Ja, eben.
2: Ja gut, der zweite später. Kam später. Ist ja. Also jünger.
3: Richtig.
2: Ich kann halt nicht rechnen. Ja. Spaß gemacht. Die SWR1 Hitcat-Tasse kommt nach Kaiserslautern. Steffi.
3: Dankeschön, ja.
2: Die Hitcat in Knallgelb, die grinst dich dann an ab dem 20. September. Kommst du auch nach Frankenthal?
3: Schaffe ich nicht ganz.
2: Okay, umso wichtiger, dass du Verstärkung bekommst von der Hitcat-Tasse. Hat Spaß gemacht.
3: Dankeschön.
2: Tschüss, meine Liebe.
3: Tschüss.
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0: Anna der Ray, Video Games. Uschi Mattes mit einer SWR1 Rheinland-Pfalz-Verkehrsmeldung.
1: Bitte vorsichtig fahren auf der A48 Koblenz Richtung Dernbach zwischen Bendorf-Neuwied und Hörgrenzhausen. Ein defektes Fahrzeug auf der rechten Spur.
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0: Die Stones, Brown Sugar.

Brown Sugar, einen rockigen SWR1-Klassiker von den Stones oder die Nacht auf Samtpfoten. Was wählt ihr in die SWR1-Hitparade auf swr1.de und in der neuen ARD-Sounds-App? All Night Long, hier ist Lionel Richie.

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13: 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Uschi Mattes.
14: Bitte vorsichtig fahren auf der A3 Frankfurt Richtung Köln. Zwischen Itzstein und Bad Camberg ist eine ungesicherte Unfallstelle.
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15: Um 17 Uhr mit Thomas Bertsch. Guten Tag. Das Interesse an E-Autos ist in Deutschland groß. Der Wiederaufbau des bei der Flutkatastrophe beschädigten Wasserwerks von Walporzheim beginnt. Das Wetter in Rheinland-Pfalz, Sonne und Wolken, in der Nacht teils klar, vereinzelt auch neblig. Tiefstwerte 11 bis 5 Grad. Die Bereitschaft, auf ein E-Auto umzusteigen, ist in Deutschland im internationalen Vergleich groß. 27% der Verbrennerfahrerinnen und Fahrer wollen laut einer Umfrage des Marktforschungsunternehmens SPD Automotive als nächstes Auto sehr wahrscheinlich einen elektrischen PKW. Aus der Wirtschaftsredaktion Michael Wegmer.
16: Der Wechselwille in Deutschland ist damit größer als zum Beispiel in Frankreich, Italien, den USA oder Australien. Rund jeder oder jede zweite sagt, ich beschäftige mich heute eher mit dem Kauf eines E-Autos als noch vor einem Jahr. Besonders wichtig für das steigende Interesse Fortschritte bei Reichweite und Ladegeschwindigkeit. Aber auch die gestiegenen Spritpreise spielen eine Rolle. Wenn eine konkrete Kaufentscheidung getroffen wird, dann laut Umfrage wegen der niedrigeren Betriebskosten im Vergleich zum Verbrenner. Umweltaspekte spielen keine so große Rolle.
15: Die internationale Untersuchung belegt aber auch, es gibt Fortschritte bei der Ladeinfrastruktur.
16: In Europa liegt Deutschland bei der Ladeinfrastruktur zusammen mit Österreich auf Platz 6 von 30 untersuchten Ländern. Den Spitzenplatz belegen hier Norwegen und die Niederlande. Deutschland punkte aber durch sein großes Schnellladenetz, das größte in ganz Europa. Die deutschen Bedenken wegen der Infrastruktur seien deshalb in der Umfrage auch weiter zurückgegangen im Vergleich zum Vorjahr.
15: Bundesinnenminister Dobrindt hat ein erstes positives Fazit des bundesweiten Warntags gezogen. Die Systeme hätten funktioniert und die Bevölkerung auf den unterschiedlichsten Wegen erreicht. Dazu gehörten auch Meldungen in Radio und im Fernsehen sowie Anzeigen auf digitalen Werbeflächen. Sebastian Titelbach berichtet.
17: Im zuständigen Bundesamt für Bevölkerungsschutz und Katastrophenhilfe in Bonn ist man überzeugt, dass so im Ernstfall Millionen von Bürgern gewarnt werden können. Die eigentliche Auswertung läuft nun an. Auf einer Internetseite des Bundesamts kann jeder eine Woche lang online angeben, wie schnell und auf welchem Weg man die Warnmeldung erhalten hat. Im vergangenen Jahr hatten 97% der Befragten den Probealarm mitbekommen. Das bundesweite Warnsystem wird seit dem ersten Testlauf 2020 immer weiter ausgebaut. So sollten in diesem Jahr mehr Menschen auch eine Endwarnung auf ihr Smartphone bekommen haben.
15: Und jetzt Nachrichten aus Rheinland-Pfalz. Das städtische Wasserwerk in Walporzheim in Bad Neuenahr-Ahrweiler wird ab heute wieder aufgebaut. Die Anlage war bei der Flutkatastrophe 2021 stark beschädigt worden. In diesen Minuten gibt's den symbolischen Spatenstich. SWR-Reporter Fabian Janssen.
18: Seit der Flut versorgt eine provisorische Containerlösung das Stadtgebiet mit Trinkwasser. Jetzt wird das neue Wasserwerk an gleicher Stelle neu aufgebaut und das hochwassersicher. Ein neuer Betonsockel soll die Anlage vor künftigen Fluten schützen. Darüber kommt ein modularer Holzbau mit begrünten Dächern und Photovoltaik. Auch die Technik wird auf den neuesten Stand gebracht. Das Wasser durchläuft künftig ein fünfstufiges Aufbereitungssystem, unter anderem mit Ultrafiltration und UV-Desinfektion.
15: Busfahren in der Region Trier wird im nächsten Jahr teurer. Nach Angaben des Verkehrsverbunds Region Trier steigen die Ticketpreise im Schnitt um rund 3%. Je nach Strecke sind das 10 bis 30 Cent mehr. Als Grund nennt der VRT höhere Kosten für Personal, Energie und den Betrieb der Busse. Gleichzeitig wird das Tarifsystem vereinfacht. Statt bisher 10 gibt es künftig nur noch 8 Preisstufen. 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
21: Das kann man so sagen. Wir haben eine ganze Menge Meldungen. Geht los mit der A3 Köln Richtung Frankfurt zwischen Niedernhausen und dem Wiesbadener Kreuz nach dem Unfall 2 Kilometer Stau. Die A5 Karlsruhe Richtung Frankfurt zwischen Kronau und Waldorf-Wiesloch eine Baustelle, 4 Kilometer stockender Verkehr. A61 Ludwigshafen Richtung Koblenz zwischen Gorbickelheim und Bad Kreuznach ein defekter LKW, 4 Kilometer Stau dort. A643 Wiesbaden Richtung Mainz zwischen Schiersteiner Kreuz und Dreieck Mainz, 7 Kilometer stockender Verkehr. Auf der A65 Landau Richtung Ludwigshafen zwischen Neustadt-Weinstraße Süd und Neustadt-Weinstraße Nord laufen Brückenarbeiten, dort 2 Kilometer Stau. A66 Wiesbaden Richtung Frankfurt zwischen Wiesbaden-Mainzer Straße und Wiesbaden-Nordenstadt, 5 Kilometer Stau nach einem Unfall mit mehreren Fahrzeugen. Die Gegenrichtung A66 Frankfurt Richtung Wiesbaden zwischen Eschborner Dreieck und Frankfurt-Zeilsheim, 5 Kilometer stockender Verkehr. Die B9 Mainz-Ludwigshafen zwischen Nackenheim und Nierstein läuft die Unfallaufnahme. Es ist in beide Richtungen gesperrt, 4 Kilometer Stau. Und auf der Strecke Salmtal Richtung Koblenz ist der Kreisverkehr wirklich um Spangenberg gesperrt. Da ist ein LKW umgestürzt. Die Sperrung dauert voraussichtlich noch bis heute Abend und die Zufahrtsstraßen zu dem Kreisel sind auch alle dicht. Allen unterwegs gute und sichere Fahrt.
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22: Bernd Madliner im SWR1 Wetterstudio. Was ist dein Geheimtipp nach dem Abendspaziergang? Wäre es heute perfekt, nochmal den Grill rauszuholen oder doch lieber schon die Feuerschale?
23: Über der Feuerschale grillen, würde ich vorschlagen.
22: Romantisch.
0: Ja, wobei im Grillen geht auf jeden Fall im westlichen und im südlichen Teil unseres Landes. Da kommt jetzt immer mehr die Sonne raus zwischen den Quellwolken. Da sind sie auch über 20 Grad. In Bad Marienberg im Westerwald wird man sagen, lieber gleich die Feuerschale bei frischen 15 Grad. Und wenn dann die Sonne weg ist, nach 10 vor 8 wird es aber ganz schnell ziemlich frisch draußen mit 11 bis 5 Grad. Dann wird die Feuerschale überwiegen. Und morgen dann wieder eher Grillwetter. Wobei, mit der Sonne hapert es ein bisschen. Wir haben zwar 19 bis 25 Grad am Nachmittag, aber im Vergleich zu heute doch wieder einige dickere Wolken und örtlich sogar ein bisschen Regen. Und der SW1-Wettertrend, der Samstag, mehr Sonne als Wolken und sogar etwas wärmer, bis zu 27 Grad.
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1: Mit Dörte Teppen. Hi und hallo. Hitparade on Fire, 3 Challenges, 2 Feuerwehren, 1 Tagessieg. Heute im Duell Windhagen gegen Kripp. Schlauchfußball, die Aufgabe hat Windhagen entschieden. Bei der Rock Challenge habt ihr im SWR1 WhatsApp-Kanal Kripp besser bewertet. Gleichstand, beide 100 Punkte. Jetzt zählen noch eure Stimmen für die Hitparade auf swr1.de. Wer holt den Tagessieg? Hören wir um 20 vor 6.
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0: Right Back, Where We Started From, Maxine Nightingale. Grad was, 4:15. Gibt was Neues aus der SWR1 Rheinland-Pfalz, Verkehrsredaktion Uschi Mattes.
1: Bitte vorsichtig fahren auf der A67 Memmern Richtung Darmstadt. Zwischen dem Fernamadreieck und Lorsch liegen mehrere Bretter.
0: Dankeschön. Jetzt geht es um jüdische Geschichte in Rheinland-Pfalz. Das ist Verfolgung, das ist Holocaust, aber nicht nur. Zeigt das neue Besucherzentrum auf dem jüdischen Friedhof in Mainz. SWR1 Rheinland-Pfalz-Reporter Luca Sumpfleth war als einer der Ersten bei einer Führung dabei.
2: Mit rund 25 Gästen steht Elke Höllein auf der Terrasse des neuen Besuchszentrums am alten jüdischen Friedhof in Mainz. Lange wurde der Friedhof selbst von Mainzern und Mainzerinnen kaum wahrgenommen. Jetzt bietet die Terrasse einen freien Blick auf die Grabsteine. Denen ist ihr Alter anzusehen, sie ragen schief aus der Erde und sind stark verwittert. Manche sind bis zu 1000 Jahre alt. Das neue Besuchszentrum erklärt die Geschichte des Friedhofs mit einer Ausstellung. Elke Höllein leitet die Öffentlichkeitsarbeit der Stadt Mainz und hat die Ausstellung kuratiert.
3: Man erfährt sehr viel über den Ort, über die Begräbniskultur, Trauerriten, aber auch über die Geschichte der drei Schumstädte am Rhein, Speyer, Worms und Mainz.
2: Die drei Städte waren im Mittelalter ein wichtiges Zentrum jüdischen Lebens mit Errungenschaften etwa für Frauenrechte und das Briefgeheimnis. Seit 2021 ist das jüdische Erbe der Städte, darunter der Friedhof in Mainz oder die Synagoge in Worms, UNESCO-Welterbe. Die Orte ermöglichen einen ganz anderen Blick auf jüdische Geschichte, sagt Elke Höllein.
3: Dass es nicht nur Vernichtung, Shoah und Holocaust war, sondern dass es auch Zeiten gab des positiven Zusammenlebens zwischen Juden und Christen.
2: Bei den vielen Besuchern, die sich die Ausstellung anschauen, kommt das gut an.
4: Die haben sich wirklich auch museumspädagogisch richtig gut was einfallen lassen hier.
5: Es hat jetzt einen richtigen schönen Platz bekommen.
6: Sehr, sehr interessant. Macht mir Lust drauf, nochmal in Worms und Speyer auch nochmal zu gucken.
2: Das Besuchszentrum soll für alle da sein, von 6 bis 96. Und so kamen diese Woche auch die ersten Schulklassen schon vorbei.
3: Es ist wichtig, junge Leute hierher einzuladen. Und wir hoffen, dass mit diesem mehr Wissen über die andere Kultur auch ein Verständnis daraus erwächst. Und letztendlich, dass das eine gute Maßnahme auch gegen Antisemitismus ist, der ja heutzutage überall leider erfahrbar ist.
0: SWR1 Rheinland-Pfalz-Reporter Luca Sumpfleth über das neue Besuchszentrum auf dem jüdischen Friedhof in Mainz. Da geht's auch um jüdisches Leben in Speyer und Worms. Und das SWR-Funkhaus ist direkt gegenüber. Ich radel am jüdischen Friedhof immer vorbei.
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0: I'll be over you. Riesenhit von Toto. Gibt eine wichtige SR1 Rheinland-Pfalz Verkehrsmeldung. Uschi Mattes.
1: Bitte vorsichtig fahren auf der A3 Köln Richtung Frankfurt. Zwischen Bad Camberg und Itzstein ist eine ungesicherte Unfallstelle auf der linken Spur.
0: Cooler Rhythmus, oder?
1: Yep.
0: Ist aber ein betrunkener Rhythmus. Drunk in the Morning, Lukas Graham.

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0: Touch Me, I'm Fallen, Real Life.
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0: Um kurz nach 5:30 mit Thomas Bertsch.
2: Guten Tag. In Rheinland-Pfalz hat die Zahl der eingetragenen Vereine einen neuen Rekord erreicht. Nach einer Studie des Deutschen Stifterverbands gibt es im Land aktuell fast 40.000 Vereine. Aus der Redaktion Landespolitik, Gernot Ludwig.
3: Der Studie zufolge sind die Vereinszahlen in den vergangenen 10 Jahren um 4,5% gestiegen. Damit belegt Rheinland-Pfalz im Ländervergleich hinter Berlin, Baden-Württemberg und Bayern den 4. Platz. Darüber hinaus bleiben Rheinland-Pfalz und das Saarland weiterhin die Länder mit der höchsten Vereinsdichte. Pro 1.000 Einwohner gibt es hierzulande fast 10 Vereine. Der rheinland-pfälzische Minister für Sport und Ehrenamt Klein teilt mit, die neue Landesregierung werde die Förderprogramme für Vereine fortführen und neue Akzente setzen.
2: Der Kapitän von Fußball-Bundesligist Mainz 05, Silvar Widmer, fällt mehrere Wochen aus. Laut Verein hat er sich eine Verletzung der Patellasehne im linken Knie zugezogen. Das haben Untersuchungen ergeben, nachdem Widmer kurzfristig schon vor dem Auswärtsspiel beim Hamburger SV ausgefallen war. An diesem Samstag treffen die Mainzer im Rhein-Main-Derby auf Eintracht Frankfurt. Und jetzt Neues aus Deutschland. Die Bundesanwaltschaft übernimmt nach den versuchten Sabotageangriffen auf die Stromversorgung die Ermittlungen gegen den Verdächtigen. Das hat eine Sprecherin der Behörde in Karlsruhe bestätigt. Der 48 Jahre alte Mann aus dem nordrhein-westfälischen Gevelsberg war vorgestern festgenommen worden. Landesinnenminister Reul sagte, er habe wahrscheinlich deutlich mehr Anschläge geplant als bisher bekannt. Bundesinnenminister Dobrindt ist mit dem Verlauf des bundesweiten Warntags zufrieden. Die Systeme hätten heute zuverlässig funktioniert und die Bevölkerung auf den unterschiedlichsten Wegen erreicht, erklärte der CSU-Politiker in einer ersten Einschätzung. Bei dem deutschlandweiten Probealarm hatten die Menschen um 11 Uhr Warnmeldungen auf Handys und Tablets bekommen. 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
4: Hallo auf die Straßen. Wir haben die A3 Köln Richtung Frankfurt. Einmal zwischen Itzstein und Niedernhausen 5 Kilometer Stau und dann nochmal zwischen Niedernhausen und dem Wiesbadener Kreuz 2 Kilometer Stau nach dem Unfall. A5 Karlsruhe Richtung Frankfurt zwischen Kronau und Waldorf-Wiesloch 4 Kilometer Stau. Die A66 Wiesbaden Richtung Frankfurt zwischen Wiesbaden-Mainzer Straße und Wiesbaden-Nordenstadt 5 Kilometer Stau nach einem Unfall. Die Gegenrichtung A66 Frankfurt Richtung Wiesbaden zwischen Nordwestkreuz Frankfurt und Frankfurt-Zeilsheim 6 Kilometer stockender Verkehr. Auch hier war es ein Unfall. Dann die B9 Mainz Richtung Ludwigshafen zwischen Nackenheim und Nierstein ist wegen der Unfallaufnahme gesperrt und es staut sich. Und auf der Strecke Salmtal Richtung Koblenz ist der Kreisverkehr wirklich um Spannenberg nach dem LKW-Unfall gesperrt. Das dauert voraussichtlich bis in den späten Abend und die Zufahrtsstraßen zum Kreisel sind auch alle dicht. Fahrt bitte überall vorsichtig und kommt gut an.
0: Unser SWR1 Rheinland-Pfalz-Wetter mit Wolken. In Westerburg sind sie dichter, in der Pfalz, Südpfalz Sonne und Sonnenuntergang. Und ganz angenehm warm, über 20 Grad. Die Nacht wird dann sehr frisch mit 11 bis 5 Grad. Der SWR1 Wettertrend. Morgen Sonne, wieder ziemlich bedeckt teilweise. Im Norden leichte Schauer unterwegs, bis 25 Grad. Am Samstag bis 27, zum Beispiel in Rennerod und in Wörth.
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0: Mit Dörte Tebben und jetzt mit Queen. I want to break

0: auf Coffee. Mike and the Mechanics, grad war es 20 vor 6.
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0: Heute wieder mit zwei Feuerwehren. Ab Start Windhagen im nördlichen Rheinland-Pfalz gegen Kripp, ein Stadtteil von Remagen. Am Ende zählt alles. Die Tore mit Wasserdruck, We Will Rock You von Queen auf Instrumenten der Feuerwehrausrüstung und eure Stimmen für die Hitparade aus den Orten. Windhagen hat die Schlauchfußball-Challenge sensationell gewonnen. 100 Punkte. Bei der Rock-Challenge lag Kripp vorne. Nochmal 100 Punkte. Unentschieden. Da kam es auf die dritte Challenge an. Eure Hitparadenstimmen auf swr1.de. Hier haben wir eure Votes aus beiden Orten. Windhagen kommt auf 202 Stimmen. Kripp 282. Gesamtergebnis. Windhagen 302 Punkte. Kripp 282 Punkte. Die Feuerwehr Kripp gewinnt damit mit knapp 80 Punkten und holt den Tagessieg. Hallo Christian Laux von der Feuerwehr Kripp.
3: Hallo Dörte.
0: Es gibt 300 Euro für den Tagessieg, zur Verfügung gestellt von den Volksraiffeisenbanken in Rheinland-Pfalz. Herzlichen Glückwunsch.
3: Ja, super, mega, wie geil ist das denn?
0: Schlauchfußball, da war ja Windhagen schneller. Aber ihr, ihr hattet dieses super Outfit bei der Rock-Challenge. Normalerweise hänge ich ja nicht am Handy. Aber hier, das müssen wir mal ganz kurz... Das seid ihr. Alle so schwarze Schnurrbärte. Ist das dieser Pornobalken, den ihr da alle tragt? Ist das so ein Freddie Mercury-Schnurrbart?
3: Genau das soll an Freddie Mercury erinnern.
0: Klasse, dazu die Sonnenbrillen, Rhythmus, Megafon und eine Pylone, Druckluft und da liegt einer oben auf dem Feuerwehrauto und stampft mit dem Fuß. Ich weiß gar nicht, wen ich lieber kennenlernen möchte von euch. Seid ihr immer so entspannt im Team? Was ist eure Superpower, eure Spezialtechnik?
3: Ja, wir sind immer so entspannt im Team und unsere Spezialtechnik ist auch, glaube ich, genau das. Wir gehen alles entspannt an und meistern auch dadurch irgendwie die meisten Dinge, die uns vor die Füße geworfen werden.
0: Zusammenhalt, Schnelligkeit und eine ordentliche Portion Rabenschwarze, Grillkohle-Schwarze Humor, oder?
3: Genau, das gehört alles dazu.
0: Jetzt für den Gesamtsieg gibt's vielleicht 3000 Euro, aber sicher sind ja schon mal 300 Euro. Wofür gebt ihr die aus?
3: Ja, die 300 Euro, da freuen wir uns natürlich mega drüber. Und die werden wir ausgeben für einen Präsentations-Medienkoffer für unsere Jugendfeuerwehr.
0: Wow. Also, herzlichen Glückwunsch nach Kripp. Und Windhagen hat sich natürlich auch toll geschlagen. Alles Liebe, Christian.
3: Danke, vielen Dank. Auf Wiedersehen.
0: Ja, macht weiter so.

0: Cause I gotta have faith. S1 Rheinland-Pfalz Verkehrsinfo, Uschi Mattes.
1: Bitte vorsichtig fahren auf der A5 Karlsruhe Richtung Basel. Zwischen Karlsruhe Süd und Rastatt Nord ist eine ungesicherte Unfallstelle auf der linken Spur.
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17: Ein schöner Nachmittag mit Dörte Teppen. Jetzt die SWR 1 Nachrichten um 6. Und dann, dreh dich um, Frank. Frank Jentscher im SWR 1 Studio. Guck nur aus dem Fenster. Sammelt noch Eindrücke.
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18: Um 18 Uhr mit Thomas Bertsch. Guten Abend. Bei der Landtagswahl in Berlin liefern sich mehrere Parteien ein Kopf-an-Kopf-Rennen. In der Pfalz hat es ein leichtes Erdbeben gegeben. Das Wetter im Land, Sonne und Wolken, in der Nacht teils klar, vereinzelt auch neblig, Tiefstwerte 11 bis 5 Grad. 10 Tage vor der Landtagswahl in Berlin zeichnet sich ein knapper Ausgang ab. In einer ARD-Umfrage von Infratest DIMAP liegt die Linke knapp vor der CDU und diese knapp vor der AfD. Hauptstadtkorrespondent Markus Sambale.
19: Würde jetzt schon gewählt, dann käme die Linke in Berlin auf 21%. Direkt dahinter die CDU mit 20%. Die AfD kommt auf 18, die Grünen erreichen 16%, die SPD 12. Das BSW und alle übrigen Parteien würden nach dieser Umfrage an der 5%-Hürde scheitern. Eine Berliner Besonderheit, gut die Hälfte der Wahlberechtigten tut sich schwer damit, die Kandidaten und Kandidatinnen zu bewerten, weil sie sie kaum kennen.
18: Die Bereitschaft, auf ein E-Auto umzusteigen, ist in Deutschland im internationalen Vergleich groß. 27% der Verbrennerfahrerinnen und Fahrer wollen laut der Umfrage des Marktforschungsunternehmens SPD Automotive als nächstes Auto sehr wahrscheinlich einen elektrischen Pkw. Die gängigen Süßstoffe in Light, Getränken und zuckerfreiem Kaugummi sind nach Ansicht der EU-Behörde für Ernährungssicherheit EFSA harmlos, außer in sehr großen Mengen. Eine Überprüfung durch Experten habe ergeben, dass es keine Sicherheitsbedenken bei aktuell üblichen Konzentrationen gebe. Die Weltgesundheitsorganisation WHO hatte vor 3 Jahren vor diesen Süßstoffen gewarnt und zu einem gemäßigten Konsum aufgerufen. Und jetzt Nachrichten aus Rheinland-Pfalz. Zwischen Mannheim und Worms hat es am Nachmittag ein leichtes Erdbeben gegeben. Das baden-württembergische Landesamt für Geologie meldete eine Stärke von 3,4 auf der Richterskala. Deutlich spürbar war es unter anderem in Ludwigshafen, Bobenheim, Roxheim und Worms. Über mögliche Schäden ist noch nichts bekannt. Zum Missbrauchsfall in Oberdürenbach aus dem Juni vergangenen Jahres hat die Polizei 45 neue Hinweise erhalten. Der Fall einer missbrauchten Siebenjährigen in der Nähe eines Sportplatzes war gestern Thema in der Fernsehsendung Aktenzeichen XY ungelöst. SWR-Reporter Konstantin Plecking.
4: Die Polizei möchte jetzt die Hinweise auswerten und priorisieren. Zwar ist laut Polizei noch keine heiße Spur dazu gekommen, aber es gäbe einige vielversprechende Hinweise. Bei diesen ging es vor allem um einen Jogger, der rund um den Tatzeitpunkt in der Nähe des Tatorts gesehen wurde. Er könnte ein wichtiger Zeuge sein. Die Staatsanwaltschaft Koblenz hatte eine Belohnung von 7.500 Euro für Hinweise ausgesetzt, die zur Ergreifung des Täters führen.
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20: Mit Uschi Mattes in der Verkehrsredaktion.
21: Einen schönen guten Abend. Wir haben die A3 Köln Richtung Frankfurt zwischen Itzstein und dem Wiesbadener Kreuz. 7 Kilometer Stau noch. Die Unfallstelle ist geräumt. Hoffentlich löst sich dann bald auf. A5 Karlsruhe Richtung Frankfurt zwischen Kronau und Waldorf-Wiesloch. 5 Kilometer Stau. Die A6er Brücken Richtung Mannheim zwischen Kaiserslautern Einsiedlerhof und Kaiserslautern, dem Dreieck Kaiserslautern. 6 Kilometer Stau. Da ist es eine halbe Stunde plus. A66 Wiesbaden Richtung Frankfurt zwischen Schiersteiner Kreuz und Wiesbaden-Erbenheim, 5 Kilometer Stau. Und nochmal zwischen Wiesbaden-Erbenheim und Wiesbaden-Nordenstadt, 1 Kilometer Stau, da ist nach dem Unfall die Fahrbahn blockiert. Die Gegenrichtung A66 Frankfurt Richtung Wiesbaden zwischen Nordwestkreuz Frankfurt und Frankfurt-Zeilsheim, 6 Kilometer stockender Verkehr. Wegen der Unfallaufnahme, die ist auf der linken Spur, da bitte unbedingt vorsichtig vorbeifahren. Dann haben wir die B255 Montabaur Rennerod. Die ist zwischen Eilertchen und Höhen wegen der Aufräumarbeiten jetzt in beiden Richtungen gesperrt. Dann die B9 Mainz Richtung Ludwigshafen. Zwischen Nackenheim und Nierstein läuft die Unfallaufnahme und es staut sich. In der Gegenrichtung wird der Verkehr blockweise durchgelassen. Und auf der Strecke Salmtal Richtung Koblenz ist der Kreisverkehr wirklich um Spannwerk nach dem Unfall mit dem LKW gesperrt. Das dauert voraussichtlich bis in den späten Abend. Und auch alle Zufahrtsstraßen zum Kreisel sind dicht. Fahrt bitte vorsichtig und kommt gut an.
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20: Tja, mit Sonne und auch einigen Wolken geht's Richtung Feierabend. Die Nacht dann zumindest teilweise klar, 5 bis 11 Grad. Morgen wieder eine Mischung aus Wolken und Sonne, örtlich ein bisschen Regen, immerhin bis 25 Grad. Und der SWR1-Wettertrend, Samstag wird's ein bisschen wärmer, bis 27 Grad. Sonntag Wolken, etwas Regen, maximal 24.
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20: Mit Frank Jentscher, einen schönen guten Abend. Ach ja, noch bis nächste Woche Donnerstag abstimmen für eure Lieblingshits und zwar in die SWR1 Hitparade reinwählen. Das Ganze auf swr1.de oder auch in ARD Sounds. Und gleich machen wir wieder hier den Hitparadenspion. Und dafür brauche ich wieder eine Zahl von euch und zwar eine Zahl zwischen 50 und 2000. Und dann schaue ich nach, was da gerade für ein Titel im Augenblick steht. Also jetzt mitmachen. Und eine SWR1 HitCat-Tasse gewinnen. Ich brauche eine Zahl zwischen 50 und 2000. Anrufen oder WhatsApp ins Studio 06131 92 93 94 95.
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0: Welche Songs haben sich platziert in der SWR1 Rheinland-Pfalz Hitparade? Im Moment ist das ja noch ein kleines Geheimnis.
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0: Und im Grunde genommen ist es sogar ein großes Geheimnis. Wir spionieren aber jetzt mal ein kleines bisschen. Ich habe ja vorhin gesagt, ich brauche eine Zahl zwischen 50 und 2000 und dann schaue ich einfach mal nach. Am Telefon ist Stefan Müller aus Ramstein. Schönen guten Abend.
2: Hallo, guten Abend, Herr Jenger.
0: Welchen Platz soll ich ausspionieren heute Abend?
2: Bitte die 278.
0: Die 278. Warum gerade diese Ziffer?
2: Die ist mir spontan eingefallen, das sind die Zahlen auf meinem Nummernschild.
0: Ach so, hat aber sonst keine weitere Bedeutung.
2: Nein.
0: Alles klar.
2: Einfach so.
0: Dann öffne ich jetzt die große Hitparadentür. Ja, die quietscht leider immer noch. Und auf Platz 278, da steht im Augenblick der Titel von Whitney Houston, One Moment in Time. Es hätte schlimmer kommen können, oder?
2: Natürlich. Ist zwar nicht ganz so mein Geschmack, ja, aber trotzdem schlecht ist der Titel nicht.
0: Was ist Ihr Geschmack?
2: Rolling Stones, Pink Floyd.
0: Sehr schön. Haben wir alles hoffentlich dabei in der Hitparade. Haben Sie es auch schon reingewählt?
2: Nein, habe ich noch nicht. Das mache ich immer auf den letzten Drücker. Ich weiß nur, dass Queen und Herbert Grönemeyer von mir keine Punkte bekommen. Das sind auch nicht so meine Kandidaten.
0: Alles klar. Lieber Stefan Müller, herzlichen Dank fürs Mitspielen. Gerne noch deine Lieblingssongs reinwählen. Und als kleines Dankeschön gibt es natürlich die SWR1 Hitcat-Tasse obendrauf. Einen schönen Abend
2: noch. Da freue ich mich sehr darüber. Vielen Dank.
0: Sehr gerne. Und hier ist Whitney Houston, Platz 278 im Augenblick. Das kann sich natürlich alles noch schwer verändern, wenn ihr abstimmt und eure Lieblingshits reinwählt in die SWR1 Rheinland-Pfalz Hitparade unter swr1.de.
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0: Das ist ja gar nicht Whitney Houston.
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0: Habe ich einen falschen Titel rausgesucht. Andere Version. Pass auf, wir machen das jetzt ganz spontan. Hier ist das Original. Whitney Houston, One Moment in Time.

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0: Bryan Adams, Summer of 69. Es ist 18.30 Uhr.
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0: Die Nachrichten mit Thomas Bertsch.
2: Guten Abend. Im Raum Worms hat es am späten Nachmittag ein leichtes Erdbeben gegeben. Nach Angaben des Erdbebendienstes Südwest hat es eine Stärke von 3,4 auf

0: Richterskala. Deutlich spürbar war es wohl unter anderem in Ludwigshafen, Bobenheim, Roxheim und Worms. SWR-Reporterin Katja Jorwitz berichtet.
1: Bislang sei nichts über Schäden oder Verletzungen bekannt, so ein Sprecher der Polizei Worms. Es seien derzeit Streifen in der Wormser Innenstadt unterwegs, die hätten bislang auch nichts gemeldet. Allerdings hätten sich zahlreiche Menschen beim Notruf der Polizei gemeldet, weil sie verunsichert gewesen seien. Sie hätten gemeldet, dass die Erde gewackelt hat, beziehungsweise dass sie eine Druckwelle gespürt haben. Die Polizei bittet die Menschen nun, nur noch den Notruf zu wählen, wenn es wirklich Schäden oder Notfälle gibt.
0: Das Unternehmen Arnold Glas hat heute eine neue, moderne Produktionsanlage am Standort in Kirchberg im Hunsrück eingeweiht. Es hat dafür nach eigenen Angaben rund 12 Millionen Euro investiert. Inhaber Hans-Joachim Arnold im SWR.
2: Die Leute hier, die bei uns arbeiten, unsere Mitarbeiterinnen, die haben bewiesen, dass sie es können. Und unser Ziel war es, eines der modernsten Isolierglaswerke aufzubauen. Und das haben wir jetzt hier im Hunsrück realisiert. Und der Standort liegt ideal nähe vom Rhein-Main-Gebiet, aber auch nicht allzu weit weg von Belgien, Niederlande bzw. auch von Nordrhein-Westfalen.
0: Und jetzt Neues aus Deutschland und der Welt. 10 Tage vor der Landtagswahl in Berlin zeichnet sich ein knapper Ausgang ab. In einer ARD-Umfrage von Infratest DIMAP liegt die Linke mit 21% knapp vor der CDU mit 20%. Die AfD kommt auf 18, die Grünen auf 16 und die SPD auf 12%. Die isländische Regierung will den kommerziellen Walfang dauerhaft beenden. Sie hat für Anfang kommenden Jahres einen entsprechenden Gesetzentwurf angekündigt. In der laufenden Jagdsaison, die von Juni bis Ende September dauert, wurden nach Angaben von Tierschützern bisher 80 Finnwale getötet. Mehr Nachrichten im Netz auf swraktuell.de.
3: Und hier ist der aktuellste Verkehrsservice für Rheinland-Pfalz. A5 Karlsruhe Richtung Frankfurt, zwischen Kronau und Waldorf-Wiesloch 3 Kilometer Stau. Dann die A6 Saarbrücken Richtung Mannheim, zwischen Kaiserslautern Einsiedlerhof und Dreieck Kaiserslautern 6 Kilometer, Verzögerung bis zu 25 Minuten. Die A61 Ludwigshafen Richtung Koblenz, zwischen Stromberg und Rheinböllen, Unfall auf allen Fahrstreifen, 2 Kilometer Stau. Dann die B255 Montabaur-Rennerod ist zwischen Eilertchen und Höhn wegen Aufräumarbeiten in beiden Richtungen gesperrt. Und dann noch die B9 Mainz in Richtung Ludwigshafen, zwischen Nackenheim und Nierstein, Unfallaufnahme. Hier ist die Straße gesperrt für beide Richtungen, abwechselnd nur eine Spur frei. Ortskundige Autofahrer werden gebeten, das Gebiet weiträumig zu umfahren. Gute und sichere Fahrt. Das Wetter. Die Nacht wird teilweise klar zumindest. Werte gehen zurück auf 5 bis 11 Grad. Morgen Wolken und Sonne, örtlich ein bisschen Regen bis 25 Grad. Und der SWR1 Wettertrend. Samstag wird es ein bisschen wärmer bis 27 Grad. Sonntag Wolken, vielleicht hier und da ein bisschen Regen bei maximal 24 Grad. Ja, es war ja eben in den Nachrichten, ne? Bei Worms hat die Erde gewackelt. Da gab es ein kleines Erdbeben heute Nachmittag. Aber zum Glück nichts großartig passiert. Die Erschütterungen waren immerhin im Umkreis von 20 Kilometern spürbar. Wahnsinn. Und wir starten jetzt hoffentlich erdbebenfrei in den weiteren Donnerstagabend. Ich bin Frank Jenscher. Hallo.
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0: Police, Every Breath You Take. Aktuelle Gefahrenstelle, bitte Vorsicht auf der A5 Frankfurt Richtung Kassel. Zwischen Frankfurt-Westhafen und Westkreuz Frankfurt eine ungesicherte Unfallstelle hier auf der linken Spur. Gute Fahrt.
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0: Mit Michael Spindler.
2: Der erste FC Kaiserslautern hat einen sehr guten Saisonstart bisher hingelegt und das trotz eines schweren Auftaktprogramms. Nach 5 Pflichtspielen ist der FCK noch ungeschlagen. Jetzt steht am Samstag das Auswärtsspiel in Magdeburg an und die Serie soll natürlich fortgesetzt werden. Und Trainer Thorsten Lieberknecht ist sich sicher, dass seine Mannschaft nach den Siegen zuletzt nicht in Selbstzufriedenheit verfällt.
3: Wir haben das letztes Jahr angesprochen gehabt, jetzt sind wir in diesem Jahr und ich finde die Mannschaft da, mit uns allen zusammen finden wir einen Weg, mit Erfolg nicht überbordend umzugehen. Wir freuen uns für den Moment und glaube ich, sind dann immer auch wieder sehr fokussiert auf die nächste Aufgabe, die jetzt Magdeburg heißt und die ist schwer genug.
2: In der Champions League haben 2 der 4 deutschen Teams bereits einen Auftaktsieg gefeiert. Dortmund war mit 3:2 über Villarreal erfolgreich und gestern besiegte der VfB Stuttgart Viking Stavanger mit 3:1. Heute dann die Spiele von RB Leipzig in Como und Bayern München zu Hause gegen den FK Bodø Glimt. Die Norweger sollten für die Münchner, die mit Finalambitionen in der Königsklasse antreten, kein Hindernis sein. Aber Respekt ist schon da bei Torhüter Manuel Neuer.
4: Sie haben Champions-League-Erfahrung und sie haben auch keine Angst vor großen Namen. Ich glaube, man hat gesehen, dass sie einen guten Team-Spirit haben. Sie spielen ohne Angst, sie haben wenig zu verlieren. Ich glaube, dass jeder von uns weiß, dass wir diese Mannschaft nicht unterschätzen werden.
2: Alexander Zverev ist dem Finale der US Open in New York wieder einen Schritt näher gekommen. Er besiegte im Viertelfinale den Niederländer Bottic van der Sandskulp in 3 Sätzen. SWR-Reporter Tim Brockmeier.
5: Spektakulär, mitreißend, schön ist anders. Das Match von Alexander Zverev gegen den Niederländer van der Sandskulp war alles andere als großes Tennis. Aber es war erfolgreiches Tennis des Deutschen und das ist letztendlich das, was zählt. Zverev steht im Halbfinale der US Open, spielte gegen van der Sandskulp nicht viel mehr als ein solides Niveau, aber das reichte locker, um die Nummer 70 der Welt in Schach zu halten. Nach nicht einmal 2,5 Stunden stand der glatte, verdiente und ungefährdete Dreisatzsieg für den Deutschen fest. Im Halbfinale geht's für Zverev gegen den Russen Karen Khachanov, der in seinem Match von der verletzungsbedingten Aufgabe des Belgiers Blocks profitierte. 9-mal spielten Zverev und Khachanov bereits gegeneinander. Die Bilanz lautet 6:3 für den Deutschen. Die US Open Finalteilnahme ist für Zverev in greifbarer Nähe.
2: Um den Halbfinaleinzug spielen aktuell auch Deutschlands Basketballerinnen bei der Heimweltmeisterschaft in Berlin. Gegen Belgien steht es aktuell im 3. Viertel 55:43 aus deutscher Sicht.
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SWR 1 Rheinland-Pfalz, neue Gefahrenstelle. Bitte Vorsicht auf der A65 Landau Richtung Ludwigshafen. Zwischen Edenkoben und Neustadt-Weinstraße Süd ein defekter PKW. Hier ist die rechte Spur auch blockiert. Gute Fahrt.

Hulalala, Lost in France, der große Durchbruch damals für Bonnie Tyler. Ja, und ihre Manager haben damals zu ihr gemeint, sie soll doch lieber mal ein bisschen Sprachunterricht nehmen, ja. Die hatten nämlich die Befürchtung, dass ihr Dialekt, ihr walisischer Dialekt bei Live-Auftritten so ein bisschen provinziell wirken könnte, ist wirklich wahr. Und deshalb hat sie auch am Anfang ihrer Karriere bei Auftritten zwischen den Songs kaum was gesagt. Sie hat einfach lieber gesungen, da hat man es nicht so gemerkt.

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7: Es gibt eine neue Gefahrenstelle. Bitte Vorsicht auf der A3 Frankfurt Richtung Köln. Zwischen Rauenheim und Wiesbadener Kreuz eine ungesicherte Unfallstelle hier im Baustellenbereich.
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8: Um 19 Uhr mit Thomas Bertsch. Guten Abend. Die Bundesanwaltschaft zieht die Ermittlungen nach den Stromsabotageakten an sich. Nach dem leichten Erdbeben in der Region um Worms rufen zahlreiche Menschen bei der Polizei an. Das Wetter im Land, Sonne und Wolken, in der Nacht teils klar, vereinzelt neblig bei Tiefstwerten zwischen 11 und 5 Grad. Nach den Angriffen auf das deutsche Stromnetz hat die Bundesanwaltschaft in Karlsruhe die Ermittlungen übernommen. Damit wird der mutmaßliche Täter in den kommenden Tagen dem Ermittlungsrichter am Bundesgerichtshof vorgeführt. Einzelheiten vom ARD-Terrorismusexperten Holger Schmidt.
9: Generalbundesanwalt Jens Rommel sieht mehrere Gründe, um das Verfahren an sich zu ziehen und die Leitung der Ermittlungen von den brandenburgischen und nordrhein-westfälischen Behörden zu übernehmen. Rommel sieht in den Taten eine sogenannte verfassungsfeindliche Sabotage und zudem, das ist ein wichtiges juristisches Kriterium, eine besondere Bedeutung des Falls. Weil die Tatserie wohl länderübergreifend angelegt war und mit der Stromversorgung die sogenannte kritische Infrastruktur angegriffen wurde. Für die Ermittlungen ändert sich nun, dass die Bundesanwaltschaft die Koordination übernimmt und das Bundeskriminalamt mit der polizeilichen Leitung beauftragt hat.
8: 10 Tage vor der Landtagswahl in Mecklenburg-Vorpommern kommt die AfD in einer Infratest-DiMAP-Umfrage auf 38% der Stimmen. Die SPD liegt demnach aktuell bei 33%, die Linke bei 9% und die CDU bei 7%. Die Grünen würden es mit 5% nur knapp in den Landtag schaffen, das BSW dagegen mit 4% nicht. Rein rechnerisch wäre eine rot-rot-grüne Regierung in Mecklenburg-Vorpommern damit möglich. Deutschland und die Vereinigten Arabischen Emirate verstärken ihre wirtschaftliche Kooperation. Der Golfstaat investiert weitere 40 Milliarden Euro in Unternehmen hierzulande. Das hat der Industrieminister des Emirats am Abend angekündigt. Dabei gehe es unter anderem um die Stärkung der Energieversorgung und der Lieferketten. Und jetzt Nachrichten aus Rheinland-Pfalz. Nach dem leichten Erdbeben in der Region um Worms und Ludwigshafen hat die Polizei bisher keine Meldungen über Schäden oder Verletzungen. Allerdings hätten sich zahlreiche Menschen gemeldet, weil sie verunsichert gewesen seien. Nach Angaben des Erdbebendienstes Südwest hatte das Beben eine Stärke von 3,4 auf der Richterskala. Deutlich spürbar war es unter anderem in Ludwigshafen, Bobenheim, Roxheim und Worms. Rheinland-Pfalz gehört bei der Zahl der Vereine in Deutschland zu den Spitzenreitern. Laut einer Auswertung des Deutschen Stifterverbands belegt das Land mit fast 10 Vereinen pro 1000 Einwohner im Bundesvergleich den 2. Platz. Eine höhere Vereinsdichte im Vergleich zur Bevölkerungszahl hat demnach nur das Saarland. 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
7: Vorsicht bitte auf der A3 Frankfurt Richtung Köln zwischen Rauenheim und Wiesbadener Kreuz. Eine ungesicherte Unfallstelle hier im Baustellenbereich. Dann nochmal die A3 Köln Richtung Frankfurt zwischen Bad Camberg und Itzstein. Unfallrechte Spur gesperrt, 4 Kilometer Stau. Dann die A6, Saarbrücken Richtung Mannheim, zwischen Kaiserslautern, Einsiedlerhof und Dreieck Kaiserslautern. 3 Kilometer Stau, Verzögerung bis zu 20 Minuten. Die A61 Ludwigshafen Richtung Koblenz ist zwischen Stromberg und Rheinböllen wegen einer Unfallaufnahme gesperrt. Und dann noch die B255 Montabaur Rennerod ist zwischen Eilertchen und Höhen wegen Aufräumarbeiten in beiden Richtungen gesperrt. Und dann noch die B9 Mainz in Richtung Ludwigshafen zwischen Nackenheim und Nierstein. Unfallaufnahme gesperrt hier für beide Richtungen, abwechselnd nur eine Spur frei. Ortskundige Autofahrer werden gebeten, das Gebiet weiträumig zu umfahren. Gute und sichere Fahrt.
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7: Die Nacht wird teilweise klar, 5 bis 11 Grad. Morgen eine Mischung aus Wolken und Sonne, örtlich ein bisschen Regen bis maximal 25 Grad. Und der SWR1 Wettertrend zeigt, Samstag wird ein bisschen wärmer wieder bis 27 Grad. Sonntag eine Mischung aus Wolken und etwas Regen bei maximal 24 Grad.
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7: Mit Frank Jentscher. Hallo. Und einen schönen Start in den Donnerstagabend jetzt hier mit Janet Jackson und Together Again.
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0: 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SWR 1 Rheinland-Pfalz, aktuelle Gefahrenstelle. Vorsicht auf der A3 Köln Richtung Frankfurt zwischen Wiesbadener Kreuz und Raunheim. Hier liegt eine Leitbarke auf der linken Spur. Die Serie Babylon Berlin, die neue und letzte Staffel seit heute zu sehen in der ARD Mediathek. Und passend zur Serie gibt es jetzt sogar ein eigenes PC-Spiel. Dieses Spiel heißt Eine Nacht im Mocha FD, eine Babylon Berlin Story. SWR 1 Gaming-Experte Daniel Isengard, ist das jetzt nur was für die harten Fans der Serie?
1: Nein, das geht tatsächlich völlig ohne Vorkenntnisse. Man versteht wirklich alles, ohne auch nur eine einzige Folge gesehen zu haben. Aber klar, für Babylon Berlin Fans hat das natürlich noch etwas mehr Charme, in den berühmten Club Mocha FD aus der Serie kommen zu können. Das Beste ist aber, ob jetzt Serienfan oder nicht, das Spiel ist ja durch den Rundfunkbeitrag gedeckt und wir können es kostenlos runterladen, entweder über die Plattform Steam am PC oder über die Website games.ard.de.
0: Um was geht's denn da genau in diesem Spiel?
1: Wir spielen die Reporterin Gabriele, die bei einem Psychologen in Behandlung ist. Gabriele kann sich an eine verhängnisvolle Nacht im Club Mocha FD nicht erinnern. Da geht's unter anderem aber auch um Mord. Deswegen gehen wir zurück in Gabrieles Erinnerung. Wir führen dort Gespräche, erkunden Räume, fügen Hinweise zusammen. Für uns als Spieler bedeutet das hauptsächlich klicken, lesen, entscheiden. Wer so richtig viel zockt, für den ist das vermutlich ein bisschen zu wenig zu tun, aber für Einsteiger wirklich perfekt.
0: Tja, und dein Fazit, für wen ist das was?
1: Leute, die gerne eine spannende Geschichte erleben und mitentscheiden wollen, wie die ausgeht, für die ist Eine Nacht im Mocha FD wirklich das richtige Spiel. Schöner Comic-Stil, teilweise ist das auch psychedelisch angehaucht, weil das eben in Gabrieles Kopf spielt. Sieht richtig schick aus, finde ich. Das echt gute Sounddesign und vor allem die tollen Sprecher sorgen zusätzlich auch noch dazu, dass die Stimmung einfach passt. Bei den Charakteren selbst hätte ich persönlich mir ein bisschen mehr Tiefe gewünscht. Die Story insgesamt ist aber spannend geschrieben. Es gibt viele Wendungen und mehrere Enden.
0: Ja, die Serie Babylon Berlin startet heute in die 5. Staffel in der ARD Mediathek und gleichzeitig dazu jetzt das Spiel zur Serie Eine Nacht im Mocha FD. Eine Babylon Berlin Story gibt's ab heute kostenlos zum Download über games.ard.de.

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0: Eine Minute vor halb acht.
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0: Die Nachrichten mit Thomas Bertsch.
2: Guten Abend. Ein leichtes Erdbeben der Stärke 3,4 hat am späten Nachmittag viele Menschen in der Region rund um Worms und Ludwigshafen überrascht. Nach Angaben eines Polizeisprechers in Worms gab es viele Anrufe. Die Leute seien verunsichert gewesen, weil ihr Haus gewackelt habe. Andere berichteten von einer Art Druckwelle. Über mögliche Schäden oder gar Verletzte ist der Polizei bislang nichts bekannt. In Kirchheim-Bolanden beginnen in diesen Minuten die Friedenstage. Bei der Veranstaltungsreihe wollen Kirchen, Vereine und Initiativen gemeinsam ein Zeichen für Verständigung und ein friedliches Miteinander setzen. SWR-Reporterin Verena Lörsch.
3: Wehrhaft ohne Waffen? Unter dem Titel steht ein Vortrag und Diskussionsabend heute im Theater Blaues Haus in Bolanden-Weierhof. Da spricht ein Referent vom Internationalen Versöhnungsbund, der auch schon Teil von Friedensdelegationen in Irak, Iran, Syrien oder Israel war. Und der erklärt, warum sich Gewalt in internationalen Beziehungen so häuft und was jeder Einzelne tun kann. Doch das ist nur eine von ganz vielen Veranstaltungen. In den Debatten geht es auch um den neuen Wehrdienst und um Fake News.
2: Weiter mit Nachrichten aus Deutschland. Die Bundesanwaltschaft hat die Ermittlungen gegen den mutmaßlichen Stromsaboteur übernommen. Die Behörde begründet das mit der besonderen Bedeutung des Falls. Der Verdächtige wurde vorgestern in der Nähe von Aachen festgenommen. Er soll versucht haben, an mehreren Orten in Deutschland Stromleitungen zu sabotieren. Bundesinnenminister Dobrindt ist mit dem Verlauf des bundesweiten Warntags zufrieden. Die Systeme hätten zuverlässig funktioniert und die Bevölkerung auf den unterschiedlichsten Wegen erreicht, erklärte der CSU-Politiker in einer ersten Einschätzung. Bei dem deutschlandweiten Probealarm hatten die Menschen um 11 Uhr Warnmeldungen auf Handys und Tablets bekommen. 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

0: Wir schauen wieder auf die Straßen. A3, Frankfurt Richtung Köln zwischen Rauenheim und Wiesbadener Kreuz. 2 Kilometer Stau, ein Unfall. Dann nochmal die A3 Köln Richtung Frankfurt zwischen Limburg Süd und Bad Camberg. 2 Kilometer Stau. A61, Ludwigshafen Richtung Koblenz zwischen Stromberg und Rheinböllen. 3 Kilometer Stau, Verzögerung bis zu 30 Minuten. Und dann noch die B9 Mainz in Richtung Ludwigshafen ist zwischen Nackenheim und Nierstein wegen einer Unfallaufnahme gesperrt. Für beide Richtungen ist abwechselnd hier nur eine Spur frei. Wer sich auskennt, sollte das Gebiet meiden. Gut und sichere Fahrt. Das Feierabendwetter. Die Nacht wird teilweise klar. Temperaturen gehen zurück auf 5 bis 11 Grad. Morgen Wolken und Sonne, örtlich ein bisschen Regen dabei, bis maximal 25 Grad und der SWR1 Wettertrend. Am Samstag wird es ein klein bisschen wärmer. Am Sonntag dann Wolken, etwas Regen bei maximal 24 Grad. Guten Start in den Donnerstagabend, jetzt mit der Jay Giles Band und Centerfold. Ich bin von Hienscha. Hallo.
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0: Noch bis nächste Woche Donnerstag könnt ihr eure Lieblingshits in die SWR1 Hitparade wählen. Ja, und das Ergebnis hört ihr dann ab dem 20. September live aus dem Gläsernen Studio in Frankenthal.
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0: Tja, und wer vielleicht noch eine kleine Anregung braucht, was er in die Hitparade reinwählen soll, Kollege Thorsten Buschmann hätte da so eine Idee.
3: Wer bitteschön ist denn Glenn Hansard? Das haben sich hier wahrscheinlich viele gefragt, als die Meldung von seinem tödlichen Motorradunfall Ende Juli überall im Netz aufgetaucht ist. Unzählige Musiker auf der ganzen Welt haben ihr Beileid bekundet. Man muss wissen, unter anderem die Band U2, Sänger Ronan Keating, Bruce Springsteen, sogar Bob Dylan haben sich immer wieder als große Fans von Glenn Hansard geoutet. Einem Straßenmusiker aus Dublin. Er hat es geliebt, da zu spielen. Auch als er in den 90ern im Musikfilm The Commitments mitgespielt, einen Plattenvertrag mit seiner Band bekommen, erste Erfolge gefeiert hat. Aber 2006 änderte sich alles. Ein befreundeter Regisseur gab ihm die männliche Hauptrolle im Film Once, zu dem er auch die Musik schreiben sollte. Und zwar zusammen mit der weiblichen Hauptrolle, Marketa Irglova. Die beiden schreiben einen Song über zwei Fremde, die sich sehen und sofort eine Verbindung spüren. Und genau das ist bei ihnen damals in echt passiert. Sie haben sich beim Schreiben verliebt und wurden ein Paar. Vielleicht macht das die Magie im Song Falling Slowly aus. Millionen von Menschen waren geflasht, als sie ihn gehört haben. Und tatsächlich, 2008 haben diese beiden völlig unbekannten Musiker einen Oscar für den besten Song gewonnen. Glenn Hansard wurde schlagartig berühmt, blieb aber immer bodenständig. Als er zum Beispiel von den Obamas ins Weiße Haus eingeladen wurde, hatte er ein ungewöhnliches Geschenk dabei.
4: I took 6 potatoes from the ground, put them in an egg box.
5: Ich grub in meinem Garten 6 Kartoffeln aus, packte sie in einen Eierkarton und nahm sie mit nach Amerika. Und dort schmuggelte ich sie ins Weiße Haus.
3: Michelle und Barack Obama waren völlig begeistert von der Idee und haben dann die Kartoffeln dort in den Garten gepflanzt. Glenn Hansard hat bis zu seinem Tod mit 56 Jahren immer wieder als Straßenmusiker in Dublin gespielt. Seine Trauerfeier sah aus wie die eines Königs. Er wurde in einer Kutsche durch Dublin gefahren, überall standen Menschen am Straßenrand. Und später haben unter anderem Bono von U2 und Eddie Vedder von Pearl Jam gesungen. Viele sagen, Falling Slowly ist vielleicht der beste Song, der jemals geschrieben wurde, weil er gleichzeitig so schlicht und so schön ist. Nach einem Oscar gibt's ja jetzt vielleicht auch mal einen Hitparadenplatz für Glenn Hansard und Marketa Irglova mit Falling Slowly.

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Die deutschen Basketballerinnen stehen bei der Heim-WM in Berlin im Halbfinale. Die haben gegen Belgien gewonnen mit 93-74. Das war eine Überraschung. Es ist der erste Halbfinaleinzug einer deutschen Frauenmannschaft bei einem großen Turnier. Nächster Gegner Frankreich. Wir drücken die Daumen.

0: SWR 1 Rheinland-Pfalz, gleich ab 8, der Musikclub Rock mit Annette Lohres. Und es geht um die großen Duette im Rock, Annette. Was habt ihr vor?
1: Also es geht nicht nur um die klassischen Duette, sondern auch um Kollaborationen der besonderen Art. Zum Beispiel die von den Rolling Stones mit Lady Gaga und Stevie Wonder, über die Mick Jagger sagt:
2: Lady Gaga walks in the door and Stevie's playing a beautiful bassline and so I'm in my element.
1: Also Lady Gaga kam dann einfach ins Studio, in dem schon Stevie Wonder saß und einen ganz wundervollen Bass spielte. Dabei rausgekommen ist Sweet Sounds of Heaven. Viele Duette in der Rockmusik sind ja durch Freundschaft entstanden, wie die von Tom Petty und Stevie Nicks. Oder auch das sehr überraschende Duett von Ozzy Osbourne mit Elton John. Da schrieb Ozzy einen Song, von dem er dachte, boah, der klingt ganz schön nach Elton John. Also rief er seinen Freund Elton an und fragte, ob der nicht mitsingen wolle.
0: Der Musikclub Rock gleich bei uns nach den Nachrichten. Und apropos Elton John, da ist er schon. Town of Plenty in SWR 1 Rheinland-Pfalz.

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3: Am Donnerstagabend mit Frankie Enscher. Viel Spaß gleich im ARD Musikclub Rock mit Annette Loris. Schönen Abend.
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4: Um 20 Uhr mit Stefan Eferz. Bei Worms hat es am späten Nachmittag ein Erdbeben gegeben mit der Stärke 3,4. Das Ruckeln war bis ins 26 Kilometer entfernte Mannheim zu spüren. SWR-Reporterin Giuseppa Spatola.
5: Gegen 17.30 Uhr hat der Boden in Mannheim zweimal vibriert. Kurz darauf meldeten verschiedene Warn-Apps ein, Zitat, schwaches Erdbeben. Das Epizentrum des Erdbebens liege demnach bei Worms. Die Polizei Mannheim bestätigte dem SWR das Erdbeben, das Ausmaß sei allerdings noch nicht klar. Die Feuerwehr Mannheim berichtet, dass es noch keine Einsätze dazu gegeben hat. In Rheinland-Pfalz sieht es schon anders aus. In Ludwigshafen sind bei der Polizei mehrere Anrufe besorgter Bürgerinnen und Bürger eingegangen. Schäden seien allerdings nicht gemeldet worden.
4: An den EU-Außengrenzen gibt es immer weniger illegale Grenzübertritte. Rund 74.000 irreguläre Einreisen wurden dieses Jahr bisher verzeichnet, 35% weniger als im Vorjahreszeitraum. Das hat die europäische Grenzschutzagentur Frontex mitgeteilt. Aus Brüssel Katrin Schmidt.
6: Auf der Hauptmigrationsroute, dem zentralen Mittelmeer, meist von Tunesien oder Libyen nach Italien, gingen die Zahlen deutlich um 55% im Vergleich zum Vorjahr zurück. Laut Frontex vor allem ein Resultat der Zusammenarbeit der EU mit Partnerländern in Nordafrika und Sicherheitsmaßnahmen in den Transit- und Herkunftsstaaten. Nicht enthalten in den aktuellen Frontex-Daten ist aber die massenhafte Bewegung von rund 80.000 Menschen in die spanische Exklave Ceuta Ende Juli.
4: Auch 25 Jahre nach den Anschlägen auf das World Trade Center in New York sind viele der Toten immer noch nicht identifiziert. Laut der örtlichen Gerichtsmedizin ist bei mehr als 1.000 Opfern noch nicht bekannt, um wen es sich handelt. Mithilfe neuer Technologien werde aber immer wieder versucht, die Identität zu ermitteln. Morgen findet in New York die offizielle Gedenkfeier zu 9/11 statt. Die deutschen Basketballerinnen haben bei der Heim-WM das Halbfinale erreicht. Das Team besiegte Europameister Belgien mit 93-74. ARD-Sportreporter Armin Lehmann berichtet.
7: Die Sensation bei der Basketball-Weltmeisterschaft ist perfekt. Deutschland schlägt überraschend Europameister Belgien. Gleich 6 deutsche Spielerinnen trafen zweistellig und sie verteidigten mit aller Leidenschaft, die sie hatten, gegen einen scheinbar übermächtigen Gegner. Belgien versuchte alles, aber das deutsche Team war in der eigenen Halle vor knapp 13.000 begeisterten Zuschauern am Ende einfach besser und steht jetzt am Samstag im Halbfinale gegen Frankreich.
4: Das Wetter in Baden-Württemberg und Rheinland-Pfalz. In der Nacht locker bewölkt oder klar, Tiefstwerte 11 bis 3 Grad. Morgen Sonne und teils dichte Wolken. Im nördlichen Rheinland-Pfalz vereinzelt leichter Regen. Bei den meisten bleibt's aber trocken. Höchstwerte 19 Grad in Gerolstein und 25 Grad in Mülheim. Am Samstag sehr freundlich und etwas wärmer. Die Zeit 20.03 Uhr.
8: ARD Verkehrsservice A3 Nürnberg Richtung Frankfurt zwischen Würzburg-Randersacker und Würzburg-Kest steht ein defektes Fahrzeug. Die mittlere Spur ist blockiert. 5 Kilometer stockender Verkehr. Allen unterwegs, gute Fahrt, kommt gut an.
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8: mit Annette Loris, guten Abend. Und mit unserem letzten Sommer-Special in diesem Jahr. Es geht um Duette. Da gibt es die aberwitzigsten Kombinationen und Zusammenarbeiten. Musiker, Bands, bei denen man denkt, nee, die in einem Studio, das kann doch nicht funktionieren. Oder aber auch ganz, ganz innige Freundschaften, die über das eine oder andere Duett entstanden sind. Und natürlich seid ihr gefragt, eure Lieblings-Rock-Duette 0711 26 27 28. Bis Mitternacht singt hier keiner allein.
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Und dazu gab es auch just in diesem Moment schon eine Mail von Martina, die uns ins Studio geschrieben hat. Ich liebe Ghost. Und das war ein Ghost zusammen mit Joe Elliott, Spillways, im ARD Musikclub Rock, in dem es bis Mitternacht nur Duette geben wird. Manche freiwillig, manche unfreiwillig. Und das, was jetzt kommt, ist eine ganz lustige Geschichte gewesen. Die meisten wissen ja, Stevie Nicks von Fleetwood Mac und Tom Petty waren über Jahrzehnte hinweg total eng befreundet. Und Stevie Nicks war, schon als sie Tom Petty gar nicht wirklich kannte, großer Fan und hat immer rumgequengelt mit, oh, ich will ein Heartbreaker werden, ich will bei den Heartbreakers mit Tom Petty zusammen Musik machen. Und Tom Petty, den sie damals so flüchtig kannte, sagte, nee, sorry, das ist eine reine Jungsband, da kannst du leider nicht mitspielen. Gut, aber dann ging es darum, dass sie ihr erstes Soloalbum Belladonna aufnehmen wollte und dachte, ah, vielleicht könnte Tom Petty mir einen Song zur Verfügung stellen. Hat er auch gemacht, aber das gefiel irgendwie allen nicht so besonders. Und dann gab es diesen Tom Petty-Song Stop Dragging My Heart Around. Und da sagte der Produzent damals, Jimmy Owen, da fehlt eine Frau. Da muss eine Frau mitsingen, sonst funktioniert dieser Song nicht. Es ist ein Song über eine toxische Beziehung. Die müssen sich echt in den Haaren liegen in diesem Song. Naja, und Petty dachte sich, vielleicht, keine Ahnung. Und vergaß irgendwie, dass er diesen Song in der Schublade hatte, bis er ihn im Radio hörte. Als Duett mit Stevie Nicks. Das hatte nämlich sein Produzent einfach produziert. Hatte Stevie Nicks ins Studio eingeladen und gesagt, sing da mal drauf, ich mach da was draus. Und dann kriegst du den Song auch für dein Soloalbum. Und genau so war's. Er hörte es im Radio, war etwas irritiert, rief dann sein Produzent an und sagte, okay, war doch keine schlechte Idee. Ist ein Riesenhit geworden für Stevie Nicks und Tom Petty, die ja bis zu seinem Tod ganz eng befreundet waren.

0: ist immer wieder überraschend, was es da für Duos gibt. John Wayne war das, der Song von Billy Idol zusammen mit Alison Mosshart. Die wiederum ist die Sängerin der Kills. Hat man so unbedingt auch nicht gedacht, dass die beiden sich zusammentun. Für das letzte Album von Billy Idol, da war dieses Duett zu finden. Und manchmal gibt es Konstellationen, bei denen man dann, echt, das ist der Wahnsinn, oder? Also, man nehme die Rolling Stones, Stevie Wonder und Lady Gaga. Was dabei rausgekommen ist, ist wirklich sehr, sehr hörenswert. Und Mick Jagger hat dazu auch was zu sagen.
1: You know, I was in the country, I think, and I was hearing the sounds of the animals and birds.
2: Inspiration war, dass ich auf dem Land war. Überall Tiere, überall Vögel in den Bäumen. Aber was den Song so besonders macht, ist, dass da so wundervolle Leute mitmachen. Keith und Ronnie spielen wunderschön. Und dann kommt plötzlich Lady Gaga zur Tür rein. Und Stevie Wonder spielt ganz zauberhaft den Bass. Also ich war da ganz in meinem Element.
1: So, I'm, you know, in my element.
0: Und es ist ein wunderschöner Song geworden. Sweet Sounds of Heaven. Die Rolling Stones zusammen mit Lady Gaga und Stevie Wonder.

0: Grandioses Duett der Donuts zusammen mit Frank Turner. Hervorragend zum Mitsingen. So long. Jetzt ist es 8:30 ARD Verkehrsservice mit nur einer Meldung von der A3 Würzburg Richtung Frankfurt. Zwischen Würzburg-Heidingsfeld und Würzburg-Kist steht ein defektes Fahrzeug. Das blockiert die mittlere Spur, deshalb 2 Kilometer Stau. Allen unterwegs, gute Fahrt, kommt gut an.
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0: Mit Annette Loris, guten Abend. Und mit Duetten, nur Duette und Zusammenarbeiten, auch gerne der außergewöhnlichen Art. Da seid ihr gefragt, 0711 26 27 28. Per Telefon, per WhatsApp, per Signal könnt ihr uns sagen, was wir heute Abend spielen sollen. Jetzt ein echter Klassiker. Meatloaf hatte ja das ein oder andere Duett und eins ist besonders schön und besonders lang, nämlich Paradise by the Dashboard Light mit der wunderbaren Ellen Foley.
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Was für eine Stimme, oder? The Memory Remains von Metallica im ARD-Musikclub Rock. Der Song war fertig und dann sagten die Herren, oh, vor allem Schlagzeuger Lars Ulrich, wir brauchen eine verbrauchte Ikone, die diesem Song das i-Tüpfelchen verpasst. Denn es geht um Ruhm, Verfall und Vergessenwerden. Und Lars Ulrich war Riesenfan von Marianne Faithfull, die er seit den 60ern als Sängerin und Muse der Stones galt, selbst eine dramatische Karriere mit Abstürzen und Comebacks hatte. Und ihre Biografie passte perfekt zur Songidee und letztendlich auch zu diesem Song. Kurz auf die Straße, 8:45, ARD Verkehrsservice. Vorsicht, auf der A81 Siegen Richtung Stuttgart zwischen Empfingen und Horb ist eine ungesicherte Unfallstelle auf der linken Spur. Jetzt kommen wir zu einem ganz besonderen Song, den U2 und Brian Eno Mitte der 90er schrieben. Und ja, der Inhalt ist heftig. Der entstand während des Bosnienkrieges, erzählte die Geschichte eines Schönheitswettbewerbes in Sarajevo, den junge Frauen veranstalteten, obwohl ihre Stadt belagert und bombardiert wurde. Ein stiller Protest gegen den Krieg und ein Zeichen dafür, dass Würde und Menschlichkeit selbst unter extremen Bedingungen weiterleben können. Und die Kernfrage des Songs war, wie man inmitten von Gewalt und Zerstörung Mensch bleibt und warum Schönheit, Liebe und Hoffnung wichtiger sind als je zuvor. U2 haben sich dann gedacht, toller Song, beziehungsweise Bono sagte sich, oh, da brauche ich noch eine andere Stimme. Nämlich die von Luciano Pavarotti. Miss Sarajevo. Damals unter dem Projektnamen Passengers erschienen.

0: What Have You Done With Then Temptation waren das zusammen mit Keith Caputo in unserem Duette-Special, dem letzten Sommer-Special in diesem Jahr. In den letzten Jahren gab es häufiger Duette, die, sagen wir mal, strategisch organisiert waren. Zum Beispiel hat die Plattenfirma dann gesagt, also für den Markt in Europa wird das ein Duett mit Künstler X und für Nordamerika nehmen wir dann Künstler Y als Duettpartner. Kann man so machen, aber viel, viel schöner und organischer sind natürlich Duette, die spontan entstehen und vielleicht erstmal ein bisschen ungewohnt wirken. Ganz vorne in dieser Rubrik und sicherlich eins der erfolgreichsten Duette im Rock überhaupt ist das von Queen und David Bowie. Freddie Mercury hat später in Interviews immer wieder gesagt, an Under Pressure war nichts geplant. David Bowie ist einfach vorbeigekommen. Und dann haben sie halt ein bisschen rumprobiert und gemerkt, ja, das könnte was werden.
1: And that's what happened with David Bowie. He was just around. We were having dinner for a couple of days and we were recording in a studio and he just said, oh, maybe I'll come in and just see what happens. So it wasn't planned. If it's planned, then it's boring. Because then it just, and we were just going in there and fooling around to see what happened. And suddenly this song started taking shape and we said, oh, that's quite nice. Let's work on it a bit. And the result of that was Under Pressure.
0: Wenn man sowas plant, ist es langweilig, sagte Freddie Mercury. Das Ganze ist im Sommer 1981 passiert. Queen haben in den Mountain Studios in Montreux ihr Album Hot Space aufgenommen. Und David Bowie war eben auch da, in einem anderen Studio, für die Aufnahmen zum Soundtrack von Cat People. Und dann ist er einfach mal rübergegangen und hat angeklopft und Hallo gesagt. Und zum Gesang von Under Pressure gibt es auch eine sehr, sehr schöne Geschichte. David Bowie hat darauf bestanden, dass er und Freddie Mercury die Gesangsideen erstmal getrennt aufnehmen. Und keiner durfte hören, was der andere so macht. Und erst als beide mit ihren eigenen Parts zufrieden waren, wurde daraus der finale Gesang. Und der ist wirklich groß. Queen und David Bowie mit Under Pressure.

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1: Um 21 Uhr mit Stefan Eferz. Die Vereinigten Arabischen Emirate wollen 40 Milliarden Euro in Deutschland investieren. Das haben beide Staaten beim Staatsbesuch von Präsident Al-Nahyan mitgeteilt. Aus Berlin berichtet Isabel Karras.
2: Das Geld soll unter anderem in digitale Infrastruktur fließen, beispielsweise in Rechenzentren. Kanzler Merz und Scheich Al-Nahyan haben außerdem angekündigt, ein sogenanntes strategisches Dialogformat einzurichten, einen regelmäßigen politischen Austausch. Damit wollen beide Länder ihre Zusammenarbeit in Bereichen wie Sicherheit, Wirtschaft, Klima oder Digitalisierung ausbauen. Auch deutsche und emiratische Unternehmen haben laut Erklärung zahlreiche Geschäfte vereinbart.
1: Zum 25. Jahrestag der Terroranschläge vom 11. September wird auch in Rheinland-Pfalz an die Opfer erinnert. Der US-amerikanische Luftwaffenstützpunkt Spandalem in der Eifel hat eine Gedenkzeremonie geplant. Anna-Karina Blessmann.
3: Demnach wollen die Einsatzkräfte des 52. Jagdgeschwaders in der Gedenkzeremonie insbesondere die Einsatzkräfte würdigen, die damals starben. Dazu sind unter anderem auch Bürgermeister der umliegenden Gemeinden, Vertreter von Behörden und das Host Nation Council eingeladen. Der Verein will die deutsch-amerikanische Freundschaft pflegen und die Bedeutung der amerikanischen Streitkräfte in der Region zeigen. Er hat zusammen mit Unternehmen 2012 ein Mahnmal für die Opfer von 9/11 gestiftet, das im Airpark der RBS steht.
1: In New York wird Anfang Dezember ein Kleid der verstorbenen britischen Prinzessin Diana versteigert. Wie das Auktionshaus Sotheby's mitteilt, trug Diana es an jenem Abend, als der damalige Prinz Charles im Fernsehen öffentlich seine Untreue gestand. Das schwarze, schulterfreie Cocktailkleid erhielt deshalb den Beinamen Rachekleid. In der Nähe von Worms hat sich am späten Abend ein leichtes Erdbeben ereignet. Der Erdbebendienst Südwest sagt, es hatte eine Stärke von 3,3. Nach ersten Erkenntnissen gibt es keine Schäden. Leichte Erdbeben gibt es in Deutschland immer wieder. Die meisten davon sind nicht spürbar. Die deutschen Basketballerinnen haben bei der Heim-WM das Halbfinale erreicht. Das Team besiegte Europameister Belgien am Abend in Berlin mit 93-74. Kapitänin Marie Gülich nach dem Spiel.
4: Es macht so Bock mit diesem Team und ich bin so stolz auf uns. Ich weiß, Belgien ist immer eine Challenge, auch einfach von der Historie, wie wir immer gegen die gespielt haben. Und deswegen ist dieser Sieg umso schöner.
1: Im Halbfinale trifft Deutschland am Samstag dann auf Frankreich. Es ist der bisher größte WM-Erfolg der Frauennationalmannschaft. Das Wetter in Baden-Württemberg und Rheinland-Pfalz. In der Nacht locker bewölkt oder klar, Tiefstwerte 11 bis 3 Grad. Morgen Sonne und teils dichte Wolken. Im nördlichen Rheinland-Pfalz vereinzelt leichter Regen. Bei den meisten bleibt's aber trocken. Höchstens 19 Grad gibt's in Siegen und 25 Grad in Kehl. Am Samstag sehr freundlich und etwas wärmer. 21.03 Uhr.
5: ARD-Verkehrsservice A61 Mönchengladbach Richtung Koblenz zwischen Pleit und Kreuz Koblenz an der Baustelle 2 Kilometer Stau. Das war's auch schon. Fahrt vorsichtig und kommt gut an.
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5: Mit Annette Loris. Schönen Donnerstagabend. Und schöne Duette wünsche ich euch und uns, beziehungsweise ihr könnt uns sagen, welche Rockduette ihr gerne hören möchtet. 0711 26 27 28. Ihr könnt uns anrufen, eine Sprachnachricht über WhatsApp oder Signal schicken oder einfach schreiben. In dieser halben Stunde hätten wir unter anderem Ozzy Osbourne im Angebot. Der hat ja ein reichhaltiges Repertoire an Duetten hinterlassen. Wir haben uns unter anderem für Warpix mit Judas Priest entschieden. Und davor gibt's Volbeat zusammen mit Stine Bremsen und Doug Verr. 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

0: Ozzy Osbourne zusammen mit Judas Priest und ihre Version von War Pigs in unserem Duette-Special. Muss ja nicht immer ein Duett sein, es darf ja auch eine spannende Zusammenarbeit sein, wie in eben diesem Fall. Auch spannend war das, was die Foo Fighters im Jahr 2005 gemacht haben auf ihrem Doppelalbum In Your Honor. Also das erste Album, Ornia Rock. Zweiter Teil, ein Akustikalbum mit ganz vielen Balladen und als Gastsängerin, und das war eine echte Überraschung, Norah Jones. Die hat dann in ihrem eigenen Podcast vor gar nicht allzu langer Zeit erzählt, das erste Mal Dave Grohl im Studio zu treffen, also den Sänger der Foo Fighters, und mit ihm zu singen, da konnte sie sich vor lauter Ehrfurcht erstmal gar nicht bewegen.
1: I was like so excited to meet you, but I don't know how to show it sometimes. And it gets inward and then I look like I'm a stone. Because I grew up air drumming to you.
2: Oh, really?
1: Yes.
2: Oh, shit.
1: I have this vivid memory of listening to Nevermind in my bedroom, air drumming the shit out of it.
0: Air drumming the shit out of it. Also als Teenager hat sie nicht Luftgitarre gespielt, sondern Luftschlagzeug. Und zwar wie eine Verrückte zum Nirvana-Album Nevermind. Und auf diesem Album war Dave Grohl eben der Drummer. Das ist ganz süß, wie Dave Grohl auf dieses Statement reagiert. Er ist ja Gast in diesem Podcast von Norah Jones. Und er fragt sie, ob sie vom Naturell her eigentlich eher Schlagzeugerin wäre.
2: Are you a drummer?
1: I'm a drummer on the inside, waiting to come out. So I was excited to meet you.
2: Wow, that's so weird.
1: But I was
2: Well, I was nervous to meet you because you're an actual musician, and there's not too many of those around here.
0: Das ist so süß, die zwei miteinander. Also das lohnt sich echt, sich das anzuhören, weil Dave Grohl dann natürlich nachfragt. Also sie sagt, ja, tief in sich drin ist sie eigentlich ein Drummer. Und dann outet er sich und sagt, er sei so nervös gewesen, sie zu treffen, da sie ja eine wirklich echte Musikerin sei, im Gegensatz zu ihm und den vielen anderen Leuten, mit denen er sonst zu tun hat. Also das ist sehr, sehr charming und sehr, sehr hörenswert, genauso wie das gemeinsame Duett. Das heißt Virginia Moon, die Foo Fighters, zusammen mit Norah Jones im ARD Musikclub Rock.

0: So lustig, oder? Please don't touch. Motorhead zusammen mit Girl School und auch in einem Wort geschrieben. Duette heute Abend unser Thema oder interessante Zusammenarbeiten, wie beispielsweise die von Aerosmith mit Run DMC, über die Sänger Steven Tyler und Gitarrist Joe Perry sich so erinnern.
1: Groundbreaking, you know, great for us.
0: Steven Tyler sagt, das war bahnbrechend und großartig für uns, denn Run DMC machten aus unserem Song einen popkulturellen Meilenstein.
2: Yeah, we really didn't notice it that much as far as our career.
0: Und Joe Perry geht noch weiter. In den USA wussten wir um unsere Karriere und nahmen das nicht so wichtig, aber als wir nach Europa kamen, merkten wir, dass die Leute wieder uns auf den Zettel hatten. Wir waren wieder erfolgreich. Und als wir zurück in die USA kamen, war das Video draußen und das öffnete vielen schwarzen Künstlern die Türen bei MTV.
2: More black musicians to be on MTV. I mean, that alone was something I'll always be proud of.
0: Also das ist was, worauf Joe Perry für immer stolz ist. Das war eine ganz interessante Zusammenarbeit, denn sie brachte zwei Genres zusammen, die sich vorher nicht unbedingt berührt hatten. Walk This Way in der Version von Run DMC zusammen mit Aerosmith im ARD Musikclub Rock.

0: Jetzt ist es 9:30 Uhr, ARD Verkehrsservice mit guten Nachrichten. Wir haben nämlich keine einzige Meldung. Alle unterwegs, gute Fahrt.
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0: Mit Annette Loris, hallo. Und mit euren Musikwünschen. Annette hat uns geschrieben, weil mein Mann und die Kinder heute Abend außer Haus sind, kann ich den Musikclub Rock heute richtig genießen und wünsche mir von Miley Cyrus, Elton John und vielen anderen Nothing Else Matters. Ungewöhnliche Kombo, aber ein super Ergebnis. Mit lieben Grüßen aus Tussenhausen in Bayern ins Ländle, in das wir jedes Jahr in den Urlaub kommen. Liebe Annette, sehr schöne Idee. Miley Cyrus, Elton John, Jojo, also das ist irre, wer da alles im Studio aufgelaufen ist und was dabei rumgekommen ist. Eine etwas andere Version von Nothing Else Matters.
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Bisschen andere Version von Digging in the Dirt, der Peter Gabriel Song, den er in diesem Fall zusammen mit Sheryl Crow aufgenommen hat. Peter Gabriel ist ja sowieso der Gott der Coverversion, der Duette und hat ja diese wunderbare Geschichte gemacht, I Scratch Your Back, und andere Künstler gecovert und sie dann wiederum aufgefordert, Songs von ihm zu covern. Sensationelle Idee, es sind tolle Alben dabei rausgekommen. Apropos Freundschaften unter Künstlern oder Austausch. Es war im Februar 2020. Brandon Flowers, der Sänger der Killers, stand am Flughafen in Las Vegas und bekam eine Textnachricht von Bruce Springsteen. Da ist ihm schon mal die Kinnlade runtergefallen. Und Bruce Springsteen schrieb, oh, er habe die Killers live gesehen und vor allem A Dustland Fairy Tale, der Song, der hätte ihm so gut gefallen. Was Brandon Flowers denn davon halten würde, zusammen mit ihm Bruce Springsteen eine neue Version von dem Song aufzunehmen. Ja, die Kinnlade ging dann noch weiter runter, aber aus eben diesen Textnachrichten, die sich die beiden dann schickten, entstand die Idee zu Dustland, eine neu aufgenommene gemeinsame Fassung, in der Brandon Flowers und Bruce Springsteen sich die Strophen teilen und am Ende dann gemeinsam singen. Das hören wir uns jetzt an. Die Killers zusammen mit Bruce Springsteen im ARD Musikclub Rock, Dustland.

White Room in der Version von Apokalyptica zusammen mit Jacoby Shaddix. Es ist 8:08 ARD-Verkehrsservice. Vorsicht auf der A96 Lindau Richtung München zwischen Memmingen-Ost und Holzgünz liegt ein totes Tier. Die linke Spur ist blockiert. Tanja Ladwig hat uns geschrieben, dass sie sich sehr über Hunger Strike von Eddie Vedder und Chris Cornell freuen würde. Was für eine schöne Idee. Die beiden hatten ja mal sowas wie eine Supergroup, nämlich Temple of the Dog. Eddie Vedder und Chris Cornell. Zwei tolle Stimmen. Danke, Tanja, für den schönen Wunsch.

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1: Um 22 Uhr mit Stefan Eferts. In den Schweizer Alpen sind bei einem Unfall mit einem Reisebus mehrere Menschen ums Leben gekommen. Es gab auch Verletzte. Genauere Zahlen hat die Polizei noch nicht bekannt gegeben. Der Unfall ereignete sich im Kanton Graubünden im Osten des Landes. Auf Bildern lokaler Medien ist zu sehen, wie der Bus umgekippt auf einer Straße auf einer Wiese liegt. Es soll sich um einen niederländischen Bus handeln. 10 Tage vor der Landtagswahl in Mecklenburg-Vorpommern hat die regierende SPD auf 33% Zustimmung zugelegt. Das ergab eine ARD-Umfrage. Auch die AfD verbessert sich auf 38%. Weitere Umfrageergebnisse von Sabine Henkel.
2: Die Linke erreicht 9% minus 2 und die CDU kommt auf 7% minus 1. Die Grünen bleiben bei 5%. Die derzeitige Landesregierung aus SPD und Linken hat in dieser Umfrage keine Mehrheit, könnte aber, wenn die Grünen ins Parlament einziehen, eine rot-rot-grüne Regierung bilden. Das ist die einzig mögliche Option. Mit der AfD wollen weder CDU noch SPD oder Grüne und Linke eine Regierung stellen.
1: Die Vereinigten Arabischen Emirate wollen 40 Milliarden Euro in Deutschland investieren. Das haben die Regierungen beider Länder vereinbart. Dabei geht es um die Stärkung der Energieversorgung und der Lieferketten. Der Präsident der Vereinigten Arabischen Emirate, Al-Nahyan, ist derzeit auf Staatsbesuch bei Kanzler Merz in Berlin. Beide wollen auch über die Außen- und Sicherheitspolitik beraten, heißt es aus Regierungskreisen. Europa soll eigene bemannte Raumschiffe entwickeln, das fordert der Chef der Europäischen Raumfahrtagentur Aschenbacher auf dem Weltraumgipfel in Paris. David Beck aus der ARD-Wissenschaftsredaktion.
3: Für eine Zeit nach der internationalen Raumstation ISS, derzeit ist geplant, dass sie 2030 kontrolliert zum Absturz gebracht werden soll, soll der Zugang und die Präsenz Europas im erdnahen Orbit gesichert werden. Dafür würden unter anderem eigene Raumschiffe für die astronautische Raumfahrt benötigt, also mit Menschen an Bord. Kosten würde das laut Aschbacher etwa 1 Milliarde Euro pro Jahr. Demgegenüber stünden Kosten, wenn die europäische Raumfahrt weiterhin von anderen abhängig wäre. ESA-Astronauten mit der NASA ins All zu schicken, würde demnach mehrere Milliarden Euro kosten.
1: Die deutschen Volleyballer haben ihr erstes Gruppenspiel bei der Europameisterschaft in Rumänien gewonnen. Das Team besiegte die Türkei am Abend mit 3:1 Sätzen. Im nächsten Spiel trifft Deutschland morgen auf Außenseiter Lettland. Das Wetter in Deutschland heute Nacht teils klar, teils bewölkt. Im Südostbayern etwas Regen. Tiefstwerte 12 bis 3 Grad. Morgen mal dichte Wolken, mal Sonne, sowohl in Alpennähe als auch im Nordwesten Deutschlands manchmal Regen. Temperaturen zwischen 15 und 25 Grad. Die Zeit, es ist 22.03 Uhr.
4: ARD-Verkehrsservice. Vorsicht auf der A61 Koblenz Richtung Mönchengladbach in der Ausfahrt Rheinbach. Ist eine Ölspur auf der Fahrbahn. Die A1 Bremen Richtung Osnabrück ist zwischen Dreieckstur und Wildeshausen wegen einer Nachbaustelle bis morgen früh um 6 gesperrt. Eine Umleitung über die A28 und A29 ist eingerichtet. A7 Hamburg Richtung Hannover zwischen Hannover-Schmünden, Hedemünden und Rastplatz Humboldt-Blick. 3 Kilometer Stau, das dauert 20 Minuten länger. A49 Gießen Richtung Kassel zwischen Neuental und Borken 2 Kilometer Stau wegen eines Schwertransportes. Im Kreis Stade ist die Kreisstraße zwischen Sausensig und Wiegersen wegen eines Unfalls in beiden Richtungen gesperrt. Allen unterwegs gute und sichere Fahrt.
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4: Mit Annette Loris, guten Abend. Und mit unserem letzten Sommer-Special in diesem Jahr. Es geht um Duette oder außergewöhnliche Zusammenarbeiten. Wenn ihr da was im Petto habt, sagt es uns. 0711 26 27 28 per Telefon, per WhatsApp, per Signal. Was können wir für euch spielen? Wir hätten jetzt im Angebot zum einen die Zusammenarbeit von Richard Ashcroft zusammen mit Liam Gallagher. Die sind ja dann auch bei der Oasis Reunion gemeinsam auf der Bühne gestanden und davor The Power von den H-Blocks zusammen mit Turbo B. Oh
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0: 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Richard Ashcroft, der frühere Sänger von The Verve, zusammen mit Liam Gallagher von Oasis. Verdichten sich aktuell übrigens die Gerüchte, dass Oasis womöglich im nächsten Jahr das eine oder andere Deutschlandkonzert geben könnten. 12:10, ARD Verkehrsservice. Vorsicht auf der A7 Kassel Richtung Fulda zwischen Hattenbacher Dreieck und Niederaula. Hier ist eine ungesicherte Unfallstelle. Iggy Pop, die Ikone des Punks, erinnerte sich eines Tages an seine Teenagerfreundin Betsy und an diese sehr komplizierte, bittersüße Beziehung mit ihr. Und dann dachte er sich, ah, da muss ich einen Song draus machen. Aber es geht darum, zwei Perspektiven dieser vergangenen Liebe abzubilden und das geht eigentlich nur als Duett. Also machte er sich auf die Suche nach einer Stimme und seine Wahl fiel auf Kate Pearson von den B-52s, die ja diese ganz tolle, helle Stimme hat, die man auch bei R.E.M. gerne gehört hat. Und dann lud er sie ein, um eben dieses Lied, das ein Dialog zwischen zwei ehemaligen Liebenden sein sollte, einzusingen. Und Kate Pearson war begeistert und sang den Gegenpart zur Figur Candy. Wurde übrigens in den USA Iggy Pops größter kommerzieller Hit und ist gleichzeitig auch ein Wunsch von David, der uns geschrieben hat. Und Mitrach, alle wollen Candy. Iggy Pop und Kate Pearson.
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zusammen mit Martha Wainwright. Und das war ein extra, echter Glücksgriff, denn Gary Lightbody, der Sänger und Songwriter von Snow Patrol, schrieb diesen Song als Duett und dachte an Martha Wainwright, an ihre Stimme. Aber dachte dann auch, Mensch, die ist ja aus den USA, die kommt jetzt ja so nicht unbedingt hier in Irland vorbei oder in Schottland, wo auch immer er gerade war, in Dublin oder Glasgow. Und witzigerweise war sie aber auch gerade auf Tour und dann rief Snow Patrols Manager bei ihr an und fragte, ob sie nicht Lust hätte, mal kurz im Studio vorbeizuschauen. Das ist dabei rausgekommen. Bisschen anders lief das bei dem Duett von Disturbed zusammen mit Ann Wilson. Ann Wilson kennen wir von Heart. Und da gab es diesen einen Song, Don't Tell Me. Damit verarbeitete Sänger David Draiman seine Scheidung. Und er hatte eben diese Stimme von Ann Wilson im Kopf und dachte, boah, das wäre toll, wenn die das singen könnte. Hat die nicht mal in einem Interview erzählt, dass sie unsere Coverversion von The Sound of Silence so klasse fände? Naja, ich schreibe ihr mal über Social Media. Und sie antwortete. Das kam dabei raus. Don't Tell Me, Disturbed zusammen mit Ann Wilson. Sozusagen ein musikalisches Mehrgenerationenhaus im ARD Musikclub Rock.

0: Gleich 10:30 ARD Verkehrsservice. Vorsicht auf der A5 Basel Richtung Karlsruhe zwischen Rastatt Nord und Karlsruhe Süd liegt ein Reifen auf der Fahrbahn. Vorsicht auf der A661 Egelsbach Richtung Bad Homburg zwischen Offenbacher Kreuz und Offenbach Taunusring. Hier ist ein Fahrradfahrer unterwegs. Die A1 Bremen Richtung Osnabrück ist zwischen Dreieckstur und Wildeshausen Nord wegen einer Nachtbaustelle bis morgen früh um 6 gesperrt. Die Umleitung über die A28 und A29. A3 Würzburg Richtung Frankfurt zwischen Westmachwalderschaff und Aschaffenburg-Ost 5 Kilometer Stau. A7 Hamburg Richtung Kassel zwischen Hannover-Schmünden, Hedemünden und Rastplatz Humboldtblick 3 Kilometer Stau, das dauert 20 Minuten länger. Und A49 Gießen Richtung Kassel zwischen Neuental und Borken 2 Kilometer Stau wegen eines Schwertransportes. Allen unterwegs, gute Fahrt, kommt gut an.
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0: Mit Annette Loris, guten Abend. Und mit Duetten oder Zusammenarbeiten der besonderen Art noch bis Mitternacht. Jim Kerr, der Sänger der Simple Minds, hatte vor ein paar Jahren die Idee, das 80er-Album New Go Dream nochmal neu aufzunehmen. Aber nicht einfach so, sondern mit interessanter Unterstützung. Beispielsweise den Song Promised You a Miracle nahm er zusammen auf mit Katie Turnstall.
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Avril Lavigne zusammen mit Chad Kroeger. Und das ist doppelt brisant. Let Me Go hieß der Song. Und danach haben sie sich dann auch getrennt. Die waren ja ein paar Jahre lang, wie es schien, glücklich liiert. Irgendwann dann nicht mehr. Aber was bleibt, ist dieser gemeinsame Song. ARD Musikclub Rock mit Duetten und Zusammenarbeiten. Jetzt eine, die ganz spannend ist. Die Scorpions haben sich mal Taya Turun ins Studio geholt, die wiederum aktuell übrigens auf Tour ist. Sie hat ja gerade ein neues Album veröffentlicht, ihr erstes seit 7 Jahren, Frisson heißt es. Und dazu gibt's Konzerte, zum Beispiel am 12. Oktober ist sie in Köln und am 13. in Frankfurt. Hier ist sie jetzt zusammen mit den Scorpions. The Good Die Young.

Was für eine Kombi, oder? Jimmy Barnes zusammen mit Tina Arena und Joe Bonamassa. Stone Cold im ARD Musikclub Rock. Mit den interessantesten, spannendsten, überraschendsten Kollaborationen in der Rockgeschichte. Jetzt eine, die echt Geschichte geschrieben hat. Das ist das wohl bekannteste Duett von Gary Moore und Phil Lynott. Die Geschichte hat ein sehr konkretes Thema, nämlich die Troubles in Nordirland. Gary Moore und Phil Lynott kannten sich ja seit Jugendtagen aus Dublin und waren unter anderem zusammen bei Thin Lizzy. Dann, in den 80ern, schrieb Gary Moore den Song Out in the Fields über den Konflikt in Nordirland, über die Gewalt, die religiösen und politischen Spannungen und die Menschen auf den beiden Seiten. Es geht um Hass, um Krieg draußen auf den Feldern. Und um die Botschaft noch stärker zu machen und diese irische Perspektive zu betonen, holte Moore Phil Lynott dazu. Beide waren irische Musiker, beide hatten die Situation aus nächster Nähe erlebt. Zwei Stimmen, zwei Gitarrenlegenden, vereint in einem sehr besonderen Anti-Krieg-Song. Dieser Song erschien 1985 und tragischerweise war es eine der letzten gemeinsamen Arbeiten. Phil Lynott starb Anfang 1986, nur wenige Monate nach der Veröffentlichung. Out in the Fields. Gary Moore und Phil Lynott im ARD Musikclub Rock.

Das wurde aus der Jugendfreundschaft ein großartiges Duett. Out in the Fields, Gary Moore und Phil Lynott im ARD Musikclub Rock. Und manchmal wird Liebe draus. Also so wie bei Nick Cave, der für seine Murder Ballads ein zugegebenermaßen etwas morbides Album mit Mordballaden eine ganz spezielle Frau suchte mit einer dunklen Stimme, emotional und kompromisslos. Und da fiel ihm PJ Harvey ein. Das passte perfekt. Die beiden gingen zusammen ins Studio und nahmen Stagger Lee auf. Und dann wurde ein Liebespaar aus den beiden. Gut, es hielt nicht so lange, aber ich glaube, die waren kurz sehr glücklich miteinander. Und es ist ein toller Song dabei rausgekommen. Nick Cave, The Bad Seeds und PJ Harvey.

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1: Um 23 Uhr mit Stefan Eferz. Nach den Angriffen auf das deutsche Stromnetz hat die Bundesanwaltschaft in Karlsruhe die Ermittlungen übernommen. Damit wird der mutmaßliche Täter in den kommenden Tagen dem Ermittlungsrichter am Bundesgerichtshof vorgeführt. ARD-Terrorismusexperte Holger Schmidt.
2: Generalbundesanwalt Jens Rommel sieht mehrere Gründe, um das Verfahren an sich zu ziehen und die Leitung der Ermittlungen von den brandenburgischen und nordrhein-westfälischen Behörden zu übernehmen. Rommel sieht in den Taten eine sogenannte verfassungsfeindliche Sabotage und zudem, das ist ein wichtiges juristisches Kriterium, eine besondere Bedeutung des Falls. Weil die Tatserie wohl länderübergreifend angelegt war und mit der Stromversorgung die sogenannte kritische Infrastruktur angegriffen wurde.
1: 10 Tage vor der Abgeordnetenhauswahl in Berlin liegen mehrere Parteien knapp beieinander. In einer ARD-Umfrage steht die Linke knapp vor der CDU und diese knapp vor der AfD. Markus Sambale aus dem ARD-Hauptstadtstudio.
3: Würde jetzt schon gewählt, dann käme die Linke in Berlin auf 21%. Direkt dahinter die CDU mit 20%. Die AfD kommt auf 18, die Grünen erreichen 16%, die SPD 12. Das BSW und alle übrigen Parteien würden nach dieser Umfrage an der 5%-Hürde scheitern. Eine Berliner Besonderheit, gut die Hälfte der Wahlberechtigten tut sich schwer damit, die Kandidaten und Kandidatinnen zu bewerten, weil sie sie kaum kennen.
1: Nach dem tödlichen Busunglück im Schweizer Kanton Graubünden haben die Behörden Details zur Unfallursache genannt. Der niederländische Reisebus sei gegen eine Leitplanke gestoßen, von der Straße abgekommen und dann umgekippt, so ein Polizeisprecher. Die genaue Zahl der Toten und Verletzten nannte er nicht. Es seien etwa 48 Personen an Bord gewesen. In Hamburg ist am Abend der Deutsche Radiopreis verliehen worden in insgesamt 10 Kategorien. Die Auszeichnung für das beste Entertainment-Format ging an NDR 2 für die Comedy-Podcast Barmbek Bump. Darin unterhalten sich 2 Hamburger Nachbarn über typische Mieterprobleme. Zur besten Moderatorin wurde Evre Geser vom hessischen Privatsender Hitradio FFH gekürt. Den Preis für die beste Reportage ging an Deutschlandfunk Nova für Die Lieblingsschülerin. Der FC Bayern hat in der Fußball-Champions League sein erstes Gruppenspiel gewonnen. Der deutsche Meister besiegte am Abend FK Bodø/Glimt aus Norwegen mit 5:0. RB Leipzig ist dagegen mit einer Niederlage in die Königsklasse gestartet. Die Sachsen verloren beim italienischen Club Como mit 4:1. Das waren die Nachrichten. Das Wetter in Deutschland heute Nacht teils klar, teils bewölkt. Tiefstwerte 12 bis 3 Grad. Morgen mal dichte Wolken, mal Sonne. Sowohl in Alpennähe als auch im Nordwesten Deutschlands manchmal Regen. 15 bis 25 Grad. 23.03 Uhr.
4: ARD Verkehrsservice. Die A1 Bremen Richtung Osnabrück ist zwischen Dreieckstuhl und Wildeshausen Nord wegen einer Nachtbaustelle bis morgen früh um 6 gesperrt. Es gibt eine Umleitung über die A28 und A29. A3 Würzburg Richtung Frankfurt zwischen Westenbach-Walterschaff und Aschaffenburg-Ost 5 Kilometer Stau. A7 Hamburg Richtung Hannover zwischen Hannover-Schmünden, Hedemünden und Rastplatz Humboldtblick 3 Kilometer Stau. Das dauert 20 Minuten länger. Und A49 Gießen Richtung Kassel zwischen Neuental und Borken 2 Kilometer Stau wegen eines Schwertransports. Allen unterwegs gute und sichere Fahrt.
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4: Mit Annette Loris, guten Abend. Und bis Mitternacht noch mit ein paar wirklich interessanten Zusammenarbeiten bzw. Duetten. Den Anfang macht Carlos Santana. Der hatte ja seinen allerersten Nummer-1-Hit wegen eines Duets, den Song Smooth. Aber auf diesem Album Supernatural waren noch ein paar andere großartige Zusammenarbeiten drauf. Zum Beispiel die mit Everlast. Put your lights on.
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0: Beat It, die Coverversion der Fall Out Boy zusammen mit John Mayer, weil sie dachten sich, boah, im Original hat ja Michael Jackson Eddie Van Halen ins Studio geholt und Fall Out Boy nahm dann eben John Mayer. 11:12 ARD Verkehrsservice. Vorsicht auf der A3 Frankfurt Richtung Köln zwischen Raststätte Edgert und Neustadt Wied. Da steht ein defekter PKW und es sind Menschen auf der Fahrbahn. Über Joe Bonamassa haben wir ja schon in der letzten Stunde gesprochen, beziehungsweise hatten da diese Zusammenarbeit von ihm zusammen mit Cliff Barnes und Tina Arena. Und dann gibt es natürlich eine Zusammenarbeit, mit der er Beth Hart so ein bisschen Schützenhilfe auch geleistet hat. Wolfgang hat uns dazu auch geschrieben, mein Wunsch zu eurer tollen Sendung wäre I'd Rather Go Blind von Beth Hart und Joe Bonamassa. Mit lieben Grüßen von der EDR. Viele Grüße zurück, Wolfgang. Danke für den Wunsch. Und Beth Hart hat uns zu Joe Bonamassa auch ein bisschen was erzählt.
1: It did something hugely positive to my career. I mean, he's so much more of a well-known artist than I have ever been.
0: Das hat meiner Karriere extrem geholfen, mit ihm ein Album aufzunehmen. Viele seiner Fans haben mich entdeckt. Er ist ein Superstar, ein großartiger Gitarrist, wirklich phänomenal. Und ein Superstar zu sein bedeutet, dass du tun kannst, was du wirklich gerne tust. Es geht nicht darum, dass dich jeder kennt. Du bist ein Superstar, wenn du morgens aufstehst und den Mut hast, für das zu kämpfen, was du liebst. Wenn Gott zu mir käme und sagen würde, du wirst in diesem Geschäft niemals Geld verdienen, du wirst immer pleite sein und nie wirklich berühmt werden, ich würde alles wieder genauso machen. Genauso wie Joe. Das gibt mir das Gefühl, am Leben zu sein. Und ich denke, das ist es, was einen Superstar ausmacht. Jemand, der wirklich hell strahlt.
1: Never ever really going to be a famous person. Without a doubt, I would still do this because it makes me feel alive. And I think that's what to me a superstar is someone that is just shining really bright. And I think that that's what he does. He's so alive. I mean, it's his whole life is doing this.
0: Und Joe Bonamassa strahlt sehr hell, sagt Beth Hart über ihn. Ist echt eine kleine Liebeserklärung. Hier sind die beiden im Duett. I'd Rather Go Blind im ARD Musikclub Rock.

I'd rather go blind. Joe Bonamassa zusammen mit Beth Hart. Um 22 Minuten nach 11 ARD Verkehrsservice. Vorsicht auf der B44 Mannheim-Groß-Gerau. Zwischen Riedstadt, Wolfskehlen und Groß-Gerau-Dornheim sind Menschen auf der Fahrbahn. Und jetzt ein bisschen Musik aus der Mongolei und den USA. The Who zusammen mit From Ashes to New und Juve, Juve, Juve.

0: Ein Trennungslied, Forget Me Too, Machine Gun Kelly und Halsey. Um gleich 11:30 AD Verkehrsservice. Vorsicht auf der B31 Stockach Richtung Überlingen. Zwischen Stockach Ost und Überlingen B31 steht ein defektes Fahrzeug. Vorsicht auch auf der B44 Mannheim Richtung Groß-Gerau. Zwischen Riedstadt, Wolfskehlen und Groß-Gerau-Dornheim sind Menschen auf der Fahrbahn. Die A1 Bremen Richtung Osnabrück ist zwischen Dreieckstuhl und Wildeshausen wegen einer Nachtbaustelle bis morgen früh um 6 gesperrt. Die Umleitung über die A28 und die A29. A3 Würzburg Richtung Frankfurt zwischen Westmachwalder Schaff und Aschaffenburg Ost 5 Kilometer Stau. A7 Hamburg Richtung Kassel zwischen Hannover, Schmünden, Hedemünden und Rastplatz Humboldtblick 3 Kilometer Stau. Und A49 Gießen Richtung Kassel zwischen Neuental und Borken 2 Kilometer Stau wegen eines Schwertransportes. Allen unterwegs, gute Fahrt, kommt gut an.
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0: Mit Annette Loris, guten Abend. Und eine halbe Stunde haben wir noch, um die schönsten Duette der Rockmusik zu spielen. Jürgen aus Frankfurt hat uns dazu ins Studio geschrieben. Ich würde gern Seether mit Broken und Amy Lee hören. Einer der besten Songs, beziehungsweise der schönsten Duette. Ich verliebe mich immer wieder bei diesem Song und ich hoffe, er passt heute Abend noch. Und ob und wie. Und zwar jetzt.
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0: Eine Beziehungszusammenfassung von Mark Knopfler zusammen mit Emmylou Harris. This is Us im ARD Musikclub Rock, in dem es um interessante Zusammenarbeiten geht. Jetzt um eine, die durch Sharon Osbourne entstand. Die managte ja zum einen ihren Mann Ozzy und zum anderen unter anderem Lita Ford. Und so brachte sie auch Ozzy und Lita zusammen und die jammten im Studio. Sharon fand es langweilig und ging. Und die beiden schrieben, ein bisschen angeheitert, einen Song. Eine Ballade über den Tod, über den Schmerz und den Gedanken, die Augen für immer zu schließen. Und dieser Song sollte funktionieren. Und den haben sich auch ganz viele gewünscht, unter anderem Manuel aus Limburg an der Lahn. Alex Gebert hat uns geschrieben, zusammen mit Gizmo, seinem Golden Retriever. Grüße auch an Gizmo. Und dann hat uns noch eine Sprachnachricht erreicht.
1: Hier ist der Tim Rebuska aus Karlsruhe. Guten Abend. Ich würde mir sehr gerne einen Song wünschen mit Duett. Ich bin hier gerade am Zeitung austragen. Ich wünsche mir von Lita Ford featuring Ozzy Osbourne Close My Eyes Forever. Ich möchte mir das gerne wünschen für den schönen Abend.
0: Danke dafür. Gute Idee. Close My Eyes Forever im ARD Musikclub Rock.

Was für eine lustige Idee, oder? Den Lenny Kravitz-Song Are You Gonna Go My Way neu zu interpretieren von Tom Jones und Robbie Williams. Interessante Kombination. 12 Minuten vor Mitternacht, ARD Verkehrsservice. Vorsicht auf der A1 Köln-Koblenz Richtung Trier zwischen Hasborn und Wittlich-Mitte liegen Gegenstände auf der Fahrbahn. Jack White bekam im Jahr 2008 einen großartigen Auftritt. Er sollte einen Bond-Song liefern. Und zwar zum allerersten Mal in der Bond-Geschichte ein Duett für ein Quantum Trost. Und ursprünglich war die Zusammenarbeit mit Amy Winehouse geplant. Das war den Machern von Bond ganz, ganz wichtig. Aber das fand nicht statt. Und deshalb wurde Jack White gefragt, mit wem er sich denn vorstellen könne, einen Song zu liefern. Und er sagte sofort, Alicia Keys, mit der wir seit Jahren zusammenarbeiten. Also schrieb er Another Way to Die, spielte selbst Gitarre, Schlagzeug und Klavier und holte Alicia Keys nicht nur als Sängerin, sondern als gleichberechtigte Duettpartnerin dazu. Another Way to Die, Jack White und Alicia Keys im ARD Musikclub Rock.

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2: Und das kommt heute von Christine Hirsch und Michael Stipe. Your Ghost. Und damit gute Nacht.

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1: Um 0 Uhr mit Marc Geißler. Nach den Angriffen auf das deutsche Stromnetz übernimmt jetzt die Bundesanwaltschaft die Ermittlungen. Sie spricht von mutmaßlich verfassungsfeindlicher Sabotage. Der Fall sei von besonderer Bedeutung, weil mehrere Bundesländer betroffen sind und mit der Stromversorgung kritische Infrastruktur angegriffen wurde. Das Bundeskriminalamt soll die Ermittlungen koordinieren. Der mutmaßliche Täter sitzt bereits in Untersuchungshaft. Er soll in den kommenden Tagen dem Ermittlungsrichter am Bundesgerichtshof vorgeführt werden. 10 Tage vor der Landtagswahl in Mecklenburg-Vorpommern hat die regierende SPD auf 33% Zustimmung zugelegt. Das ergab eine ARD-Umfrage. Auch die AfD verbesserte sich auf 38%. Weitere Umfrageergebnisse von Sabine Henkel.
2: Die Linke erreicht 9% minus 2 und die CDU kommt auf 7% minus 1. Die Grünen bleiben bei 5%. Die derzeitige Landesregierung aus SPD und Linken hat in dieser Umfrage keine Mehrheit, könnte aber, wenn die Grünen ins Parlament einziehen, eine rot-rot-grüne Regierung bilden. Das ist die einzig mögliche Option. Mit der AfD wollen weder CDU noch SPD oder Grüne und Linke eine Regierung stellen.
1: Die deutschen Basketballerinnen haben bei der Heim-WM das Halbfinale erreicht. Das Team von Bundestrainer Olaf Lange besiegte Europameister Belgien mit 93-74. Im nächsten Duell geht es dann am Samstag gegen Frankreich. Kevin Kravitz und Tim Pütz greifen bei den US Open in New York nach ihrem ersten gemeinsamen Grand-Slam-Titel. Das deutsche Tennis-Doppel hat das Halbfinale am Abend gegen das Duo Ram-Salisbury klar in 2 Sätzen gewonnen. Der FC Bayern ist erfolgreich in die neue Champions-League-Saison gestartet. Gegen den norwegischen Meister Bodø/Glimt gewannen die Münchner mit 5-0. Aus der ARD-Sportredaktion André Siems.
3: Das war eine absolute Ansage des FC Bayern München, der sich in den ersten 45 Minuten noch schwer getan hat. Zweite Halbzeit, die Bayern griffiger, bissiger, mit mehr Tempo. 47. 1-0 Musiala. Nach einer guten Stunde machte Kane das 2-0. In der 77. 3-0 Davis. In der 83. 4-0 Ulisse mit einem Traumtor aus 20 Metern links in den Winkel. Die Bayern in der Nachspielzeit noch mit dem 5-0 von Ulisse wieder links oben ins Eck rein. Es war ein Feuerwerk. Und die Bayern zeigen, dass auch in dieser Saison mit ihnen zu rechnen sein wird. 5-0 am Ende gegen Bodø/Glimt.
1: RB Leipzig hat dagegen sein Auftaktmatch verloren. In Como verloren die Sachsen deutlich mit 1-4. Das Wetter in Deutschland heute Nacht teils klar, teils bewölkt. Im Südostbayern etwas Regen. Tiefstwerte 12 bis 3 Grad. Morgen mal dichte Wolken, mal Sonne. Sowohl in Alpennähe als auch im Nordwesten regnerisch bei insgesamt 15 bis 25 Grad. Die Zeit, es ist gleich 0:03 Uhr.
4: 20 Grad, 0:03 Uhr.
5: Und hier ist der Verkehrsservice in der ARD-Nacht. Die A1 Bremen Richtung Osnabrück ist zwischen Dreieck Stur und Wildeshausen Ort wegen einer Nachtbaustelle bis morgen früh um 6 gesperrt. A8 Salzburg Richtung München zwischen Dreieck Inntal und Bad Aibling 4 Kilometer Stau aktuell. Die Berliner Stadtautobahn A111 stadtauswärts ist zwischen Festplatz und Schulzendorfer Straße wegen Wartungsarbeiten bis 5 Uhr gesperrt. Die A516 Abzweig Oberhausen ist zwischen Kreuz Oberhausen und Oberhausen Stärkrade wegen Bauarbeiten bis 5 Uhr gesperrt. Umleitungen sind hier für Sie ausgeschildert. Und die B236 Schwerte-Lünen ist zwischen Westfalen-Damm und Dortmund-Wambel in beiden Richtungen wegen Tunnelarbeiten noch bis früh um 5 gesperrt. Da, wo Sie unterwegs sind, gute Fahrt.
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5: Und da hören Sie die ARD-Hitnacht heute aus Dresden. Der Donnerstag ist geschafft. Heute ist Freitag, der 11. September. Wir begrüßen den neuen Tag gleich mit Marshall und Hain und Dancing in the City. Und zwar gleich nach Ace of Base mit Always Have, Always Will. Ich bin Imme Tröger. Schön, dass Sie mit uns wach bleiben.

Marshall and Haim, Dancing in the City, die ARD-Hitnacht ist hier und die beschreiten wir gemeinsam mit Queen. Und davon mal ganz abgesehen, dass ich persönlich Freddie liebe für seine Stimme. Das nächste Lied, ich finde, das ist immer was ganz Besonderes. Das ist etwas, was sehr berührt auch. Es fängt so still an, fast schon so ein bisschen drückend. Brian Mays Stimme ist da sehr zart, sehr still schon fast. Und dann Freddie auch sehr vorsichtig und es ist, als ob der Himmel aufgeht. Geschrieben eigens für Highlander und auch diese Geschichte berührt im Video zum Lied. Ganz großes Kino in der ARD-Hitnacht, im wahrsten Sinne des Wortes. Hier sind unsterblich Queen und Who Wants to Live Forever.

Johnny Hates Jazz mit Shattered Dreams. Kommen Sie gut durch die Nacht mit uns, mit der ARD-Hitnacht heute mit Imme Tröger. Da hat uns Tobias geschrieben. Ihr seid toll, ich höre euch gerne, schreibt er. Tobias, das freut uns. Auch Dietmar aus Schwaben sagt liebe Grüße in die Nacht. Und Steffi aus Leipzig hat mir auch sehr liebe Worte auf unseren AB hinterlassen. Steffi, vielen, vielen Dank dafür, auch Ihnen. Wir freuen uns über alle, die heute Nacht mit uns gemeinsam wach sind, die wir begleiten können. Wir wünschen natürlich weiterhin viel, viel Freude. Schön, dass Sie bei uns sind. Vielen Dank für Ihre Post, für auch die ganzen vielen Nachrichten und die schönen Geschichten, die Sie uns erzählen, die wir gar nicht alle in eine Nacht stecken können, gar nicht alles unterkriegen. Sie können uns dennoch Nachrichten hinterlassen an der 0880 80 110, oder Sie schreiben uns ganz, ganz altbewährt Ihre Mail an ard-hitnacht@mdr.de. Zum Beispiel zu Musik von The Mamas and the Papas.

0: Und da schauen wir auf die Straßen. Der Verkehrsservice in der ARD-Hitnacht, die A1 Bremen Richtung Osnabrück, ist zwischen Dreieck Stur und Wildeshausen Nord wegen einer Nachtbaustelle noch bis 6 Uhr in der Früh gesperrt. A8 Salzburg Richtung München zwischen Dreieck Inntal und Bad Aibling nach wie vor 4 Kilometer Stau. Die Berliner Stadtautobahn A111 stadtauswärts ist zwischen Festplatz und Schulzendorfer Straße wegen Wartungsarbeiten bis 5 Uhr gesperrt. Die A516 Abzweig Oberhausen ist zwischen Kreuz Oberhausen und Oberhausen Stärkrade wegen Bauarbeiten bis 5 Uhr ebenfalls gesperrt. Umleitungen sind hier für Sie ausgeschildert. Und die B236 Schwerte-Lünen ist zwischen Westfalendamm und Dortmund-Wambel in beiden Richtungen wegen Tunnelarbeiten noch bis 5 Uhr in der Früh gesperrt. Gute Fahrt.
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Mr. Robbie Williams mit Millennium. Sie hören die ARD-Hitnacht mit Imme Tröger um kurz nach 12:30. Am keine Nachrichten sind gute Nachrichtentag. Mit der Post sagt man das ja auch immer so, ne? Keine Post ist gute Post. Heute nun am 11. September, da wird das auch auf Nachrichten ausgeweitet. Wer sich nicht meldet, kann nichts Schlechtes erzählen, so der Tenor. Wie Sie es jetzt halten heute, das entscheiden natürlich Sie, denn was Schönes erfährt man so natürlich auch nicht. Es bleibt im Grunde dann doch ein 50-50-Tag, der keine Nachrichten sind, gute Nachrichtentag. In den begleiten wir Sie in jedem Fall mit den Dire Straits und So Far Away natürlich die ARD-Hitnacht hier. Schön, dass Sie auch mit dabei sind.

Zurück mit Sexy Eyes hier in der ARD-Hitnacht. Da darf ich Grüße aus der Musikredaktion ausrichten, die das aktuelle Album von Justin Bieber entdeckt hat. Und das dürfte was für Festivalfans sein, denn auf so einem Festival wurde es aufgenommen. Und zwar auf dem Coachella Festival. Ein riesiges Musikspektakel in den USA, das an zwei Wochenenden stattfindet und bei dem in diesem Jahr auch Justin Bieber dabei war. Diesen Auftritt hat er zu einem Live-Album gemacht und in das hören wir heute zusammen mit Ihnen rein. Vom ersten Wochenende des Coachella Festivals, Justin Bieber live von seinem Album Swag. Live from Coachella, Everything Hallelujah heißt der Song. Ich bin Imme Tröger, kommen Sie gut durch die Nacht mit uns.

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1: Um 1 Uhr mit Marc Geißler. Nach den Angriffen auf das deutsche Stromnetz hat die Bundesanwaltschaft in Karlsruhe die Ermittlungen übernommen. Damit wird der mutmaßliche Täter in den kommenden Tagen dem Ermittlungsrichter am Bundesgerichtshof vorgeführt. ARD-Terrorismusexperte Holger Schmidt.
2: Generalbundesanwalt Jens Rommel sieht mehrere Gründe, um das Verfahren an sich zu ziehen und die Leitung der Ermittlungen von den brandenburgischen und nordrhein-westfälischen Behörden zu übernehmen. Rommel sieht in den Taten eine sogenannte verfassungsfeindliche Sabotage und zudem, das ist ein wichtiges juristisches Kriterium, eine besondere Bedeutung des Falls. Weil die Tatserie wohl länderübergreifend angelegt war und mit der Stromversorgung die sogenannte kritische Infrastruktur angegriffen wurde.
1: Nach dem tödlichen Busunglück im Schweizer Kanton Graubünden gibt es erste Details zur Unfallursache. Ein niederländischer Reisebus ist nach Angaben der Polizei gegen eine Leitplanke gestoßen, von der Straße abgekommen und anschließend umgekippt. Wie viele Menschen dabei ums Leben gekommen oder verletzt worden sind, ist noch unklar. In dem Bus saßen laut Polizei rund 48 Menschen. Die Vereinigten Arabischen Emirate wollen 40 Milliarden Euro in Deutschland investieren. Das haben die Regierungen beider Länder vereinbart. Dabei gehe es um die Stärkung der Energieversorgung und der Lieferketten. Der Präsident der Vereinigten Arabischen Emirate, Al-Nahyan, ist derzeit auf Staatsbesuch bei Kanzler Merz in Berlin. Beide wollen auch über die Außen- und Sicherheitspolitik beraten, heißt es aus Regierungskreisen. In New York wird Anfang Dezember ein Kleid der verstorbenen britischen Prinzessin Diana versteigert. Wie das Auktionshaus Sotheby's mitgeteilt hat, trug Diana es an jenem Abend, als der damalige Prinz Charles im Fernsehen öffentlich seine Untreue gestand. Das schwarze, schulterfreie Cocktailkleid erhielt deshalb den Beinamen Rachekleid. Die deutschen Basketballerinnen haben bei der Heim-WM das Halbfinale erreicht. Das Team besiegte Europameister Belgien am Abend in Berlin mit 93-74. Kapitänin Marie Gülich nach dem Spiel.
3: Es macht so Bock mit diesem Team und ich bin so stolz auf uns. Ich weiß, Belgien ist immer eine Challenge, auch einfach von der Historie, wie wir immer gegen die gespielt haben. Und deswegen ist dieser Sieg umso schöner.
1: Im Halbfinale trifft Deutschland dann am Samstag auf Frankreich. Es ist der bisher größte WM-Erfolg der Frauennationalmannschaft. Der FC Bayern München hat in der Fußball-Champions League sein erstes Gruppenspiel gewonnen. Der deutsche Meister besiegte am Abend den FK Bodø Glimt aus Norwegen mit 5-0. RB Leipzig ist dagegen mit einer Niederlage in die Königsklasse gestartet. Die Sachsen verloren in Como mit 4-1. Das Wetter in Deutschland, heute Nacht teils klar, teils bewölkt. In Südostbayern regnet es. Die Tiefstwerte gehen runter auf 12 bis 3 Grad. Morgen gibt es mal dichte Wolken, mal Sonne. Sowohl in Alpennähe als auch im Nordwesten bleibt es regnerisch. Bei Tageshöchstwerten zwischen 15 und 25 Grad. Die Zeit, es ist gleich 1.03 Uhr.
4: Und da ist der Verkehrsservice in der AD-Hitnacht. Die A1 Bremen Richtung Osnabrück ist zwischen Dreieck Stur und Wildeshausen Nord wegen einer Nachtbaustelle bis 6 Uhr gesperrt. A8 Salzburg Richtung München zwischen Dreieck Inntal und Bad Aibling 4 Kilometer Stau aktuell. Die Berliner Stadtautobahn A111 stadtauswärts ist zwischen Festplatz und Schulzendorfer Straße wegen Wartungsarbeiten noch bis 5 Uhr gesperrt. Die A516 Abzweig Oberhausen ist zwischen Kreuz Oberhausen und Oberhausen-Sterkrade wegen Bauarbeiten ebenfalls bis 5 Uhr gesperrt. Hier sind Umleitungen für Sie ausgeschildert. Und die B236 Schwerte-Lünen ist zwischen Westfalen-Damm und Dortmund-Wambel in beiden Richtungen wegen Tunnelarbeiten bis früh um 5 gesperrt. Gute Fahrt!
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4: Das ist der Weg durch den Nachtdienst oder einfach nur putzmunter durch die Nacht. Die richtige Musik dazu kommt hier in der ARD-Hitnacht. Die kommt heute aus Dresden. Sister Sledge sind gleich zu hören mit Listen to the Music und nein, Lost in Music heißt das Ganze. Und die Steve Miller Band mit Abracadabra. Also dann dreimal schwarzer Kater gemeinsam durch die Nacht.

Lost in Music, Sister Sledge. Die vier Mädels, die feiern dieses Jahr mit einer Schnapszahl. 55 Jahre gibt es die vier Schwestern in diesem Jahr schon als Band und damit gehören sie zu den ältesten Girlgroups der Welt. Und sie sind auch heute noch aktiv. 55 Jahre Sister Sledge, so geht's hier durch die ARD-Hitnacht, gleich auch mit Culture Club und zwar nach Rosenstolz und Gib mir Sonne. Ich bin Imme Tröger, schön, dass Sie mit uns wach bleiben.

Coldplay mit Viva La Vida, so gehen wir dem Freitag entgegen hier in der ARD-Hitnacht. Zusammen an dieser Stelle auch mit den Bengals. Das bedeutet die Armreife, also ein Bengal ist also ein Armreif. Das war allerdings so nicht geplant. Die Mädels nannten sich zunächst The Bangs und taten das auch noch bei ihrem Debütalbum. Allerdings gab es bereits eine Band, die sich The Bangs nannte und man wollte da keinen Stress mit denen. Die hätten den Namen auch abgegeben, The Bangs, und also an die Mädels für $20,000, so wird erzählt, doch das lehnte dann die Band ab und ja, entschied sich stattdessen für The Bangles. Hören wir uns an. Hier sind die Armreife und Walk Like an Egyptian.

0: Und da ist der Blick auf die Straßen, der Verkehrsservice in der ARD Hitnacht. Die A1 Bremen Richtung Osnabrück ist zwischen Dreieck Stur und Wildeshausen Nord wegen einer Nachtbaustelle bis 6 Uhr gesperrt. A8 Salzburg Richtung München zwischen Dreieck Inntal und Bad Aibling aktuell nach wie vor 4 Kilometer Stau. Die Berliner Stadtautobahn A111 stadtauswärts ist zwischen Festplatz und Schulzendorfer Straße wegen Wartungsarbeiten bis 5 Uhr gesperrt. Die A516 Abzweig Oberhausen ist zwischen Kreuz Oberhausen und Oberhausen Sterkrade wegen Bauarbeiten ebenfalls bis um 5 gesperrt. Umleitungen sind für Sie hier ausgeschildert. Und die B236 Schwerte-Lünen ist zwischen Westfalen-Damm und Dortmund-Wambel in beiden Richtungen wegen Tunnelarbeiten bis früh um 5 gesperrt. Ihnen unterwegs natürlich freie Straßen. Gute Fahrt.
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Billy Idol und Catch My Fall. Hier ist die ARD-Hitnacht mit Post von Moritz. Der schreibt: Hallo Imme, super Playlist heute Nacht. Moderieren Sie auch die nächste ARD-Hitnacht heute Abend? Moritz, so ist der Plan. Genauso sieht's aus. Wir hören uns auch in der nächsten Nacht wieder. Vielen Dank an dieser Stelle einmal für all Ihre liebe Post und auch für Ihre liebe lieben Grüße auf unserem Anrufbeantworter. Eines kommt bei Ihren Grüßen ganz, ganz oft raus, dass es schön ist, dass wir uns haben in den Nächten und die Gemeinschaft, die ARD-Hitnacht ausmacht. Radio kann so viel und ist Teil des Lebens der Menschen. Und gestern Abend wurde daher in Hamburg wieder der Deutsche Radiopreis vergeben. Und wenn Sie mögen, dann finden Sie Impressionen in der ARD-Mediathek und auch bei ARD Sounds. Ansonsten sagen wir natürlich allen lieben Grüßen gerne zurück, liebe Grüße, und eine angenehme Nacht mit uns. Sie können uns dann eine Nachricht hinterlassen an der 0800 80 80 110, und natürlich auch weiterhin wie gewohnt gern schreiben. Geht wie immer mit Ihrer Mail an ard-hitnacht@mdr.de. Ich bin Imme Tröger und freue mich, dass Sie in unserer Gemeinschaft sind, in der ARD-Hitnacht.

Luna mit Hijo de la Luna. Was für ein Schluss. Damit ist es 1.49 Uhr geworden. Willkommen in der ARD-Hitnacht. Da begleitet uns jetzt Paul Simon. In gut 4 Wochen wird der 85. Und als das nächste Lied entstanden ist, da war er 45. Und damit feiert auch der Song in diesem Jahr einen besonderen Geburtstag. 40 Jahre You Can Call Me Al. Wobei die besungenen Menschen namens Betty und Al auf eine Party zurückgehen, die Paul Simon mal gegeben hat. Da brachte jemand, den er eingeladen hat, wie das manchmal so ist, jemanden mit, den Paul Simon nicht kannte. Und als der dann am Ende des Abends nach Hause ging, bedankte er sich bei Al und seiner Frau Betty, die in Wirklichkeit also Paul Simon und seine Frau Peggy waren. Und Paul dachte so bei sich, ja, ist schon okay, du kannst mich Al nennen. Hier ist Al.

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1: Um 2 Uhr mit Marc Geißler. Die Bundesanwaltschaft in Karlsruhe hat die Ermittlungen gegen den mutmaßlichen Stromnetzsaboteur übernommen. Grund ist die besondere Bedeutung des Falls.